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1: Es ist 2 Uhr. Ich bin Florian Klaus. Wer ein neues E-Auto kauft, kann ab heute die neue Förderprämie beantragen. Bundesumweltminister Schneider will das Online-Portal heute Vormittag freischalten. Die Förderung gibt es auch rückwirkend für Autos, die seit Jahresbeginn neu zugelassen worden sind. Je nach Fahrzeug, Einkommen und Familiengröße der Käufer gibt es zwischen 1.500 und 6.000 Euro. Mit 10 Milliarden Euro will Bundesinnenminister Dobrindt in den kommenden Jahren den Zivilschutz stärken. Unter anderem soll das Geld für Spezialfahrzeuge und für Gebäude des Technischen Hilfswerks verwendet werden. Der Städte- und Gemeindebund sieht das als wichtigen Schritt, der reiche aber bei weitem nicht aus, sagte Geschäftsführer Berghegger dem Redaktionsnetzwerk Deutschland. Er fordert mehr Unterstützung für die Kommunen. Ein großes Reformpaket hat sich die Bundesregierung bis zur Sommerpause vorgenommen. Vor dem Hintergrund will Kanzler Merz jetzt morgen die SPD-Fraktion im Bundestag besuchen. Jan-Henne Reitze berichtet aus Berlin.
2: Es ist schon länger geplant, dass Merz bei den SPD-Abgeordneten vorbeischaut, aber gerade die Streitthemen der vergangenen Wochen, wie Entlastungen wegen gestiegener Spritpreise oder die Frage, wie noch klaffende Löcher im Haushalt gestopft werden sollen, zeigen, wie groß die Gräben zwischen Union und SPD geworden sind. Merz will sie überwinden und bei der SPD für Kompromisse werben, denn es muss am Ende mehr rauskommen als der kleinste gemeinsame Nenner, um, wie von der Regierung versprochen, zu beweisen, dass Politik noch handlungsfähig ist.
1: Zu lange gewartet. Der Tech-Milliardär Elon Musk ist mit einer Klage gegen den ChatGPT-Entwickler OpenAI gescheitert, weil dem Gericht zufolge die Verjährungsfrist abgelaufen war. Musk, vor einigen Jahren noch ein Geldgeber von OpenAI, wollte unter anderem erreichen, dass der Unternehmenschef Altman und der Topmanager Brockman ihre Posten verlieren. Er warf ihnen vor, entgegen früherer Absprachen nicht für das Gemeinwohl zu arbeiten. Die deutschen Eishockeyspieler haben bei der Weltmeisterschaft auch nach Spiel 3 noch keine Punkte. Gegen Gastgeber Schweiz gab es eine sehr deutliche 1:6 Niederlage. Es ist die höchste WM-Niederlage gegen den Nachbarn seit 89 Jahren. Das Minimalziel Viertelfinale ist in weiter Ferne. Und am Mittwoch geht es gegen den Titelverteidiger USA. Es ist jetzt 2:15. Südlich der Donau fällt zeitweise Regen, im Norden lockern die Wolken auf, örtlich breitet sich Nebel aus. Die Temperaturen liegen bei 9 bis 4 Grad. Tagsüber gibt es neben einigen Quellwolken besonders im Süden sonnige Phasen. Einzelne Schauer bilden sich besonders in Franken und in der Oberpfalz. Die Höchstwerte erreichen 16 bis 21 Grad. Auf der A9 München Richtung Nürnberg zwischen Ingolstadt Süd und Ingolstadt Nord ist die Richtungsfahrbahn gesperrt. Es hat hier einen Unfall gegeben. Allen unterwegs eine gute Fahrt.
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1: Ich bin Florian Klaus. Wer ein neues E-Auto kauft, kann ab heute die neue Förderprämie beantragen.

0: Je nach Fahrzeug, Einkommen und Familiengröße der Käufer gibt es zwischen 1.500 und 6.000 Euro. Mit 10 Milliarden Euro will Bundesinnenminister Dobrindt in den kommenden Jahren den Zivilschutz stärken. Unter anderem soll das Geld für Spezialfahrzeuge und für Gebäude des Technischen Hilfswerks verwendet werden. Der Städte- und Gemeindebund sieht das als wichtigen Schritt. Der reiche aber bei weitem nicht aus, sagte Geschäftsführer Berghegger dem Redaktionsnetzwerk Deutschland. Er fordert mehr Unterstützung für die Kommunen. Das waren die Nachrichten um 5:30. Südlich der Donau fällt zeitweise Regen, im Norden lockern die Wolken auf, örtlich breitet sich Nebel aus. Die Temperaturen liegen bei 9 bis 4 Grad. Tagsüber gibt es neben einigen Quellwolken besonders im Süden sonnige Phasen. Einzelne Schauer bilden sich besonders in Franken und in der Oberpfalz. Die Höchstwerte erreichen 16 bis 21 Grad.
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1: Es ist 3 Uhr. Ich bin Florian Klaus. Bis zu 6.000 Euro Prämie gibt es für Käufer von E-Autos durch ein neues Förderprogramm vom Staat. Ab heute sollen Privatleute die Förderung beantragen können. Bundesverkehrsminister Schneider will das Portal am Vormittag starten. Die Prämie gibt es auch rückwirkend für Autos, die seit dem 1. Januar neu zugelassen worden sind. Insgesamt stehen 3 Milliarden Euro zur Verfügung. US-Präsident Trump hatte für heute angeblich einen Angriff auf den Iran geplant. Den hatte er aber nach eigenen Angaben abgesagt. Das Militär sei für einen groß angelegten Angriff bereit, falls es keine Einigung mit dem Iran gäbe. Tina Eck berichtet.
2: Einige Golfstaaten, darunter Katar und Saudi-Arabien, hätten ihn gebeten, von dem geplanten Militärschlag zunächst abzusehen, weil gerade ernsthafte Verhandlungen im Gange seien, erklärte Trump weiter. Aus Respekt sei er dieser Bitte nachgekommen. Zuvor hatte Trump den Druck auf den Iran wieder mal hochgeschraubt und gedroht, den Krieg wieder aufzunehmen.
1: Vor gut 3,5 Jahren hat der Bund den Düsseldorfer Energiekonzern Uniper mit mehr als 13 Milliarden Euro vor der Pleite gerettet. Heute startet die Bundesregierung einem Bericht der Süddeutschen Zeitung zufolge das Verfahren für den Wiederverkauf des Unternehmens. Bis Mitte Juni können sich demnach Interessenten melden, die sich an Uniper beteiligen wollen. Der Bund will seine Beteiligung von heute 99% auf etwa ein Viertel herunterfahren. Umweltverbände sehen sich vom neuen Klimagutachten eines Expertenrats bestätigt. Wenn die Bundesregierung so weitermacht wie bisher, wird es demnach nichts mit den deutschen Klimazielen. Das sei eine Ohrfeige für die bisherige Klimapolitik der Regierung, sagt Greenpeace. Der BUND kritisiert, dass sie das Problem mit dem geplanten neuen Heizungsgesetz oder der Aufweichung vom Verbrenner aus noch verschärfe. Die Zeit von Star-Fußballtrainer Pep Guardiola beim Premier League-Club Manchester City neigt sich Medienberichten zufolge dem Ende zu. Eigentlich hat er noch einen Vertrag bis 2027. Zum Saisonende soll jetzt aber Schluss sein, heißt es. Es wäre das Ende einer erfolgreichen Ära. Auch in dieser Saison ist die Meisterschaft noch möglich, dafür müsste Konkurrent Arsenal aber patzen. Es ist jetzt 3:15. Südlich der Donau fällt zeitweise Regen, im Norden lockern die Wolken auf, örtlich breitet sich Nebel aus. Die Temperaturen liegen bei 9 bis 4 Grad. Tagsüber gibt es neben einigen Quellwolken besonders im Süden sonnige Phasen. Einzelne Schauer bilden sich besonders in Franken und in der Oberpfalz. Die Höchstwerte erreichen 16 bis 21 Grad. Auf der A9 München Richtung Nürnberg zwischen Ingolstadt Süd und Ingolstadt Nord ist die Richtungsfahrbahn gesperrt. Es hat hier einen Unfall gegeben. Allen unterwegs eine gute Fahrt.
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1: Ich bin Florian Klaus. Bis zu 6.000 Euro Prämie gibt es für Käufer von E-Autos durch ein neues Förderprogramm vom Staat. Ab heute sollen Privatleute die Förderung beantragen können. Bundesverkehrsminister Schneider will das Portal am Vormittag starten. Die Prämie gibt es auch rückwirkend für Autos, die seit dem 1. Januar neu zugelassen worden sind. Insgesamt stehen 3 Milliarden Euro zur Verfügung. US-Präsident Trump hatte für heute angeblich einen Angriff auf den Iran geplant. Den hatte er aber nach eigenen Angaben abgesagt. Das Militär sei für einen groß angelegten Angriff bereit, falls es keine Einigung mit dem Iran gäbe. Tina Eck berichtet.
2: Einige Golfstaaten, darunter Katar und Saudi-Arabien, hätten ihn gebeten, von dem geplanten Militärschlag zunächst abzusehen, weil gerade ernsthafte Verhandlungen im Gange seien, erklärte Trump weiter. Aus Respekt sei er dieser Bitte nachgekommen. Zuvor hatte Trump den Druck auf den Iran wieder mal hochgeschraubt und gedroht, den Krieg wieder aufzunehmen.
1: Das waren die Nachrichten um halb. Südlich der Donau fällt zeitweise Regen, im Norden lockern die Wolken auf, örtlich breitet sich Nebel aus. Die Temperaturen liegen bei 9 bis 4 Grad. Tagsüber gibt es neben einigen Quellwolken besonders im Süden sonnige Phasen. Einzelne Schauer bilden sich besonders in Franken und in der Oberpfalz. Die Höchstwerte erreichen 16 bis 21 Grad.
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1: Es ist 4 Uhr. Ich bin Florian Klaus. Wie geht es den deutschen Wäldern? Dafür stellt Bundesagrarminister Rainer heute neue Daten vor. Schon länger werden an den Bäumen wegen des Klimawandels verbreitet Schäden durch Hitze, Trockenheit und Käferbefall beobachtet. Im letzten Jahr kam heraus, dass der Wald in Deutschland durch die großen Schäden inzwischen mehr Kohlenstoff abgibt, als er aufnehmen kann und damit seine Funktion als Klimaschützer auch nicht mehr erfüllen kann. Wenn wir über KI sprechen, denken wohl viele zuerst an ChatGPT. Der Milliardär Elon Musk ist mit einer Klage gegen den Entwickler von ChatGPT, OpenAI, gescheitert. Musk war mal Geldgeber von OpenAI und wirft dem Unternehmen unter anderem vor, eine frühere gemeinsame Vision verraten zu haben. Es sei nun in erster Linie auf Profit aus. Allerdings entschied das Gericht, dass Musk zu spät geklagt hat. Die Verjährungsfrist war abgelaufen. Mit einem eigenen Mietendeckel wollte Berlin den immer höheren Mietkosten mal Grenzen setzen, aber das Bundesverfassungsgericht hat Nein gesagt. Der Bund sei für solche Dinge zuständig. Die SPD will sich jetzt in der Bundesregierung dafür einsetzen, dass die Länder eigene Mietendeckel einführen können. Jan-Henner Reitze berichtet.
2: Dass die Bundes-SPD ausgerechnet jetzt wieder eine rechtliche Grundlage schaffen will, damit Bundesländer jeweils für sich Mietendeckel festlegen können, liegt an der bevorstehenden Abgeordnetenhauswahl in Berlin, wo die SPD aktuell in Umfragen hinten liegt. Die Union lehnt Mietendeckel allerdings ab und innerhalb der Bundesregierung gibt es sowieso schon zahlreiche Streitthemen.
1: Eine IS-Rückkehrerin aus Oberfranken ist vom Oberlandesgericht München zu 4 Jahren Haft verurteilt worden. Die heute 38-Jährige war 2014 mit ihren Kindern nach Syrien gereist, um ihrem Mann zu folgen. Der kämpfte dort für die Terrormiliz Islamischer Staat. Das Gericht urteilte, dass die Frau auch ihre Fürsorgepflicht für ihre Kinder verletzt hat. Sie soll sie im Sinne des IS erzogen haben, dessen Ideologie sie leidenschaftlich geteilt habe. Das Ziel Viertelfinale rückt für die deutsche Eishockeymannschaft bei der WM in immer weitere Ferne. Gegen Gastgeber Schweiz setzte es eine deutliche 1:6 Niederlage. Damit ist das DEB-Team auch nach 3 Spielen noch punktlos. Nächster Gegner ist morgen Weltmeister und Olympiasieger USA. Es ist jetzt 4:15. Im Südosten lösen sich noch die Wolkenreste mit etwas Regen auf. Sonst scheint immer wieder die Sonne. Am Nachmittag bilden sich besonders in Franken und der Oberpfalz einzelne Schauer. Die Höchstwerte erreichen 16 bis 21 Grad. Morgen bleibt es wechselhaft mit Schauern und Gewittern bei knapp 20 Grad. Am Donnerstag wechseln sich nach letzten schwachen Schauern Wolken und immer mehr Sonne ab. Auf der A9 München Richtung Nürnberg zwischen Ingolstadt Süd und Ingolstadt Nord ist die Richtungsfahrbahn gesperrt. Es hat hier einen Unfall gegeben. Allen unterwegs eine gute Fahrt.
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1: Ich bin Florian Klaus. Wie geht es den deutschen Wäldern? Dafür stellt Bundesagrarminister Rainer heute neue Daten vor. Schon länger werden an den Bäumen wegen des Klimawandels verbreitet Schäden durch Hitze, Trockenheit und Käferbefall beobachtet. Im letzten Jahr kam heraus, dass der Wald in Deutschland durch die großen Schäden inzwischen mehr Kohlenstoff abgibt, als er aufnehmen kann und damit seine Funktion als Klimaschützer auch nicht mehr erfüllen kann. Wenn wir über KI sprechen, denken wohl viele zuerst an ChatGPT. Der Milliardär Elon Musk ist mit einer Klage gegen den Entwickler von ChatGPT, OpenAI, gescheitert. Musk war mal Geldgeber von OpenAI und wirft dem Unternehmen unter anderem vor, eine frühere gemeinsame Vision verraten zu haben. Es sei nun in erster Linie auf Profit aus. Allerdings entschied das Gericht, dass Musk zu spät geklagt hat. Die Verjährungsfrist war abgelaufen. Das waren die Nachrichten um 5:30. Im Südosten lösen sich noch die Wolkenreste mit etwas Regen auf. Sonst scheint immer wieder die Sonne. Am Nachmittag bilden sich besonders in Franken und der Oberpfalz einzelne Schauer. Die Höchstwerte erreichen 16 bis 21 Grad. Morgen bleibt es wechselhaft mit Schauern und Gewittern bei knapp 20 Grad. Am Donnerstag wechseln sich nach letzten schwachen Schauern Wolken und immer mehr Sonne ab.
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1: Es ist 5 Uhr. Ich bin Florian Klaus. Wer ein neues E-Auto kauft, kann ab heute die neue Förderprämie beantragen. Bundesumweltminister Schneider will das Online-Portal heute Vormittag freischalten. Die Förderung gibt es auch rückwirkend für Autos, die seit Jahresbeginn neu zugelassen worden sind. Je nach Fahrzeug, Einkommen und Familiengröße der Käufer gibt es zwischen 1.500 und 6.000 Euro. Union und SPD sind sich einig. Die automatische Diätenerhöhung für Bundestagsabgeordnete soll in diesem Jahr ausgesetzt werden. Er sei dafür, diese Idee aus der Union schnellstmöglich umzusetzen, sagte SPD-Generalsekretär Klüssendorf. Ronny Thorau berichtet aus Berlin.
2: Man könne nicht bei Krankenversicherung, Rente und Pflege über Einsparungen diskutieren und sich gleichzeitig eine Diätenerhöhung von 500 Euro pro Monat genehmigen, so SPD-Generalsekretär Klüssendorf. Auch Unionsfraktionschef Spahn hatte sich offen gezeigt für einen Verzicht auf die anstehende automatische Diätenerhöhung zum 1. Juli. Er verstehe, dass Bürger, wenn sie verzichten müssten, das auch von Abgeordneten erwarteten, so Spahn.
1: Vor gut 3,5 Jahren hat der Bund den Düsseldorfer Energiekonzern Uniper mit mehr als 13 Milliarden Euro vor der Pleite gerettet. Heute startet die Bundesregierung einem Bericht der Süddeutschen Zeitung zufolge das Verfahren für den Wiederverkauf des Unternehmens. Bis Mitte Juni können sich demnach Interessenten melden, die sich an Uniper beteiligen wollen. Der Bund will seine Beteiligung von heute 99% auf etwa ein Viertel herunterfahren. Nach Schüssen an einem islamischen Zentrum in der US-Stadt San Diego mit 3 Toten sind auch die mutmaßlichen Täter tot. Die Polizei fand die Verdächtigen im Alter von 17 und 19 Jahren in einem Auto auf dem Parkplatz. Die Polizei geht vorerst von einem Hassverbrechen aus. Zu dem Zentrum gehören eine Moschee und eine Schule. Die deutschen Eishockeyspieler haben bei der Weltmeisterschaft auch nach Spiel 3 noch keine Punkte. Gegen Gastgeber Schweiz gab es eine sehr deutliche 1:6 Niederlage. Es ist die höchste WM-Niederlage gegen den Nachbarn seit 89 Jahren. Das Minimalziel Viertelfinale ist in weiter Ferne. Und am Mittwoch geht es gegen den Titelverteidiger USA. Es ist jetzt 5:15.
3: Hier ist das Mainwelle-Wetter mit aktuell 4 Grad in Weichenfeld und Speichersdorf. 6 Grad sind's in Fichtelberg. Es sind ein paar Wolken unterwegs und heute bleibt's bei einem Wechsel aus Sonne und Wolken. Höchstwerte haben heute so um die 17 Grad. Später am Nachmittag kann's dann hier und da nass werden. In den nächsten Tagen geht's rauf bis auf 24 Grad am Freitag. Morgen allerdings mit einzelnen Gewittern und gelegentlich Regen. Guten Morgen Autofahrer, der Mainwelle Verkehrsservice, keine Störungsmeldungen, ruhiger Verkehr. Auf den Straßen in Bayreuth, Stadt und Land, habt ihr einen Blitzer entdeckt? Dann gerne Bescheid sagen, 0170 99 07000. Besten Dank, gute Fahrt.
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2: Ich bin Martin Sollig, guten Morgen. Ein möglicher Ersatzbau für die Schwimmhalle des Bayreuther Graf-Münster-Gymnasiums ist heute Thema im Stadtentwicklungsausschuss des neuen Stadtrats. Die Mitglieder diskutieren über eine sogenannte Traglufthalle, die über dem Schwimmerbecken des Kreuzsteinbades errichtet werden könnte. Dabei handelt es sich um eine Art aufblasbares Zeltdach. Ebenfalls auf der Tagesordnung der Neubau eines Wohnheims für Studierende an der Universitätsstraße. Die öffentliche Ausschusssitzung im Rathaus beginnt um 16 Uhr. Die geplanten Kürzungen bei der Förderung kleiner Wasserkraftanlagen sorgen auch in Heinersreuth für Kritik. Die Bayreuther Bundestagsabgeordnete Silke Launert hat sich jetzt klar gegen die Pläne aus Berlin gestellt. Hintergrund ist die geplante EEG-Reform. Für kleine Anlagen unter 25 Kilowatt könnte künftig die Energiepreisvergütung wegfallen. Launert warnt davor, dass dadurch viele kleinere Wasserkraftwerke in ihrer Existenz bedroht wären. Gerade Wasserkraft liefere zuverlässig Strom und stabilisiere die Netze, anders als wetterabhängige Energiequellen. Bei einem Treffen mit Betreibern in Heinersreuth wurde außerdem betont, dass viele Anlagen auch zur

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1: 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Das Mainwelle-Wetter in Bayreuth und in der Region. Es ist mild heute den ganzen Tag über mit Sonne und Wolken im Wechsel. Temperaturen um 17 Grad. Später am Nachmittag regnet es ab und an. In den nächsten Tagen wird es milder und milder. Am Freitag sogar um die 24 Grad. Da pirscht sich langsam sowas wie Sommer an in die Region. Morgen allerdings mit Regen und Gewitter. Es ist kurz nach 5:30, der Mainwelle Verkehrsservice. Ruhig ist's auf den Straßen in Bayreuth, Stadt und Land. Wenn ihr einen Blitzer entdeckt habt oder wisst, ob der in Solbitz noch steht, der Blitzanhänger der Polizei, dann gerne eine WhatsApp an die 0170 99 07000. Dann wissen's gleich alle anderen Mainwelle-Hörer. Schönen Dank, gute Fahrt!
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1: Es ist 6 Uhr, ich bin Angela Kress. Bis zu 6.000 Euro Prämie gibt's für Käufer von E-Autos durch ein neues Förderprogramm vom Staat. Ab heute sollen Privatleute die Förderung beantragen können. Bundesumweltminister Schneider will das Portal am Vormittag starten. Die Prämie gibt es auch rückwirkend für Autos, die seit dem 1. Januar neu zugelassen worden sind. Insgesamt stehen 3 Milliarden Euro zur Verfügung. Wie geht es den deutschen Wäldern? Dafür stellt Bundesagrarminister Rainer heute neue Daten vor. Schon länger werden an den Bäumen wegen des Klimawandels verbreitet Schäden durch Hitze, Trockenheit und Käferbefall beobachtet. Im letzten Jahr kam heraus, dass der Wald in Deutschland durch die großen Schäden inzwischen mehr Kohlenstoff abgibt, als er aufnehmen kann und damit seine Funktion als Klimaschützer nicht mehr erfüllen kann. US-Präsident Trump hatte für heute angeblich einen Angriff auf den Iran geplant, den hatte aber nach eigenen Angaben abgesagt. Das Militär sei für einen groß angelegten Angriff bereit, falls es keine Einigung mit dem Iran gebe. Tina Eck berichtet.
2: Einige Golfstaaten, darunter Katar und Saudi-Arabien, hätten ihn gebeten, von dem geplanten Militärschlag zunächst abzusehen, weil gerade ernsthafte Verhandlungen im Gange seien, erklärte Trump weiter. Aus Respekt sei er dieser Bitte nachgekommen. Zuvor hatte Trump den Druck auf den Iran wieder mal hochgeschraubt und gedroht, den Krieg wieder aufzunehmen.
1: Anders als im Bundestag deutet im Bayerischen Landtag nichts darauf hin, dass die Diätenerhöhung im Juli ausfallen könnte. Die dpa hat mal bei den Fraktionen nachgefragt. Grüne und AfD wären demnach für eine Nullrunde bei den Bezügen für Abgeordnete in diesem Jahr. CSU-Freie Wähler und SPD sagen, sie wollen an der Regel für Erhöhungen festhalten. Ab Juli gäbe es dann rund 4% mehr. Das Ziel Viertelfinale rückt für die deutsche Eishockeymannschaft bei der WM in immer weitere Ferne. Gegen Gastgeber Schweiz setzte es eine deutliche 1:6 Niederlage. Damit ist das DEB-Team auch nach 3 Spielen noch punktlos. Nächster Gegner ist morgen Weltmeister und Olympiasieger USA. Es ist jetzt kurz nach
3: 6.
4: Kurz nach 6.
3: Bisschen abgewürgt. Entschuldigung. So, ich habe heute Morgen festgestellt, ich liebe solche Morgende wie heute.
4: Ach, ich habe wieder so ein schönes Foto gemacht.
3: Ja.
4: Ich zeig's dir. Da ist so ein bisschen Nebel auch noch dabei und die Sonne.
3: Wow. Ach,
4: es ist so traumhaft.
3: Du wohnst grade. Also ostwärts.
4: Ja, anscheinend.
3: Im Osten geht die Sonne auf, im Süden nimmt sie ihren Lauf. Im Westen wird sie untergehen, im Norden wirst du sie nie sehen.
4: Ja.
3: Ja, super. Also ich mag es total, wenn man, also man wacht auf, du siehst schon den blauen Himmel.
4: Mhm.
3: Du erahnst schon die Sonne. Es
4: ja.
3: wird ein schöner Tag heute bei angenehmen 13 bis 17 Grad. Wechselhaft Sonne und ganz lockere Wolkenfelder. Morgen dann vielleicht mal noch ein bisschen Regen bei 14 bis 18 Grad. Aber ab Donnerstag Richtung Pfingsten wird es deutlich wärmer. Ich sage schon mal am Wochenende frühsommerliche 26 Grad möglich.
4: Oh, ist schon wieder fast zu warm, gell? In der Sonne. Wir beschweren uns nicht, schauen auf die Straßen. Da ist alles tipptopp, keine Probleme aktuell, auch noch kein Blitzer ist gemeldet. Wenn ihr was seht, 0170 99 07000.
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3: Guten Morgen.
4: Schönen guten Morgen.

0: So, einen wunderschönen guten Morgen, der Mainwecker hier.
1: Und das ist ja wirklich ein richtig schöner Morgen hier in der Region mit Sonne.
0: Ach ja, und Werten heute zwischen 13 und 17 Grad. Unser Wetterkönig, Christian König, der Wetterexperte, hat hier auf den Wetterbericht draufgeschrieben, angenehme Temperaturen.
1: Ja.
0: Das ist momentan scheinbar der Bereich, in dem wir uns befinden.
1: Es ist ja so bei uns im Radio, das müssen wir schon zugeben. Also wenn es kalt ist, wollen wir es warm.
0: Ja.
1: Und wenn es warm ist, ist es eigentlich schon wieder zu warm.
0: Genau. Wir suchen uns eigentlich immer die Gegenposition, um auch ein bisschen zu polarisieren.
1: Bisschen zu meckern.
0: Damit ihr sagt, ja Mensch, na, nehmen wir es doch so, wie es kommt, ist doch eigentlich ganz gut.
1: Aber jetzt mal ehrlich, mögt ihr so, ja, warm, wie jetzt am Wochenende, soll ja doch so über 26 Grad warm werden.
0: Am Samstag beispielsweise, ja, dann 26
1: Grad. Oder kalt, ne? Letzte Woche die eisheilige Huschel.
0: Kim Fiedler hat sich für uns bei euch umgehört.
2: Bist du so eher Team Sonne oder magst du es kälter lieber?
3: Ja, nee, also Team Sonne auf jeden Fall. Ich meine, man merkt auch, die Leute gehen mehr raus und die Laune ist besser. Ja, man hat Bock draußen irgendwas zu machen und auch einfach Fußball zu spielen.
4: Immer Team kalt, weil man kann sich immer warm anziehen, aber wenn es zu heiß ist, ausziehen ist schwieriger.
2: Was magst du dann so im Winter am liebsten?
4: Ich liebe es, Weihnachten zu feiern und Schlitten zu fahren. Schnee ist super.
5: Nein, lieber die Sonne. Ja, schwimmen zum Beispiel in die Therme. Da liege ich gerne draußen, das ist wunderbar.
2: Was ist so Ihr Limit an Temperatur?
6: Also über 30 Grad brauche ich es nicht. Wenn ich arbeiten gehen muss im Urlaub, darf es auch ein bisschen mehr sein.
2: Am Wochenende schon was geplant, jetzt wo es so warm werden soll?
6: Auf jeden Fall mal bei uns in den Biergarten schauen in Pegnitz am Schlossberg. Das auf jeden Fall, das ist schon fest geplant und dann einfach mal überraschen lassen. Wandern gehen, baden gehen, Schwimmbad an See, einfach draußen die Zeit genießen.
2: Schwitzt du lieber oder frierst du lieber?
7: Dann friere ich lieber. Ich hasse Schwitzen. Es ist eklig. Ich muss jeden Tag duschen, fühle ich nicht. Ich mag schon den Sommer mehr, Schwimmbad, aber so, wenn ich draußen bin, die Sonne knallt, ich schwitze, mag ich nicht so. Aber schon Sommer finde ich besser.
2: Habt ihr einen guten Tipp gegen Schwitzen?
7: Deo, auch luftig anziehen und vielleicht eher im Schatten laufen und Sonne ein bisschen vermeiden.
0: Deo.
1: Deo, ganz wichtig auch am Wochenende jetzt.
0: Der Angstgegner von 8-Klässlern und 9-Klässlern.

0: Guten Morgen, der Mainwecker hier. Obwohl, warum guter Morgen, wenn die Kollegin solche Nachrichten für einen hat?
1: Ja, eigentlich müssten wir ja jetzt so langsam wirklich in WM-Stimmung kommen, Fußball-WM. Aber das ist keine gute Nachricht. Es gibt keine Fanmeile am Brandenburger Tor bei der Fußball-WM.
0: Wo soll ich dann das Spitzenspiel Haiti gegen Schottland am Samstag, 13. Juni um 3 Uhr mitteleuropäischer Zeit gucken, Nina?
1: Mensch, da stellst du dich trotzdem vors Brandenburger Tor.
0: Ja, mit einem Bluetooth-Lautsprecher und einem Handy.
1: Genau.
0: Mache ich ein kleines Public Viewing. Die Frage ist aber wirklich, ne? Also das Deutschlandspiel um 19 Uhr gegen Curaçao, das geht ja, das werden die meisten übertragen. Aber was ist denn mit den 22 Uhr Spielen, beispielsweise gegen die Elfenbeinküste am 20. Juni? Wird es in Bayreuth und der Region irgendwo Public Viewing mäßig übertragen oder muss man daheim gucken?
1: Na, also ich hoffe es doch. Schreibt uns gerne mal hier ins Studio, wenn ihr da was wisst.

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1: Ach, ist das ein schöner Morgen.
2: Ja, die Sonne scheint, es ist richtig, richtig schön hier in der Region und es ist auch nichts los auf den Straßen, ihr kommt gut durch.
1: Ihr hört den Mainwecker, gleich ist es 6:30, gleich kommen die Nachrichten mit Martin Solig.
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12: Neue Nachricht. Heute 14.32 Uhr.
13: Ja, hallo, ich möchte jemanden nominieren. Meine Nachbarin, die Renate. Die kümmert sich seit 3 Jahren in unserem Verein um die Senioren und deren technische Handyprobleme. Jeden doch. Ohne etwas dafür zu wollen. Die ist ein echter Star.
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0: Knapp eine Minute vor 6:30. Schönen guten Morgen, die Nachrichten jetzt mit Martin Sollig.
1: Guten Morgen. Bis zu 6.000 Euro Prämie gibt es für Käufer von E-Autos durch ein neues Förderprogramm vom Staat. Ab heute sollen Privatleute die Förderung beantragen können. Bundesumweltminister Schneider will das Portal am Vormittag starten. Die Prämie gibt es auch rückwirkend für Autos, die seit dem 1. Januar neu zugelassen worden sind. Und US-Präsident Trump hatte für heute angeblich einen Angriff auf den Iran geplant. Den hat er aber nach eigenen Angaben abgesagt. Das Militär sei für einen groß angelegten Angriff bereit, falls es keine Einigung mit dem Iran gäbe, sagt Trump. Einige Golfstaaten, darunter Katar und Saudi-Arabien, hätten ihn gebeten, vor dem geplanten Militärschlag zunächst abzusehen, weil gerade ernsthafte Verhandlungen im Gange seien.
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1: Die geplanten Kürzungen bei der Förderung kleiner Wasserkraftanlagen sorgen auch in Heinersreuth für Kritik. Die Bayreuther Bundestagsabgeordnete Silke Launert hat sich jetzt klar gegen die Pläne aus Berlin gestellt. Hintergrund ist die geplante EEG-Reform. Für kleine Anlagen unter 25 Kilowatt könnte künftig die Energiepreisvergütung wegfallen. Launert warnt davor, dass dadurch viele kleine Wasserkraftwerke in ihrer Existenz bedroht wären. Gerade Wasserkraft liefere zuverlässig Strom und stabilisiere die Netze, anders als wetterabhängige Energiequellen. Bei einem Treffen mit Betreibern in Heinersreuth wurde außerdem betont, dass viele Anlagen auch zur Pflege von Flüssen und Kulturlandschaft beitragen. Ein möglicher Ersatzbau für die Schwimmhalle des Graf-Münster-Gymnasiums ist heute Thema im Stadtentwicklungsausschuss des neuen Bayreuther Stadtrats. Die Mitglieder diskutieren über eine sogenannte Traglufthalle, die über dem Schwimmerbecken des Kreuzsteinbades errichtet werden könnte. Dabei handelt es sich um eine Art aufblasbares Zeltdach. Was aber sagen die Stadtwerke als Betreiber des Kreuzsteinbades zu diesem Vorschlag? Thema gleich hier im Mainwecker. 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
0: Dankeschön, Martin. Das Mainwelle-Wetter heute 13 bis 17 Grad, Sonnenschein und ein paar lockere Wolken. Morgen dann eventuell noch ein bisschen Regen. Es wird aber schon ein Stückchen wärmer und dann gucken wir aufs Pfingstwochenende und haben wir beispielsweise am Samstag bis zu 26 Grad.
4: Und wir schauen auf die Straßen, auf die A9 Richtung Nürnberg zwischen Marktschorgast und dem Dreieck Bayreuth-Kulmbach. 1 Kilometer stockender Verkehr. Ansonsten schaut's aber gut aus. Keine Blitzer gemeldet. Wenn ihr was seht, 0170 99 07000.
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0: Wunderschönen guten Morgen.
4: Morgen.
0: Und damit ihr informiert seid und bleibt, Martin Sollig.
1: Guten Morgen.

0: Schönen guten Morgen.
1: Schönen Dienstag, guten Morgen.
0: Und heute Thema hier in Bayreuth im Stadtentwicklungsausschuss, eine Traglufthalle. Um was geht's da genau? Es geht eigentlich ums Schwimmerbecken im Kreuzsteinbad. Und da soll quasi eine Halle drüber, damit man dieses Becken auch im Winter, huschala, wenn es so kalt ist, benutzen kann.
1: Vor allem für den Schulsport interessant, Fragezeichen. Der Antrag kommt von CSU-Stadtrat Christian Wedlich. Heute wird drüber diskutiert. Wir haben schon mal nachgefragt bei den Stadtwerken Bayreuth, beim Pressesprecher Jan Koch, ob's überhaupt möglich ist, so eine Traglufthalle über das Schwimmerbecken im Kreuzsteinbad für die Wintermonate zu installieren.
2: Grundsätzlich ist sowas schon machbar. Man muss aber vor Augen haben, dass das Kreuzsteinbad nicht für den Winterbetrieb ausgelegt ist. Wir haben schon mal den Punkt, dass man die Traglufthalle in den Sommermonaten nicht im Kreuzer lagern kann. Die Sanitär- und Umkleideräume sind nicht winterfest oder beheizbar. Das müsste also auch innerhalb der Traglufthalle stattfinden. Man muss da neue Umkleiden und Sanitäranlagen dann für den Winterbetrieb bauen und eigentlich fehlt auch rings um das Becken herum der Platz.
1: Was wäre noch schwierig an diesem Vorhaben?
2: Dann haben wir noch das Thema, dass die Wege im Bad, da ist es im Winter naturgemäß dunkel und es kann auch glatt sein, nicht für den Winterbetrieb ausgelegt sind. Und dann sind wir auch noch überhaupt nicht bei der Thematik Fachkräftemangel, denn geeignete Fachangestellte für Bäderbetriebe wachsen alles andere als an den Bäumen. Das ist sehr, sehr aufwendig, diese Expertinnen und Experten zu finden. Und auch das ist durchaus schwierig.
0: Und die Stadtwerke haben auch mal die Kosten so ein bisschen kalkuliert. Die Traglufthalle an sich würde so circa 2,4 Millionen Euro kosten. Und pro Wintersaison kostet das Ganze dann auch nochmal so rund, knapp 800.000 Euro. Also so ganz rentabel ist es nicht, ne?
2: Und nur mal, um einen kleinen Vergleich zu haben, um diese Kosten zu decken, wären rein rechnerisch etwa 220.000 Wintergäste notwendig. In den Sommermonaten, wenn das Kreuz im Idealfall also richtig brummt, haben wir um die 150.000 Gäste. Das wäre also durchaus ambitioniert.
1: Der Vorschlag der Verwaltung ist Ablehnung. Ich finde es aber schon mal interessant, dass man schon mal groß denkt, sich mal ein paar Gedanken macht.
0: Also ich stelle mir diese Halle tatsächlich in dem Kreuzsteinbad über dem Schwimmerbecken auch cool vor, aber ist halt schon auch teuer.
1: Und schwierig umzusetzen, aber es ist mal ein Vorschlag, über den diskutiert wird. Heute im Stadtentwicklungsausschuss. Ist übrigens öffentlich, könnt ihr vorbeischauen, wenn ihr da Lust auf Stadtpolitik habt. Los geht's um 16 Uhr.

0: sind Helden für euren Dienstagmorgen.
1: Schönen guten Morgen.
0: Und wir schauen auf die Straßen. Da gab es einen schweren Unfall bei Obereilsfeld an der Kreuzung nach Eichenbirkig. Die Feuerwehr ist schon vor Ort, aber da dauert's jetzt natürlich länger. Bitte gut aufpassen. Und wir haben auch ganz neu zwei Blitzer reinbekommen. In Hummeltal an der Schule und auf der B22 Richtung Speichersdorf in Oberbruck. Also auch da nicht so schnell.

0: Der Mainweg am Dienstag. Schönen guten Morgen.
1: Morgen.
0: Eine Woche noch, dann sind Pfingstferien und wir fragen uns, ja, ist der Koffer schon gepackt?
1: Ja, also da gibt's ja wirklich zwei Typen. Ich bin ja Typ, alles auf dem letzten Drücker, dann schnell noch packen. Aber ich kann mir schon vorstellen, dass bei einigen der Koffer schon so im Schlafzimmer steht, offen und dann wird da schon gepackt.
0: Ich mache ja so ein verlängertes Pfingstwochenende, bin also quasi nur noch heute und morgen da, muss aber nochmal waschen. Das bedeutet, ich werde auch auf dem letzten Drücker packen, bin aber normalerweise so 24 Stunden vorher auch erst packbereit.
1: Naja, ja eben, ja. Ne? Schon.
0: Ja,
1: so kurz
0: absolut.
1: Vorher.
0: Anders mache ich es gar nicht. Mhm. Und für die, die gar nicht packen, sondern daheim bleiben, haben wir hier an dieser Stelle natürlich super Nachrichten. Wir gucken mal auf die Prognose für nächste Woche, auch dann für Pfingstferienwoche Nummer 1. Da sieht's nach Sonnenschein und tagsüber 23 bzw. 24 Grad aus.
1: Optimal. Und liebe Grüße an alle, die auch an den Lago, an den Gardasee fahren. Also das sehen wir uns bestimmt. Das sind bestimmt ein paar Bayreuterinnen und Bayreuter.
0: Ciao, ciao, ciao. A tutti.

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1: Es ist 7 Uhr, ich bin Angela Kress.
2: Nur einmal am Tag erhöhen, nämlich um 12 Uhr. Diese Regelung gilt ja seit April an Tankstellen. Dagegen wurde tausendfach verstoßen, wie eine Auswertung des Verbraucherdienstes Mehr Tanken zeigt. Fiona Reiner berichtet.
3: Fast jede fünfte Tankstelle soll laut dieser Auswertung gegen die 12-Uhr-Regel verstoßen haben und das soll in dem beobachteten Zeitraum insgesamt rund 17.000 Mal passiert sein. Der Bundesverband Freier Tankstellen nimmt Tankstellenbetreiber in Schutz. Der Prozess von der Preisänderung bis hin zur Datenübermittlung ans Kartellamt sei lang.
2: Wofür soll das Sondervermögen Infrastruktur verwendet werden? Das Verkehrsbündnis Allianz pro Schiene ist dafür, davon auch alte Bahnstrecken wieder zu aktivieren. Es rief den Bund auf, dafür mehr Geld in die Regionen zu geben. Schon vor 2 Jahren hatte Allianz pro Schiene eine Liste solcher einstiger Trassen vorgestellt. Oft sind sie nur ein paar Kilometer lang, könnten vor Ort aber tausenden Menschen wieder Zugang zur Bahn ermöglichen. Die Koalition hat ja große Reformpläne, ist sich aber in vielen Punkten nicht einig. Kurz vor den entscheidenden Wochen ist Kanzler Merz heute zu Gast bei der Bundestagsfraktion der SPD. Nach Angaben aus der Fraktion ist es sein erster Besuch bei der Fraktion, seit er zum Kanzler gewählt wurde. Zu großen Diskussionen hatten zuletzt zum Beispiel der Tankrabatt geführt oder auch die Frage, wie Haushaltslöcher gestopft werden können. Nach dem Einsturz eines Mehrfamilienhauses im sächsischen Görlitz sind 2 von den ursprünglich 5 Vermissten wohlauf. Das hat die Polizei mitgeteilt. 3 Menschen seien weiterhin nicht erreichbar. Ob sie oder andere verschüttete Menschen sich unter den Trümmern befinden, ist weiterhin unklar. Warum das Gebäude einstürzte, ist auch noch ungeklärt. Möglicherweise habe es eine Gasexplosion gegeben. Die deutschen Eishockeyspieler haben bei der Weltmeisterschaft auch nach Spiel 3 noch keine Punkte. Gegen Gastgeber Schweiz gab es eine sehr deutliche 1:6 Niederlage. Das Minimalziel Viertelfinale ist in weiter Ferne und morgen geht es gegen den Titelverteidiger USA. Es ist jetzt 7:15.
4: Uns steht heute ein super schöner Tag bevor mit knapp 6 Grad. Geh mal rein, gerade in Kreusen, in Heinersreuth, in Eckersdorf. Bis zu 17 werden es heute. Recht angenehm ist es. Morgen dann vielleicht ein bisschen Regen möglich bei 14 bis 18 Grad, aber dann Richtung Pfingstwochenende wird es super warm. Zum Beispiel am Samstag mit bis zu 26 Grad.
5: Und wir schauen auf die Straßen. Vorsicht, Unfall in Obereilsfeld an der Kreuzung nach Eichenbirkig. Feuerwehr ist vor Ort, aber da könnte es jetzt ein bisschen länger dauern. Und die Stefanie hat uns geschrieben, in Volzbach Richtung Glashütten, das sind Ziegen auf und neben der Fahrbahn unterwegs. Also auch da bitte gut aufpassen. Geblitzt wird in Hummeltal an der Schule, 30 sind erlaubt und auf der B22 in Oberndorf Richtung Speichersdorf. Wenn noch was sein sollte, 0170 99
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4: Schönen Dienstagmorgen.
5: Guten Morgen.

0: Gleich 7:45. Guten Morgen.
1: Guten Morgen und immer noch Vorsicht bitte in Volzbach Richtung Glashütten. Wenn das euer Weg ist am Morgen, da könnten noch Ziegen auf und neben der Fahrbahn unterwegs sein. Deswegen also einfach ein bisschen langsamer fahren, dass da nichts passiert, ne?

0: Schönen guten Morgen.
1: Schönen Dienstag und wir freuen uns so sehr auf unser Mainwelle Open Air.
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0: Toll, fantastico, möchte ich fast schon sagen.
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0: Um noch ein bisschen Make-up aufzutragen oder sich einzusingen, einen Schluck Wasser zu trinken, was halt so ein Künstler kurz vorm Konzert macht.
1: Und da kommt die Schwester von unserem Partner Holger Dünkel ins Spiel.
0: Die Corinna, denn die wohnt quasi hinter der Bühne. Und dort wird sich dann der Giovanni aufhalten in ihrem Wohnzimmer.
1: Oh, und was würdet ihr jetzt schon machen, so ein paar Wochen vor dem Open Air, wenn ihr wüsstet, hey, also da kommt der Giovanni in mein Wohnzimmer.
0: Was würde man da tun?
3: Corinna, okay, wir haben schon trotzdem noch ein wenig Zeit, bis der Giovanni kommt.
4: Das weiß ich schon, aber was glaubst denn du, was hier noch alles zu erledigen ist? Also ich weiß gar nicht, wo ich anfangen soll.
3: Dein Mann, der Flo, ist tiefenentspannt.
5: Also Backstage hin oder her, jetzt habt euch mal nicht so oder macht euch nicht so verrückt. Das ist vielleicht bloß der Zarella, der kommt, gell?
4: Na, natürlich, es muss alles passen. Am liebsten würde ich einen neuen Boden verlegen, aber die Zeit haben wir jetzt nicht mehr. Also muss alles geputzt werden.
3: Corinna, Flo, ich bin jetzt vielleicht nicht der absolute Profi im Haushalt, ne? Aber viele Hände, schnelles Ende, so heißt es doch immer schön, ne?
4: Und du meinst, es klappt?
3: Ja, freilich. Okay, Corinna, jetzt saugen wir erst einmal den Boden. Danach müssen wir ja noch ein wenig wischen, ne?
4: Los geht's. Wir haben eine große Fläche, wie du siehst. Es gibt viel zu tun. Greifen wir an.
3: Nächster Schritt.
4: Fenster putzen.
3: Erstmal vorputzen, ne? Nass, hast du gesagt?
4: Justus, viel zu viele Streifen. Bitte immer in eine Richtung, von oben nach unten. Nicht kreuz die quer.
3: Ja, schau, Hamas.
4: Jetzt geht's weiter. Wir müssen unbedingt noch die Vorhänge abhängen. Da müsstest du schon mal aufsteigen, weil du bist größer. Ich schaff das nicht.
3: Weil, Corinna, Flo, was ist denn das für ein Gefühl, wenn jetzt dann Giovanni Zarella bei euch im Wohnzimmer ist?
5: Ein aufgeregt sind wir, müssen wir ganz ehrlich sagen. Wenn da so ein Musikstar bei uns im Backstage-Bereich, also halt in Anführungsstrichen in unserem Wohnzimmer sitzt. Ich denke mal, besser wie im Hotel ist es auf jeden Fall.
4: Gemütlich ist es bei uns und ich werde schon von vielen Freundinnen beneidet, dass der mit seiner Frau bei uns hier residiert.
0: Soweit der Kollege Justus Hampel in Putzmission bei Corinna. Ja, damit alles blitz und blinkt, wenn der Giovanni Zarella dann kurz im Wohnzimmer der Familie sich es bequem macht, um halt kurz vor seinem Auftritt noch ein bisschen Energie zu tanken.
1: Das mit dem neuen Boden verlegen, das fand ich eine ganz gute Idee von der Corinna.
0: Ich finde das ein bisschen radikal vielleicht, dass man so einen Komplettumbau macht, kurz bevor der Giovanni kommt. Aber naja, who am I to judge?
1: Ja, also wenn der Giovanni da auf dem eigenen Sofa sitzt, ne? Toll.
0: Den ich die Polster zum Beispiel, den ich mal an die Wand nageln.
1: Ja, oder versteigern danach.

0: Guten Morgen, der Mainwecker hier am Dienstag.
1: Servus.
0: Und wir müssen an dieser Stelle wieder über unseren Lieblingsverein sprechen, nämlich den TSV Elbersberg.
1: Ja, wir haben ja gestern noch Witze gemacht, weil der SV Elbersberg, ne, aus dem Saarland, der ist ja in die erste Liga aufgestiegen. Aber unser TSV Elbersberg hier muss kämpfen.
0: Ja, Abstiegsrelegation, Kreisklasse oder A-Klasse. Das ist jetzt das Spiel, das ansteht für unseren TSV, möchte ich fast schon sagen. Und wir haben einen ganz tollen Hörer, den Heinrich, der auch Elbersberg-Ultra ist. Und der hält uns auf dem Laufenden.
1: Ja. Das Spiel ist am Sonntag jetzt um 16 Uhr in Regenthal, also da können wir vorbeischauen, gegen die SG Betzenstein Bronn.
0: Die sind in der A-Klasse Zweiter geworden, haben am letzten Spieltag noch den Tabellenführer, den FC Hedersdorf, geschlagen. Ging aber um nichts mehr, 2 Punkte Unterschied. Also es war Hedersdorf wahrscheinlich schon mit der Partykapelle Meisterschaft feiernd. Da haben sie das Spiel abgeschenkt. Jetzt haben wir das Problem am Sonntag. Wir haben ja gestern großspurig gesagt, ja, wir gehen zur Relegation. Nicht. Wir können nicht. Ja.
1: Mann.
0: Heinrich, es tut uns leid.
1: Jetzt ist es schon am
0: Stelle
1: Sonntag.
0: Sagen. Aber es ich wurde bin ausgelost. Leider noch in der Niederlande. Du bist schon im Urlaub,
1: ich
0: oder?
1: Ich bin in Österreich.
0: Ja, schau her. Also Heinrich,
1: naja.
0: Wir drücken dann von der Ferne die Daumen, aber ich glaube, das Spiel wird bestimmt übertragen auf Sky oder Magenta Sport. Es ist ja so wichtig, von der Kreisklasse in die A-Klasse. Wir drücken die Daumen an unsere Blau-Weißen, wie wir auch gelernt haben. Das sind die Vereinsfarben vom TSV Elbersberg. Und dann eigentlich also Klasse halten. Und dann nächstes Jahr geht's dann wie der fast Namensvetter aus dem Saarland hoch bis in die erste Liga.
1: Dann kommen wir aber mal zu einem Spiel. Versprochen.
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0: Halb acht ist es. Guten Morgen. Die Nachrichten jetzt mit Martin Sollig.
1: Guten Morgen. Bis zu 6.000 Euro Prämie gibt es für Käufer von E-Autos durch ein neues Förderprogramm vom Staat. Ab heute sollen Privatleute die Förderung beantragen können. Bundesumweltminister Schneider will das Portal am Vormittag starten. Die Prämie gibt es auch rückwirkend für Autos, die seit dem 1. Januar neu zugelassen worden sind. Und anders als im Bundestag deutet im Bayerischen Landtag nichts darauf hin, dass die Diätenerhöhung im Juli ausfallen könnte. Die dpa hat bei den Fraktionen nachgefragt. Grüne und AfD wären demnach für eine Nullrunde bei den Bezügen für Abgeordnete in diesem Jahr. CSU, Freie Wähler und SPD sagten, sie wollen an der Regel für Erhöhungen festhalten. Ab Juli gäbe es dann rund 4% mehr.
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1: Mit einer Überdachung des Schwimmerbeckens im Kreuzsteinbad befasst sich heute der Stadtentwicklungsausschuss im Bayreuther Stadtrat. Geplant ist sie unter anderem für den Schwimmunterricht im Graf-Münster-Gymnasium als Ersatz für die marode GMG-Schwimmhalle. Das sei grundsätzlich auch machbar, sagt Stadtwerkesprecher Jan Koch. Aber
3: die Investitionskosten liegen bei rund 2,4 Millionen Euro. Wir bräuchten eine zusätzliche Heizung. Auch die kostet 125.000 Euro. In Summe landen wir bei Kosten pro Wintersaison bei 760.000 Euro. Um diese Kosten zu decken, wären rein rechnerisch etwa 220.000 Wintergäste notwendig.
1: Dazu komme, dass das Freibad und seine Umkleide- und Sanitäranlagen für den Winterbetrieb nicht ausgelegt seien. Auch die Lagerung der Traglufthalle im Sommer sei problematisch. Eine IS-Unterstützerin aus Oberfranken ist in München zu 4 Jahren Haft verurteilt worden. Das Oberlandesgericht hat die aus Bamberg stammende 38-Jährige wegen Beteiligung an der Terrororganisation und der Verletzung ihrer Fürsorgepflicht verurteilt. Mit ihren 3 Kindern war sie 2014 nach Syrien ausgereist und dort mehrere Jahre in kurdische Gefangenschaft geraten. Das Urteil ist noch nicht rechtskräftig. 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
0: Und das Wetter wird passen am Samstag, so viel kann ich an dieser Stelle super. Schon mal sagen. 26 Grad sind da die Spitzenwerte, das ist super für ein Straßenfest.
5: Super auch für mich hier im Studio. Nein, ich freue mich natürlich, dass das Wetter schön ist.
0: Du hast es hier klimatisiert.
5: Ja,
0: du hast es hier schön.
5: Das stimmt.
0: Und wenn du die Sonne sehen willst, gehst du einfach raus.
5: Ja.
0: Ich liege am Strand. So. Freud
5: du
0: und Leid.
5: Du hast es am besten.
0: Freud und Leid sind so nah beieinander.
1: Die am Strand liegen.

0: Heute wird es sehr angenehm, 13 bis 17 Grad. Morgen kommt ein bisschen Regen dazu. Das Ganze dann bei 14 bis 18 Grad.
1: Der Mainwelle Verkehrsservice. Da schauen wir auf die A9 Richtung Nürnberg zwischen Hormersdorf und Laufersbruck. Ein Metallteil liegt da auf der Fahrbahn. Bitte aufpassen. Und der Unfall könnte noch aktuell sein. Ihr könnt uns da gerne mal ein Update geben. In Obereilsfeld an der Kreuzung nach Eichenbirkig. Und es dauert mal wieder ein bisschen länger hier in Bayreuth in der Nürnberger Straße.
0: Quatsch.
1: Statt einwärts, da ist einfach viel los. Und geblitzt wird in Bayreuth-Zollbitz immer noch. Das ist der Blitzeranhänger in Hummeltal an der Schule und auf der B22 in Oberndorf. Wenn noch was sein sollte, 0170 99 07000.
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0: Einen wunderschönen guten Morgen.
1: Morgen.
0: Und mit Martin Sollig.
3: Guten Morgen.
0: Und falls ihr auch zufälligerweise am Strand der Niederlande liegen solltet und mich seht, müsst keine Rettungsaktion planen. Ich liege da ganz freiwillig vier Wochen lang und sich dann mal der Umweltminister einschaltet oder sowas. Ich bin da freiwillig.
3: Wo genau liegst du da?
0: Ich liege in Nordwijk. Ja, also das ist, ihr müsst
3: dann
0: auch nicht...
3: Dann könnte man dich Wijkie nennen.
1: Wijkie. Wie geht's Wijkie? Soll man ihm mitdenken?
0: Und bis in die Nordsee ist es auch nicht so weit. Also,

0: So, einen wunderschönen guten Morgen, der Mainwecker hier.
1: Und das ist ja wirklich ein richtig schöner Morgen hier in der Region mit Sonne.
0: Ach ja, und Werten heute zwischen 13 und 17 Grad. Unser Wetterkönig, Christian König, der Wetterexperte, hat hier auf den Wetterbericht draufgeschrieben, angenehme Temperaturen.
1: Ja.
0: Das ist momentan scheinbar der Bereich, in dem wir uns befinden.
1: Es ist ja so bei uns im Radio, das müssen wir schon zugeben. Also wenn es kalt ist, wollen wir es warm.
0: Ja.
1: Und wenn es warm ist, ist es eigentlich schon wieder zu warm.
0: Genau. Wir suchen uns eigentlich immer die Gegenposition, um auch ein bisschen zu polarisieren.
1: Bisschen zu meckern.
0: Damit ihr sagt, ja Mensch, na, nehmen wir es doch so, wie es kommt, ist doch eigentlich ganz gut.
1: Aber jetzt mal ehrlich, mögt ihr so, ja, warm, wie jetzt am Wochenende, soll ja doch so über 26 Grad warm werden.
0: Am Samstag beispielsweise, ja, dann 26
1: Grad. Oder kalt, ne? Letzte Woche die eisheiligen Huscherl.
0: Kim Fiedler hat sich für uns bei euch umgehört.
2: Bist du so eher Team Sonne oder magst du es kälter lieber?
3: Ja, nee, also Team Sonne auf jeden Fall. Ich meine, man merkt auch, die Leute gehen mehr raus und die Laune ist besser. Ja, man hat Bock draußen irgendwas zu machen und auch einfach Fußball zu spielen.
4: Immer Team kalt, weil man kann sich immer warm anziehen, aber wenn es zu heiß ist, ausziehen ist schwieriger.
2: Was magst du dann so im Winter am liebsten?
4: Ich liebe es, Weihnachten zu feiern und Schlitten zu fahren. Schnee ist super.
5: Nein, lieber die Sonne. Ja, schwimmen zum Beispiel in die Therme. Da liege ich gerne draußen, das ist wunderbar.
2: Was ist so Ihr Limit an Temperatur?
6: Also über 30 Grad brauche ich es nicht. Wenn ich arbeiten gehen muss im Urlaub, darf es auch ein bisschen mehr sein.
2: Am Wochenende schon was geplant, jetzt wo es so warm werden soll?
6: Auf jeden Fall mal bei uns in den Biergarten schauen in Pegnitz am Schlossberg. Das auf jeden Fall, das ist schon fest geplant und dann einfach mal überraschen lassen. Wandern gehen, baden gehen, Schwimmbad an See, einfach draußen die Zeit genießen.
2: Schwitzt du lieber oder frierst du lieber?
7: Dann friere ich lieber. Ich hasse Schwitzen. Es ist eklig. Ich muss jeden Tag duschen, fühle ich nicht. Ich mag schon den Sommer mehr, Schwimmbad, aber so, wenn ich draußen bin, die Sonne knallt, ich schwitze, mag ich nicht so. Aber schon Sommer finde ich besser.
2: Habt ihr einen guten Tipp gegen Schwitzen?
7: Deo, auch luftig anziehen und vielleicht eher im Schatten laufen und Sonne ein bisschen vermeiden.
0: Deo.
1: Deo, ganz wichtig auch am Wochenende jetzt.
0: Der Angstgegner von 8-Klässlern und 9-Klässlern.

0: Guten Morgen, der Mainwecker hier. Obwohl, warum guter Morgen, wenn die Kollegin solche Nachrichten für einen hat?
1: Ja, eigentlich müssten wir ja jetzt so langsam wirklich in WM-Stimmung kommen, Fußball-WM. Aber das ist keine gute Nachricht. Es gibt keine Fanmeile am Brandenburger Tor bei der Fußball-WM.
0: Wo soll ich dann das Spitzenspiel Haiti gegen Schottland am Samstag, 13. Juni um 3 Uhr mitteleuropäischer Zeit gucken, Nina?
1: Mensch, da stellst du dich trotzdem vors Brandenburger Tor.
0: Ja, mit einem Bluetooth-Lautsprecher und einem Handy.
1: Genau.
0: Mache ich ein kleines Public Viewing. Die Frage ist aber wirklich, ne? Also das Deutschlandspiel um 19 Uhr gegen Curaçao, das geht ja, das werden die meisten übertragen. Aber was ist denn mit den 22 Uhr Spielen, beispielsweise gegen die Elfenbeinküste am 20. Juni? Wird es in Bayreuth und der Region irgendwo Public Viewing mäßig übertragen oder muss man daheim gucken?
1: Na, also ich hoffe es doch. Schreibt uns gerne mal hier ins Studio, wenn ihr da was wisst.

0: paar Minuten vor acht. Guten Morgen.
1: Schönen guten Morgen.
0: Und bitte nicht zu schnell fahren heute. In Bayreuth-Zollbitz steht nämlich immer noch der Blitzeranhänger. Aufpassen. In Hummeltal an der Schule wird geblitzt. 30 sind erlaubt. Und in der Oberpfalz auf der B22 in Oberndorf.
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1: Es ist 8 Uhr, ich bin Angela Kress.
2: Mehr als 5000 Straftaten, die sich gegen Parteirepräsentanten oder Parteimitglieder richteten, hat die Polizei im vergangenen Jahr registriert. Ein Plus von fast 40% im Vergleich zum Jahr davor. Diana Kramer berichtet.
3: Ein Grund für den nochmal deutlichen Zuwachs im vergangenen Jahr dürfte das aufgeheizte Klima im Wahlkampf Anfang 2025 gewesen sein. Die meisten Angriffe kommen aus dem rechten und linken Spektrum, heißt es. In den meisten Fällen geht es um Äußerungsdelikte wie Volksverhetzung, Verleumdung und Beleidigung. Aber auch körperliche Angriffe oder Farbattacken an Gebäuden haben zugenommen.
2: Wer die neue Kaufprämie für Elektroautos nutzen will, kann die staatliche Unterstützung ab heute beantragen. Bundesumweltminister Schneider will das Portal dafür am Vormittag freischalten. Wie hoch ein staatlicher Zuschuss sein kann, hängt von einigen Faktoren ab, zum Beispiel vom Einkommen. Bis zu 6.000 Euro sind möglich, auch rückwirkend für Neuzulassungen seit Jahresbeginn. Haben Amazon Prime Videokunden Anspruch auf Schadenersatz wegen eingespielter Werbung? Darüber verhandelt ab heute das Bayerische Oberste Landesgericht. Geklagt hat die Verbraucherzentrale Sachsen, stellvertretend für fast 220.000 deutsche Kunden. Kern ist die Frage, ob Amazon von seinen Kunden zusätzlich Geld verlangen darf, damit der ursprünglich als werbefrei angekündigte Bezahldienst auch tatsächlich werbefrei bleibt. Wie genau reagiert das magnetische Schutzschild der Erde auf Weltraumwetter? Das will die Europäische Raumfahrtagentur ESA mit der SMILE-Mission herausfinden. Der Satellit dafür ist jetzt unterwegs. Zum Beispiel sogenannte Sonnenwinde sollen untersucht werden. Ziel ist dafür, für den Satellit eine elliptische Umlaufbahn 5.000 bis 121.000 Kilometer von der Erde entfernt. Torwart Manuel Neuer wird wohl als Nummer 1 im deutschen Nationalteam zur Fußball-WM in diesem Sommer reisen. Die Bild berichtet, dass Bundestrainer Julian Nagelsmann Keeper Oliver Baumann angerufen und ihm die Entscheidung mitgeteilt habe. Baumann will dem Team demnach auch als Ersatzkeeper für die WM zur Verfügung stehen. Offiziell soll der Kader am Donnerstag bekannt gegeben werden. Es ist jetzt kurz nach 8.
4: Na, ich sag's doch, der Manuel Neuer muss mit.
5: Julian Nagelsmann, die Worte, die ich jetzt wählen würde, passen nicht in eine Morningshow. Du kannst doch nicht wirklich. Der Olli Baumann hat jetzt über Spiele hinweg bewiesen, dass er eine super Nummer 1 ist. Vorbereitungs-, WM-Qualifikationsspiele, alles gemacht. Und nur weil dieser über 40-Jährige, der jetzt sagt, ich habe doch noch ein wenig Lust, mir auch mitzuspielen, schmeißt er alles um.
4: Naja, der Olli ist jetzt die Nummer 2.
5: Wäre ich Olli Baumann, würde ich gar nicht mitfahren, würde ich sagen, bleibe ich in Hoffenheim.
4: Och Mensch.
5: Im Zweifel deutlich angenehmer als die USA.
4: Naja, wir machen jetzt mal weiter mit dem Wetter. Riech dich nicht auf.
5: Doch, möchte ich. Unbestritten aber Manuel Neuer, der beste deutsche Keeper, den wir momentan haben.
4: Das siehst und dann muss er auch mit zur WM.
5: Nein, so, nein, so weil er schon doch zurückgetreten ist. So, das Wetter ist schön, wir haben Sonnenschein, knapp 8 Grad sind es. Der ist wirklich 9, sogar in Weichenfeld, 8 in Speichersdorf. Angenehme 17 Grad werden es heute. Morgen vielleicht ein bisschen Regen bei 18 Grad. Ich möchte mich aufregen, wirklich.
4: Na, ich muss übers jetzt
5: Wochenende
4: den Verkehr
5: werden frühsommerlich 26.
4: Wir schauen auf die Straßen, ganz entspannt. Aber ein bisschen was ist los. Auf der B2 zum Beispiel in der Nürnberger Straße, mal wieder in Bayreuth. Da ist einfach viel los, statt einwärts 5 Minuten braucht ihr länger. Dann geht's auf die A9 Richtung Nürnberg zwischen Marktschorgast und dem Dreieck Bayreuth-Kulmbach. 1 Kilometer stockender Verkehr und geblitzt wird auf der A9 Richtung Nürnberg kurz vor Truckau. 130 sind erlaubt. In Bayreuth-Zeubitz steht immer noch der Blitzeranhänger. In Hummeltal wird an der Schule geblitzt und auf der B22 in Oberndorf. Wenn noch was sein sollte, 0170 99 07000.
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5: Ja, guten Morgen.
4: Guten Morgen. Wie ist denn eure Meinung dazu? Also, das würde mich jetzt interessieren. Ich bin ja hier kein Fußballexperte.
5: Neuer Baumann, WM 2026.
4: Seid ihr auch so aufgebracht wie der Phil?
5: Wow. Schreibt uns gerne.

0: Schönen guten Morgen.
1: Schönen Dienstag, guten Morgen.
0: Und heute Thema hier in Bayreuth im Stadtentwicklungsausschuss, eine Traglufthalle. Um was geht's da genau? Es geht eigentlich ums Schwimmerbecken im Kreuzsteinbad. Und da soll quasi eine Halle drüber, damit man dieses Becken auch im Winter, huschala, wenn es so kalt ist, benutzen kann.
1: Vor allem für den Schulsport interessant, Fragezeichen. Der Antrag kommt von CSU-Stadtrat Christian Wedlich. Heute wird drüber diskutiert. Wir haben schon mal nachgefragt bei den Stadtwerken Bayreuth, beim Pressesprecher Jan Koch, ob's überhaupt möglich ist, so eine Traglufthalle über das Schwimmerbecken im Kreuzsteinbad für die Wintermonate zu installieren.
2: Grundsätzlich ist sowas schon machbar. Man muss aber vor Augen haben, dass das Kreuzsteinbad nicht für den Winterbetrieb ausgelegt ist. Wir haben schon mal den Punkt, dass man die Traglufthalle in den Sommermonaten nicht im Kreuzer lagern kann. Die Sanitär- und Umkleideräume sind nicht winterfest oder beheizbar. Das müsste also auch innerhalb der Traglufthalle stattfinden. Man muss da neue Umkleiden und Sanitäranlagen dann für den Winterbetrieb bauen und eigentlich fehlt auch rings um das Becken herum der Platz.
1: Was wäre noch schwierig an diesem Vorhaben?
2: Dann haben wir noch das Thema, dass die Wege im Bad, da ist es im Winter naturgemäß dunkel und es kann auch glatt sein, nicht für den Winterbetrieb ausgelegt sind. Und dann sind wir auch noch überhaupt nicht bei der Thematik Fachkräftemangel, denn geeignete Fachangestellte für Bäderbetriebe wachsen alles andere als an den Bäumen. Das ist sehr, sehr aufwendig, diese Expertinnen und Experten zu finden. Und auch das ist durchaus schwierig.
0: Und die Stadtwerke haben auch mal die Kosten so ein bisschen kalkuliert. Die Traglufthalle an sich würde so circa 2,4 Millionen Euro kosten. Und pro Wintersaison kostet das Ganze dann auch nochmal so rund, knapp 800.000 Euro. Also so ganz rentabel ist es nicht, ne?
2: Und nur mal, um einen kleinen Vergleich zu haben, um diese Kosten zu decken, wären rein rechnerisch etwa 220.000 Wintergäste notwendig. In den Sommermonaten, wenn das Kreuz im Idealfall also richtig brummt, haben wir um die 150.000 Gäste. Das wäre also durchaus ambitioniert.
1: Der Vorschlag der Verwaltung ist Ablehnung. Ich finde es aber schon mal interessant, dass man schon mal groß denkt, sich mal ein paar Gedanken macht.
0: Also ich stelle mir diese Halle tatsächlich in dem Kreuzsteinbad über dem Schwimmerbecken auch cool vor, aber ist halt schon auch teuer.
1: Und schwierig umzusetzen, aber es ist mal ein Vorschlag, über den diskutiert wird. Heute im Stadtentwicklungsausschuss. Ist übrigens öffentlich, könnt ihr vorbeischauen, wenn ihr da Lust auf Stadtpolitik habt. Los geht's um 16 Uhr im Rathaus.

0: Der Mainwecker am Dienstag. Schönen guten Morgen.
1: Morgen.
0: Eine Woche noch, dann sind Pfingstferien und wir fragen uns, ja, ist der Koffer schon gepackt?
1: Ja, also da gibt's ja wirklich zwei Typen. Ich bin ja Typ, alles auf den letzten Drücker, dann schnell noch packen. Aber ich kann mir schon vorstellen, dass bei einigen der Koffer schon so im Schlafzimmer steht, offen und dann wird da schon gepackt.
0: Ich mache ja so ein verlängertes Pfingstwochenende, bin also quasi nur noch heute und morgen da, muss aber nochmal waschen. Das bedeutet, ich werde auch auf den letzten Drücker packen, bin aber normalerweise so 24 Stunden vorher auch erst packbereit.
1: Naja, ja eben, ja. Ne? Schon.
0: Ja,
1: so kurz
0: absolut vorher. Anders mache ich es gar nicht. Und für die, die gar nicht packen, sondern daheim bleiben, haben wir hier an dieser Stelle natürlich super Nachrichten. Wir gucken mal auf die Prognose für nächste Woche, auch dann für Pfingstferienwoche Nummer 1. Da sieht's nach Sonnenschein und tagsüber 23 bzw. 24 Grad aus.
1: Optimal. Und liebe Grüße an alle, die auch an den Lago, an den Gardasee fahren. Also da sehen wir uns bestimmt. Das sind bestimmt ein paar Bayreuterinnen und Bayreuter.
0: Ciao, ciao, ciao. A tutti.

0: Nico Santos hier in der Playlist. Guten Morgen.
1: Schönen guten Morgen.
0: Und der Phil, der ist immer noch ganz schön aufgebracht und sauer.
1: Ja, absolut.
0: Auf Julian Nagelsmann.
1: Ja, der hat mit Olli Baumann, dem eigentlichen Nationaltorhüter, telefoniert und er musste ihm jetzt erklären, du bist jetzt nicht mal die Nummer 1 für die Weltmeisterschaft in den USA, Mexiko und Kanada. Manuel Neuer, der eigentlich schon zurückgetreten ist, der wird jetzt die Nummer 1. Das ist doch grotesk.
0: Ihr seid auf jeden Fall Phils Meinung. Die Sonja hat geschrieben, erst tritt Neuer zurück und jetzt spielt er doch bei der Weltmeisterschaft. Der Baumann tut mir leid.
1: Dann haben wir eine Sprachmemo bekommen.
2: Guten Morgen, liebe Mein Welli, hier ist der Willi. Ich wollte nur sagen, ich finde es nicht gut, dass der Manuel Neuer mitgenommen wird. Der hat seinen Rücktritt erklärt und so soll es auch bleiben.
1: Ja.
0: Der Uwe schreibt auch, wäre ich der Baumann, würde ich daheim bleiben.
1: Jürgen schreibt, Neuer hat keinen Charakter, wenn nein, dann nein, aber so ist es im Showbusiness. Und ich habe mir so überlegt, wie hat Julian Nagelsmann, Oliver Baumann eigentlich diese schlechte Nachricht für Baumann mitgeteilt am Telefon?
0: Ja, wie ist das passiert?
1: Wahrscheinlich so.
3: Hallo Olli, du, wir brauchen dich bei der Fußballweltmeisterschaft eher als mentale Stütze. Für wen? Na, für die Nummer 1, Manuel Neuer.
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0: Afternoon, es ist 8:30. Guten Morgen. Nachrichten jetzt mit Martin Sollig.
1: Guten Morgen. Wie geht es den deutschen Wäldern? Dafür stellt Bundesagrarminister Rainer heute neue Daten vor. Schon länger werden an den Bäumen wegen des Klimawandels verbreitet Schäden durch Hitze, Trockenheit und Käferbefall beobachtet. Im letzten Jahr kam heraus, dass der Wald in Deutschland durch die großen Schäden inzwischen mehr Kohlenstoff abgibt, als er aufnehmen kann. Und anders als im Bundestag deutet im Bayerischen Landtag nichts darauf hin, dass die Diätenerhöhung im Juli ausfallen könnte. Die dpa hat bei den Fraktionen nachgefragt. Grüne und AfD wären demnach für eine Nullrunde bei den Bezügen für Abgeordnete in diesem Jahr. CSU, Freie Wähler und SPD sagten, sie wollen an der Regel für Erhöhungen festhalten. Ab Juli gäbe es dann rund 4% mehr.
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1: Ein möglicher Ersatzbau für die Schwimmhalle des Graf-Münster-Gymnasiums ist heute Thema im Stadtentwicklungsausschuss des neuen Bayreuther Stadtrats. Die Mitglieder diskutieren über eine sogenannte Traglufthalle, die über dem Schwimmerbecken des Kreuzsteinbades errichtet werden könnte. Dabei handelt es sich um eine Art aufblasbares Zeltdach. Ebenfalls auf der Tagesordnung der Neubau eines Wohnheims für Studierende an der Universitätsstraße. Die öffentliche Ausschusssitzung im Rathaus beginnt um 16 Uhr. Die geplanten Kürzungen bei der Förderung kleiner Wasserkraftanlagen sorgen auch in Heinersreuth für Kritik. Die Bayreuther Bundestagsabgeordnete Silke Launert hat sich jetzt klar gegen die Pläne aus Berlin gestellt. Hintergrund ist die geplante EEG-Reform. Für kleine Anlagen unter 25 Kilowatt könnte künftig die Energiepreisvergütung wegfallen. Launert warnt davor, dass dadurch viele kleine Wasserkraftwerke in ihrer Existenz bedroht wären. Gerade Wasserkraft liefere zuverlässig Strom und stabilisiere die Netze, anders als wetterabhängige Energiequellen. Bei einem Treffen mit Betreibern in Heinersreuth wurde außerdem betont, dass viele Anlagen auch zur Pflege von Flüssen und Kulturlandschaft beitragen. Demnächst können Kinder nicht nur mit Playmobil, Rittern, Polizisten oder Postboten spielen, sondern auch mit Richard Wagner. Playmobil bringt eine neue Wagner-Figur auf den Markt. Passend zum Jubiläum 150 Jahre Bayreuther Festspiele gibt es ab Samstag eine Sonderedition inklusive Notenständer und spezieller Jubiläumsverpackung. Auch beim Richard Wagner Straßenfest am selben Tag spielt die Wagner-Figur eine besondere Rolle. Insgesamt 150 Figuren werden dort kostenlos verteilt. 100 Stück gibt's bei einem Schätzspiel zu gewinnen, weitere 50 an unserem Mainwelle Glücksrad. Die Figur kostet im Handel 5,99 €.
0: Die Sonne lacht so schadenfroh an Tagen wie diesen.
3: Ach Phil, entspann dich kurz mal wieder. Wir schauen aufs Wetter und das ist schön.
0: Angenehme 13 bis 17 Grad, Sonnenschein, paar harmlose Wolken. Super. Morgen dafür regnet's dann. Bei Olli Baumann nicht die Nummer 1 im WM-Kader
4: in
0: den USA, Mexiko und Kanada ist. Dafür dann ab Donnerstag wieder Sonnenschein und am Samstag Trauma auf der 26 Grad möglich.
3: Wir schauen auf die Straßen, auf die A9 Richtung Nürnberg zwischen Markt Trogast und dem Dreieck Bayreuth-Kulmbach. 4 Kilometer stockender Verkehr. Und es wird geblitzt auf der A9 Richtung Nürnberg kurz vor Truckau in Bayreuth-Zollbitz. Das ist immer noch der Blitzeranhänger. Dann steht einer auf der B22 in Oberndorf und in Hummeltal. Bitte auch nicht zu schnell fahren. 30 sind erlaubt. Wenn ihr sonst noch was habt, immer gerne Bescheid geben. 0170 99 07000.
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0: Ich habe mich beruhigt.
3: Hast du dich beruhigt? Das glaube ich nicht.
0: Nee, 0,0.
3: Das glaube ich doch nicht.
0: Diese Situation nervt mich wirklich. Ganz kurz für euch nochmal, Julian Nagelsmann. Der Bundestrainer scheint die ehemalige Nummer 1, Oliver Baumann, angerufen zu haben, um ihm zu sagen, du, wir probieren es doch bei der Fußballweltmeisterschaft mit Manuel Neuer, der am 21. August 2024 eigentlich von der Nationalmannschaft zurückgetreten ist, kurz nach der Heim-Europameisterschaft, jetzt kurz vor dem nächsten großen Turnier, sagte, ach, ich den doch gern wieder spielen.
3: Vielleicht wurde er ja auch überredet oder so, die Brigitte schreibt aber. Hallo zusammen, Manuel Neuer hat schon öfter bewiesen, dass er keinen Charakter besitzt. Schade für
1: aber
3: Baumann.
1: Seht's mal so, was auch immer passiert bei dieser WM, da hat man dann zumindest einen Sündenbock gefunden. Du glaubst doch nicht, dass das im Nachhinein, egal ob weiterkommen oder nicht,
3: wer war schuld?
1: Sagt, wer war schuld am Titel?
0: Und der Nagelsmann.
1: Ich glaub's nicht.
0: Und der Nagelsmann natürlich. Und dann machen wir Bundestrainer. Wir sind ja eh alle Bundestrainer.
3: Eben,
0: 80 Millionen
3: eben.
0: Stück gibt's davon.
1: Sogar ich.
0: Ja, sogar Martin Sollig ist Bundestrainer. Und er hätte den Baumann mitgenommen, weil dieses Charakter, Männchen, Dingens. Manuel
3: so, und
0: Neuer.
3: Jetzt mal wieder Schluss. Ne? Wir starten schön und entspannt in diesen Dienstag.
0: Mit den Rembrandts und Just the Way It Is.

0: Schönen guten Morgen.
1: Schönen Dienstag und wir freuen uns so sehr auf unser Mainwelle Open Air.
0: Am 5. Juni mit...
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1: 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Und wenn so ein Star kommt, der Giovanni Zarella, der braucht ja auch einen Backstage-Bereich hinter der Bühne.
0: Um noch ein bisschen Make-up aufzutragen oder sich einzusingen, einen Schluck Wasser zu trinken, was halt so ein Künstler kurz vorm Konzert macht.
1: Und da kommt die Schwester von unserem Partner Holger Dünkel ins Spiel.
0: Die Corinna, denn die wohnt quasi hinter der Bühne. Und dort wird sich dann der Giovanni aufhalten in ihrem Wohnzimmer.
1: Oh, und was würdet ihr jetzt schon machen, so ein paar Wochen vor dem Open Air, wenn ihr wüsstet, hey, also da kommt der Giovanni in mein Wohnzimmer.
0: Was würde man da tun?
3: Corinna, okay, wir haben schon trotzdem noch ein wenig Zeit, bis der Giovanni kommt.
4: Das weiß ich schon, aber was glaubst denn du, was hier noch alles zu erledigen ist? Also ich weiß gar nicht, wo ich anfangen soll.
3: Dein Mann, der Flo, ist tiefenentspannt.
5: Also Backstage hin oder her, jetzt habt euch mal nicht so oder macht euch nicht so verrückt. Das ist vielleicht bloß der Zarella, der kommt, gell?
4: Na, natürlich, es muss alles passen. Am liebsten würde ich einen neuen Boden verlegen, aber die Zeit haben wir jetzt nicht mehr. Also muss alles geputzt werden.
3: Corinna, Flo, ich bin jetzt vielleicht nicht der absolute Profi im Haushalt, ne? Aber viele Hände, schnelles Ende, so heißt es doch immer schön, ne?
4: Und du meinst, es klappt?
3: Ja, freilich. Okay, Corinna, jetzt saugen wir erst mal den Boden. Danach müssen wir ja noch ein wenig wischen, ne?
4: Los geht's. Wir haben eine große Fläche, wie du siehst. Es gibt viel zu tun. Greifen wir an.
3: Nächster Schritt.
4: Fenster putzen.
3: Erstmal vorputzen, ne? Nass, hast du gesagt?
4: Justus, viel zu viele Streifen. Bitte immer in eine Richtung, von oben nach unten.
3: Nach oben.
4: Und nicht kreuzte quer.
3: Ja, schau, Hammer's.
4: Jetzt geht's weiter. Wir müssen unbedingt noch die Vorhänge abhängen. Da müsstest du schon mal aufsteigen, weil du bist größer. Ich schaff das nicht.
3: Geil. Corinna, Flo, was ist denn das für ein Gefühl, wenn jetzt dann Giovanni Zarella bei euch im Wohnzimmer ist?
5: Ein aufgeregt sind wir, müssen wir ganz ehrlich sagen. Wenn da so ein Musikstar bei uns im Backstage-Bereich, also in Anführungsstrichen in unserem Wohnzimmer sitzt, ich denke mal, besser wie im Hotel. Ist es auf jeden Fall.
4: Gemütlich ist es bei uns. Und ich werde schon von vielen Freundinnen beneidet, dass der mit seiner Frau bei uns hier residiert.
0: Soweit der Kollege Justus Hampel in Putzmission bei Corinna. Ja, damit alles blitzt und blinkt, wenn der Giovanni Zarella dann kurz im Wohnzimmer der Familie sich es bequem macht, um halt kurz vor seinem Auftritt noch ein bisschen Energie zu tanken.
1: Das mit dem neuen Boden verlegen, das fand ich eine ganz gute Idee von der Corinna.
0: Ich finde es ein bisschen radikal vielleicht, dass man so einen Komplettumbau macht, kurz bevor der Giovanni kommt. Aber naja, who am I to judge?
1: Ja, also wenn der Giovanni da auf dem eigenen Sofa sitzt, ne? Toll.
0: Dehne ich die Polster zum Beispiel, dehne ich mal an die Wand nageln.
1: Ja, oder versteigern danach.

0: Schönen guten Morgen. Mensch, und das wühlt einige auf. Also unseren Phil hier im Studio, der sagt schon gar nichts mehr.
1: Ich wollte gerade sagen, was soll an diesem Morgen schön und gut sein?
0: Und unsere Hörer auch. Also unsere Hörer und Hörerinnen.
1: Ja.
0: Tatsächlich. Wir bekommen ganz viele Nachrichten dazu. Es geht um die Fußball-WM, um Manuel Neuer, weil Julian Nagelsmann, der Bundestrainer, soll den Olli, ne, die eigentliche
1: Olli
0: Nummer
1: Baumann,
0: 1
1: ja.
0: im Tor, angerufen haben und gesagt haben, hey, also der
1: wir
0: Manuel
1: machen
0: Neuer,
1: das jetzt lieber mit
0: der,
1: Manuel.
0: Der
1: ich
0: kommt
1: könnte
0: mit.
1: Mich wirklich aufregen darüber, ne, dass also Manuel Neuer sich erdreistet, wirklich nach seinem Nationalmannschaftskarriereende, jetzt einfach zu sagen, ja doch, ich spiel noch mit, kein Problem, ne? Also wenn ihr mich fragt, ich bin auf jeden Fall dabei. Und jetzt dem Olli Baumann, der hervorragend gehalten hat, in der Bundesliga, in der Nationalmannschaft, dass er jetzt einfach nur als Nummer 2 mitfährt.
0: Das sagt die Sabine dazu.
2: Ich muss euch ganz ehrlich sagen, ich rege mich da genauso auf. Ich find's absolut unsportlich von den Manuel Neuer. Der kann doch nicht sagen, ich gehe nicht mehr mit und ich drehe zurück und dann bereitet sich jemand anders vor und dann sagt er, ach doch, ich will doch mit. Und die Nummer 1, Leute, die Nummer 1 ist er, weil er halt das Glück hat und bei den Bayern spielt und weil sie ihn halt noch behalten. Also, seid mir mal nicht bes. Der, wenn sich noch am Ball streckt, dann schaut's aus, wie wenn er Schranken fällt. Da müssen wir mal ganz ehrlich sagen, so geschmeidig ist der Master nimmer. Also, ich könnte mich da echt da aufregen. Und ich bin mir sicher, dass das auch in die Nationalmannschaft Unruhe bringt. Ich weiß nicht, ob ihr das gesehen habt. Der Kleindienst hatte bei seinem Interview nach dem Spiel gegen Hoffenheim das Trikot vom Baumann mit dem Namen nach vorne an. Und ich denke, das ist ein Statement. Also, ich find's scheiße. Ich wünsche euch auch noch einen schönen Tag. Servus.
1: Du, Sabine, wünschen wir dir auch. Danke für deine Meinung.
0: Ach Mensch, die Gemüter sind erhitzt.
1: Na, absolut, aber es ist doch wirklich eine Rotzfrechheit. Jürgen schreibt zum Beispiel dazu auch noch, die Strafe wird kommen, wir werden nicht sehr weit kommen. Ja, also Stimmung ist schon mal gesetzt für diese Weltmeisterschaft, da freuen wir uns doch sehr.

0: Rock the Moon, Shut Up and Dance hier auf der Mainwelle.
1: Guten Morgen.
0: Und wir schauen auf die A9 Richtung Nürnberg. Da ist ja die Baustelle, ne? Da am Dreieck Bayreuth-Kulmbach. Und da staut sich's mal wieder zwischen Marktschorgast und dem Dreieck Bayreuth-Kulmbach. 6 Kilometer jetzt mittlerweile schon. Ihr braucht knapp eine Viertelstunde länger.
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0: vor 9 ist es.
1: Wir sagen Servus, wünschen ganz viel Spaß mit dem Kollegen Martin Zinner, sind aber natürlich morgen früh wieder da.
0: Ab 6 im Mainwecker, am Mittwoch. Und hier sind noch die Gedanken zum Tag. In dieser Woche wieder von Schülerinnen und Schülern des RWG in Bayreuth. Und heute dran ist Leonie Lang.
2: Der Psychologe Erich Fromm hat einmal gesagt, Glück ist kein Geschenk der Götter, sondern die Frucht innerer Einstellung. Für viele von uns ist es selbstverständlich, also ein Geschenk Gottes, dass alles, was wir brauchen, da ist. Wir haben ein Dach über dem Kopf und Essen auf dem Tisch. Bei all dem übersehen wir oft die kleinen Glücksmomente. Glück kann auch bedeuten, am Wochenende oder einem freien Tag ausschlafen zu können. Gerade mal keine Erkältung zu haben oder wenn einem die Kinder mitten im Chaos ein Bild gemalt haben. Wir sollten nicht vergessen, diesen kleinen, schönen Dingen Aufmerksamkeit zu schenken. Natürlich ist es auch schön, im Lotto zu gewinnen. Und auch über solche großen Dinge können und sollten wir uns freuen. Aber wenn wir nur noch das Große wahrnehmen, verlieren wir unser kleines Glück. Wie ist es bei euch? Achtet ihr auf die schöne Blume am Wegrand oder auf den Nachbarn, der euch grüßt? Falls ihr denkt, ihr müsstet mehr darauf achten, habe ich eine kleine Challenge für euch. Notiert euch jeden Abend 3 kleine Glücksmomente, die euch aufgefallen sind. Nach einiger Zeit werdet ihr merken, wie ihr den Kleinigkeiten wieder mehr Aufmerksamkeit schenkt. Versucht positiv zu bleiben und das Glas halb voll und nicht halb leer zu sehen.
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4: Es ist 9 Uhr, ich bin Angela Kress. Tausende Tankstellen haben nach Darstellung des Verbraucherdienstes Mehr Tanken gegen die im April eingeführte 12-Uhr-Regel verstoßen. Insgesamt wurden die Preise demnach an fast 3000 Tankstellen zu unerlaubten Zeiten erhöht. Das entspräche fast einem Fünftel. Der Bundesverband Freier Tankstellen wehrt sich und sagte der Leipziger Volkszeitung, dass es einfach dauere, bis Preisänderungen erfasst und ans Kartellamt gemeldet würden. Wer die neue Kaufprämie für Elektroautos nutzen will, kann die staatliche Unterstützung ab heute beantragen. Im Laufe des Vormittags soll die Plattform für Anträge freigeschaltet werden. Anträge sind für Kauf und Leasing neuer Elektroautos möglich, Ursula Winkler berichtet.
5: Neben reinen E-Autos werden auch die mit Reichweitenverlängerung und bestimmte Plug-in-Hybride gefördert. Es winken bis zu 6.000 Euro Prämie. 3 Milliarden Euro sind insgesamt im Fördertopf. Das Umweltministerium rechnet damit, dass die Mittel für die nächsten 2 Jahre reichen.
4: Reis, Tee und Gewürze sind wohl häufig mit Pestiziden belastet, die in der EU eigentlich längst verboten sind. Das meldet die Organisation Foodwatch. In Deutschland seien 19 Produkte getestet worden, in 13 davon seien Rückstände solcher Pestizide gefunden worden. Foodwatch sagt, dass in 3 Produkten die gesetzlichen Grenzwerte überschritten worden seien, und zwar in Kreuzkümmel der Markenfuchs und Kania sowie im Rewe Chili Mix. Immer wieder greift Russland die Energieinfrastruktur in der Ukraine an. Bundesaußenminister Wadefuhl sieht das Krisenmanagement in der Ukraine dabei als Vorbild. Seit über 4 Jahren versuche Russland erfolglos, die Ukraine in einen Blackout zu treiben, sagte er vor einer internationalen Energiesicherheitskonferenz in Berlin. Bei der wollen unter anderem Vertreter von EU- und Wirtschaftsverbänden zusammenkommen. Urlaub auf hoher See wird immer beliebter. Das Statistische Bundesamt meldet, dass im Jahr 2025 gut 1,5 Millionen Menschen von einem der deutschen Häfen an Nord- und Ostsee zu einer Hochseekreuzfahrt gestartet sind, etwa 60.000 mehr als ein Jahr zuvor. Zuletzt hatten Kreuzfahrten allerdings auch negative Schlagzeilen gemacht. Auf einem Schiff war das Hunter-Virus ausgebrochen, auf einem anderen ein Magen-Darm-Virus. Es ist jetzt 9:15.
6: Und dann schauen wir jetzt aufs Mainwelle-Wetter. Wir haben aktuelle Frühwerte. 9 Grad in Fichtelberg, 11 Grad in Eckersdorf und 10 Grad sind es in Kreußen. Überall in der Region ist es richtig schön sonnig. Heute am Dienstag im Wechsel mit ein paar einzelnen Wolken. Morgen der Mittwoch, dann nochmal ein bisschen wechselhafter. Da ziehen nochmal ein paar Schauer durch. Aber dann wird es Richtung Ende der Woche richtig schön. Ab Donnerstag kommt die Sonne länger raus. Und übers verlängerte Pfingstwochenende, da wird es sogar wieder richtig warm. Temperaturen dann in der Spitze wieder bei 26 Grad. Es ist 9:15, das ist der Blick auf die Straßen und auf die A9 in Fahrtrichtung Nürnberg. Da ist der Rastplatz Streitau heute geschlossen und zwar bis ungefähr 15 Uhr wegen Mäharbeiten. Und dann weiter Richtung Nürnberg zwischen Marktschorgast und dem Dreieck Bayreuth-Kulmbach. Da dauert es leider 8 Minuten länger. Momentan 5 Kilometer stockender Verkehr. Blitzerhammer auf der A9 Richtung Nürnberg kurz vor Trockau, da sind 130 erlaubt. In Hummeltal an der Schule auf der B22 auf Höhe Oberndorf noch einer. Und der Blitzer-Anhänger, der steht auch heute in Bayreuth-Solbitz. Das war's. Wenn ihr noch was habt, meldet's gerne einfach kurz per WhatsApp ins Studio 0170 99 07000.
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6: Einen wunderschönen guten Morgen euch. Wir sprechen gleich mal zu Beginn über Richard Wagner. Der hat ja hier bei uns in Bayreuth nicht nur eine eigene Ampel oder eine eigene Eissorte, sondern bald auch sogar eine eigene Nachbildung von Playmobil. Jawohl, der Playmobil Wagner kommt am Samstag raus, das ist eine Sonderedition. Und der Playmobil Wagner, der hat sogar einen eigenen Notenständer und eine eigene Jubiläumsverpackung. Ja, der Hintergrund ist natürlich das Festspieljubiläum bei uns in Bayreuth. 150 Jahre Bayreuther Festspiele. Und passend dazu wird also auch der Richard Wagner bald in vielen Spielkisten hier in der Region landen. Neben den ganzen Polizisten, Rittern und eben auch Playmobil-Piraten. Spannend. Jetzt ist nur noch die Frage, ob es auch von ihm jemals eine Playmobil-Figur geben wird. Dann würde ich aber sagen, sollte der Kamrat schnellstens mal umschulen auf Opernkomponist.

0: Man kann einfach nicht gegen dieses gewisse Gefühl ankämpfen. REO Speedwagon bei uns in der Playlist Can't Fight This Feeling Anymore. Das trifft auch auf den Kollegen Phil Funfuck zu.
1: Ey, ich bin so wütend, Martin. Ich bin so wütend. Aber erstmal dir einen wunderschönen Vormittag.
0: Schönen Vormittag, schönen guten Morgen. Du konntest dein Gefühl heute Morgen auch schwer nur zurückhalten. Es ging um Fußball.
1: Ja, und um 8 haben wir es gehört bei uns in den Nachrichten. Julian Nagelsmann, der Bundestrainer, hat telefoniert mit Oliver Baumann, der eigentlichen Nummer 1 bei uns im Tor in der deutschen Fußballnationalmannschaft. Er musste ihm aber mitteilen, du, Olli, wir haben da ein kleines Problem. Wir machen jetzt weiter mit Manuel Neuer, der eigentlich 2024 von der Nationalmannschaft zurückgetreten ist. Aber jetzt kurz vor dem Turnier holt man halt Neuer wieder zurück ins Tor. Oliver Baumann jetzt nur noch die Nummer 2.
0: Das ist natürlich schon bitter, also vor allen Dingen für Oliver Baumann.
1: Total.
0: Und es kommt hier wirklich, ihr habt es gerade schon gehört, es kommt wirklich eine WhatsApp-Nachricht nach der anderen hier aufs Studio-Handy. Also das ist wirklich ein Thema, das einen Nerv trifft. Der Thomas hat sich gemeldet. Servus.
2: Moin, moin, liebes Meinwille-Team. Also ganz ehrlich, hätte Manuel Neuer Charakter, würde er dann mitfahren. Und wenn ich der Baumann wäre, die Song, der jetzt von mir für Nagelsmann einen Stinkefinger geben möchte, der daheim bleibt. So einfach. Also dann, ciao.
1: So nämlich. Dankeschön, Thomas, für diese Meinung. Wir haben auch von der Alex eine Sprachnachricht bekommen.
3: Guten Morgen. Also ich reg mich ja auf. Aber ich meine, gut, über Neuer, da brauche ich mich gar nicht aufregen. Aber über Nagelsmann, ich bitte euch, das ist doch wieder typisch für diesen. Der hat keinen Arsch in der Hose. Oder wie der Olli, unser Titan sagt, Eier. Ihr braucht Eier. Und der hat keine Eier in der Hose. Sonst hätte er doch einfach gesagt, Manu, du darfst mitfahren, vielleicht dann nochmal 3 oder 4. Aber der Olli ist unser Nummer 1. Also so ein Depp, echt.
0: So, und jetzt hat man gerade schon den Oliver Kahn. Der Hannes hat nämlich auch gerade geschrieben, früher war ein Oliver Kahn und dann Jens Lehmann und dann kam Manuel Neuer.
1: Ja, in der Tat. Da war aber damals noch René Adler auch in der Verlosung und Robert Enke. Also und unbestritten ist Manuel Neuer ja auch der beste Torhüter, den wir haben in Deutschland. Aber der ist vor 2 Jahren von der Nationalmannschaft zurückgetreten. Kurz nach der Heimeuropameisterschaft. Und jetzt wirklich, also nicht mal mehr 3 oder 4 Wochen vor der WM, vor der Kaderverkündung zu sagen, ja, ich fahre jetzt doch mit und sowas, um den Olli Baumann, der wirklich bei der TSG Hoffenheim großartig gespielt hat in der Bundesliga, einen fantastischen, glaube ich, 5. Platz geholt hat mit Hoffenheim, dann bei der Nationalmannschaft quasi überhaupt gar keinen Fehler gemacht. Du merkst, es ist wirklich, es ist ganz schlimm. Und wir haben heute Morgen auch eine WhatsApp-Nachricht. Wir werden nicht weit kommen, hat da ein Hörer geschrieben. Ich weiß auch nicht, was es mit der Mannschaft macht. Ne? Die haben sich natürlich jetzt auch alle auf Olli Baumann als Torhüter eingestellt. Jetzt steht da der Neuer im Tor. Ist natürlich auch ein super Rückhalt. Obwohl im Rückspiel gegen Real Madrid in der Champions League im Viertelfinale, da sah auch zweimal nicht so gut aus mit seinem Reklamieramt. Also es ist wirklich ein diffiziles Thema. Ihr könnt gerne mitdiskutieren, weiter heute den ganzen Tag über. Der Martin freut sich über sämtliche WhatsApp-Nachrichten.
0: Unbedingt.
1: Ich verdrücke mich wieder an meinen Platz und beruhige mich da. WhatsApp-Nummer wäre zu uns ins Studio 0170 99 07000.
0: Wir wollen auf jeden Fall noch mehr Sprachnachrichten. Hier hole ich jetzt erstmal einen Kaffee zur Beruhigung.
1: Ich weiß nicht, ob das für den Blutdruck gut ist, ne?
0: Vielleicht eher Baldrian-Tee, oder?
1: Stilles Wasser.
0: Stilles Wasser. Haben wir bestimmt auch.
1: Und die sind tief, Julian Nagelsmann, die sind tief. Cut.

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Sheryl Crow hier bei uns in der Mainwelle-Playlist am Vormittag. Es geht in Richtung 9:30. Immer natürlich bei uns der Blick auf die Straßen. Die aktuellen Updates gibt's bei uns auf der Mainwelle. Vorsicht bitte auf der A9 in Fahrtrichtung Nürnberg zwischen Bad Benneck-Himmelkron und dem Dreieck Bayreuth-Kulmbach. Da laufen aktuell Personen auf der Autobahn. Und dann gibt's noch eine Info von der B303 Bad Benneck. An der Ortsausfahrt in Richtung Markt Redwitz, da ist ein Unfall passiert mit einem Reh in der Kurve. Also auch da bitte gut aufpassen. Und Dankeschön an den Luca, der das gemeldet hat unter der 0170 99 07000. Das ist die Nummer, unter der ihr natürlich auch jederzeit Stau- und Blitzer-Updates an die Mainwelle schicken könnt.

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12: Es ist 9:30, ich bin Martin Sollig. Mit einer Überdachung des Schwimmerbeckens im Kreuzsteinbad befasst sich heute der Stadtentwicklungsausschuss im Bayreuther Stadtrat. Geplant ist sie unter anderem für den Schwimmunterricht im Graf-Münster-Gymnasium als Ersatz für die marode GMG-Schwimmhalle. Das sei grundsätzlich auch machbar, sagt Stadtwerkesprecher Jan Koch. Aber
13: die Investitionskosten liegen bei rund 2,4 Millionen Euro. Wir bräuchten eine zusätzliche Heizung. Auch die kostet 125.000 Euro. In Summe landen wir bei Kosten pro Wintersaison bei 760.000 Euro. Um diese Kosten zu decken, wären rein rechnerisch etwa 220.000 Wintergäste notwendig.
12: Dazu komme, dass das Freibad und seine Umkleide- und Sanitäranlagen für den Winterbetrieb nicht ausgelegt seien. Auch die Lagerung der Traglufthalle im Sommer sei problematisch. Eine IS-Unterstützerin aus Oberfranken ist in München zu 4 Jahren Haft verurteilt worden. Das Oberlandesgericht hat die aus Bamberg stammende 38-Jährige wegen Beteiligung an der Terrororganisation und der Verletzung ihrer Fürsorgepflicht verurteilt. Mit ihren 3 Kindern war sie 2014 nach Syrien ausgereist und dort mehrere Jahre in kurdische Gefangenschaft geraten. Das Urteil ist noch nicht rechtskräftig. Für regelrechtes Verkehrschaos hat gestern Nachmittag ein Holztransporter bei Himmelkron gesorgt. Der LKW hat beim Linksabbiegen von der Autobahnausfahrt auf die B303 mit einem Baumstamm einen Ampelmast gestreift. Dieser wurde so stark beschädigt, dass die komplette Ampelanlage ausgefallen ist. Deswegen und auch wegen des hohen Verkehrsaufkommens in den Nachmittagsstunden kam es zu teils massiven Verkehrsbehinderungen. Der Schaden liegt laut Polizei bei etwa 15.000 Euro. Weitere Meldungen von hier gibt's immer aktuell auf meinwelle.de.
5: Dankeschön, Martin. Dann schauen wir jetzt weiter aufs Meinwelle-Wetter und wir müssen durch den Tag heute und den Tag morgen nochmal durch. Danach wird's richtig schön. Heute und morgen ist es eher wechselhaft. Es gibt zwar einzelne längere sonnige Abschnitte, aber halt immer im Wechsel mit ein paar Wolken und speziell morgen am Mittwoch kann's auch nochmal ein bisschen regnen. Aber dann ab Donnerstag wird's richtig schön, da kommt die Sonne länger raus und die Temperaturen übers lange Pfingstwochenende dann sogar wieder bei 26 Grad. Dann schauen wir noch auf die Straßen, das ist kurz nach 10:30. Bitte Vorsicht auf der B303 in Bad Berneck an der Ortsausfahrt Richtung Markt Redwitz. Da ist ein Unfall passiert mit einem Reh in der Kurve, da kommt es zu Behinderungen, bitte gut aufpassen. Dann zur A9 Fahrtrichtung Nürnberg, hier ist der Rastplatz Streitau geschlossen und zwar in Fahrtrichtung Nürnberg wegen Mäharbeiten bis heute um 15 Uhr. Dann weiter zwischen Markt Schorgast und dem Dreieck Bayreuth-Kulmbach, da dauert es momentan ein paar Minuten länger, 4 Kilometer stockender Verkehr. Und noch weiter Richtung Nürnberg, kurz vor Trockau, da hätten wir einen Blitzer bei erlaubten 130. Genauso wie in Hummeltal an der Schule ein Blitzer, B22 Oberndorf in Fahrtrichtung Speichersdorf. Und in Bayreuth-Solbitz, da steht der Blitzeranhänger. Allen unterwegs, eine gute und sichere Fahrt. Updates könnt ihr gerne melden, 0170 99 07000.
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5: Ich wünsche euch allen einen wunderschönen Dienstagvormittag. Wir hätten Taylor Swift in der Playlist mit The Fate of Ophelia.

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2: Bei Radiomoderatoren gibt's eigentlich folgende Grundsätze. Ist das Wetter schlecht, wünschen wir uns Sonnenschein. Und ist das Wetter schön und warm, sagen wir, ach Gott, eigentlich ist es schon wieder zu warm.
3: Und wie ist es denn bei euch? Jetzt wird's ja am Wochenende richtig schön. So 26 Grad, viel Sonne. Mögt ihr es lieber so warm, heiß oder doch eher kalt? Wie letzte Woche zum Beispiel bei den Eisheiligen.
4: Ja, nee, also Team Sonne auf jeden Fall. Ich meine, man merkt es auch, die Leute gehen mehr raus und die Laune ist besser. Ja, man hat Bock draußen irgendwas zu machen und auch einfach Fußball zu spielen.
5: Immer Team Kalt, weil man kann sich immer warm anziehen, aber wenn es zu heiß ist, ausziehen ist schwieriger.
6: Nein, lieber die Sonne.
3: Und das war dann noch unser Aufregerthema heute Morgen, zumindest vom Kollegen Phil von Fack, aber auch von euch. Wir haben ganz viele Nachrichten dazu bekommen. Julian Nagelsmann soll Olli Baumann, eigentlich die Nummer 1 im deutschen Tor bei der Fußball-WM, angerufen haben und gesagt haben, ja, also wir machen das doch mit dem Manuel Neuer, der kommt mit.
2: Oh, ist das wirklich... ätzend, der ist 2024 zurückgetreten von der Nationalmannschaft und kaum steht ein großes Turnier an, geht der Neuer wieder ins Tor. Und ihr habt euch rege beteiligt mit ganz vielen Nachrichten. Beispielsweise hat uns die Sabine eine WhatsApp-Nachricht geschickt.
7: Ich muss euch ganz ehrlich sagen, ich reg mich da genauso auf. Ich find's absolut unsportlich von den Manuel Neuer. Der kann doch nicht sagen, ich gehe nicht mehr mit und ich drehe zurück und dann bereitet sich jemand anders vor. Und dann sagt er, ach doch, ich will doch mit. Und die Nummer 1, Leute, die Nummer 1 ist er, weil er halt das Glück hat und bei den Bayern spielt und weil sie ihn halt noch behalten.
3: Die Brigitte hat uns auch noch geschrieben, der Neuer hat keinen Charakter. Die Sonja hat geschrieben, der Baumann tut mir leid. Und der Uwe schreibt, naja, also wäre ich der Baumann, würde ich daheim bleiben.
2: Wir hier im Mainwecker machen keinen Fehler bei der Kadernominierung. Ich nominiere für die Sendung morgen ab 6 Nina Titus.
3: Und ich, Phil von Fack.
2: Servus, bis morgen.

Euch allen einen wunderschönen Vormittag. Das ist die Mainwelle jetzt um kurz vor 10. Es geht in Richtung Sommer. Ich glaube, viele freuen sich schon wieder auf die Freibadsaison bei uns in Bayreuth und der Region. Und wir reden jetzt übers Altstadtbad. Dieses wunderschöne, kleine, bezaubernde Schwimmbad, möchte ich fast so sagen. Das ist einfach perfekt zum Entspannen und Seele baumeln lassen an heißen Sommertagen. Es geht diese Woche wieder los. Am Freitag um 12 startet die Sommersaison. Das Altstadtbad wurde ja in den letzten Jahren umfassend saniert. Die gute Nachricht, der Eintritt wird auch in Zukunft kostenlos bleiben. Und es wird auch wieder ein paar Highlights in dieser Saison geben, zum Beispiel das Altstadtbadfest am 27. Juni. Schaut sehr gerne mal auf meinwelle.de, da findet ihr die Öffnungszeiten, wann das Altstadtbad dann genau offen sein wird.

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14: Es ist 10 Uhr, ich bin Angela Kress. Die Umweltorganisation Greenpeace beklagt, dass in Europa gut die Hälfte der Bevölkerung vom öffentlichen Nahverkehr abgeschnitten ist. Einer Studie zufolge braucht deshalb fast ein Fünftel ein Auto, obwohl es eigentlich zu teuer ist. Für Deutschland fand Greenpeace heraus, fast die Hälfte der Menschen nutzen nie Bus und Bahn. Als Grund wurde vor allem die schlechte Anbindung ländlicher Regionen genannt. Kunden von Amazon Prime Video blicken heute nach München. Bayerns oberstes Landesgericht verhandelt eine Klage der Verbraucherzentrale Sachsen, der sich fast 220.000 deutsche Prime Video-Kunden angeschlossen hatten. Kern des Zivilprozesses ist die Frage, ob Amazon von seinen Kunden zusätzlich Geld verlangen darf, damit der ursprünglich als werbefrei angekündigte Bezahldienst auch tatsächlich werbefrei bleibt. Politikerinnen und Politiker werden immer häufiger Ziel von verbalen oder körperlichen Attacken. Die Polizei hat im vergangenen Jahr bundesweit mehr als 5.100 solcher Straftaten registriert. Im Jahr davor waren es noch knapp 3.700. Fast 200 Mal war körperliche Gewalt im Spiel, meistens ging es aber etwa um Verleumdung oder Beleidigungen. Gemeinsam mit China hat die Europäische Raumfahrtagentur den Satelliten Smile ins All geschickt. Er soll neue Erkenntnisse zu Sonnenstürmen, Polarlichtern und dem unsichtbaren Schutzschild der Erde liefern. Das Ziel ist eine elliptische Umlaufbahn mit bis zu 121.000 Kilometern Entfernung zur Erde. Erste wissenschaftliche Daten könnte es in ein paar Monaten geben. Am Donnerstag wird Bundestrainer Julian Nagelsmann seinen Kader für die Fußballweltmeisterschaft offiziell bekannt geben. Die Torwartfrage scheint bereits entschieden zu sein. Nach Informationen der Bild wird Manuel Neuer Nummer 1. Diana Kramer berichtet.
5: Oliver Baumann, der die komplette Qualifikation gespielt hatte, soll laut Bild Nagelsmann in einem Telefonat zugesichert haben, auch als Ersatzkeeper für die WM zur Verfügung zu stehen. Entscheidend dürfte am Ende Neuers gesundheitliche Verfassung sein. Zuletzt hatte der 40-Jährige Probleme mit der linken Wade.
14: Es ist jetzt 9:50.
15: Und dann schauen wir jetzt weiter aufs Mainwelle Wetter. Wir haben die aktuellen Temperaturen aus der Region. Das sind 10 Grad in Pegnitz, 8 haben wir in Bischofsgrün im Fichtelgebirge, im Gefrees sind es 9. Momentan ist es sehr sonnig, später im Laufe des Tages können dann aber auch ein paar Wolken mal durchziehen. Morgen der Mittwoch, dann nochmal ein bisschen wechselhafter mit vereinzelten Regenfällen. Ab Donnerstag wird es dann richtig schön, da kommt die Sonne länger raus und es wird Richtung Pfingstwochenende auch wieder deutlich wärmer. Temperaturen dann um die 26 Grad. Dann schauen wir jetzt auf die Straßen. Es ist 9:50. Bitte Vorsicht auf der A9 in Fahrtrichtung Nürnberg zwischen Schneitach und Laufhersbruck. Da liegt eine Kunststoffkiste auf der Fahrbahn. Bitte gut aufpassen. Außerdem weiterhin Behinderungen auf der B303 und zwar in Bad Berneck an der Ortsausfahrt Richtung Marktredwitz. Da ist ein Unfall mit einem Reh in der Kurve passiert. Bitte gut aufpassen. Dann nochmal die A9 Fahrtrichtung Nürnberg zwischen Markt Schorgast und dem Dreieck Bayreuth-Kulmbach. Da dauert es heute Vormittag ein paar Minuten länger. 3 Kilometer stockender Verkehr. Wir haben Blitzer auf der A9 Richtung Nürnberg kurz vor Trockau, da sind 130 erlaubt, dann auf der B303 in Seibelsdorf, 70 sind erlaubt an der Bushaltestelle, in Bayreuth-Solbitz der Blitzeranhänger, in Unterrodach ein Blitzer in der Kreuzbergstraße, in Hummeltal an der Schule und auf der B22 in Oberndorf in Fahrtrichtung Speichersdorf. Allen unterwegs eine gute und sichere Fahrt.
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15: Und wir begleiten euch durch diesen Dienstagvormittag. Ich freue mich, dass ihr mit dabei seid.

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1: Euch allen einen wunderschönen Dienstagvormittag. Wir sprechen mit euch gemeinsam über dieses Thema. Ja, da haben sich schon viele Fußballfans ein bisschen verwundert die Augen gerieben. Torwart Manuel Neuer wird jetzt also doch als Nummer 1 mit zur Fußball-WM kommen. Eigentlich war ja Oliver Baumann vorgesehen als Keeper. Das wird jetzt wohl nix. Bundestrainer Julian Nagelsmann hat einem Medienbericht zufolge jetzt Oliver Baumann angerufen und ihm die Entscheidung mitgeteilt. Er wird wohl doch bei der Fußball-Weltmeisterschaft nur die zweite Geige spielen, wie es so schön heißt. Was sagt ihr dazu? Der Jürgen hat sich bei uns gemeldet per Sprachmemo. Servus!
2: Also zum Thema Manuel Neuer Comeback in der Nationalmannschaft. Ich finde es sehr, sehr schwach, dass unser Bundestrainer sowas macht. Ich finde es auch schwach von Manuel Neuer, dass er diesem Plan zustimmt. Der Oliver Baumann hat eine super WM-Qualifikation gespielt, hat sich nichts zu Schulden kommen lassen und wird jetzt praktisch über Nacht abgesägt. Katastrophale Entscheidung, kann keiner mittragen. Aber ich habe eigentlich von unserem Bundestrainer auch nichts anderes erwartet. Er hat ja schon bei Bayern München nichts gebracht und dementsprechend nicht überraschend. Und dass Neuer das mitmacht, finde ich auch schwach.
1: Dankeschön, Jürgen, auf jeden Fall für deine Meinung. Die Maria hat noch geschrieben, sie schreibt, die Wahl Neuers ein absolutes No-Go. Das kann man mit dem Baumann doch nicht machen. Wo kann man sich direkt beschweren? Beim DFB, beim Nagelsmann? Habt ihr eine Mail-Adresse für mich, fragt sie. Maria, wir haben natürlich beste Kontakte. Die Mail-Adresse vom Nagelsmann dürfen wir leider aus Datenschutzgründen nicht rausgeben. Aber vielleicht wollt ihr eine Sprachnachricht mit eurer Meinung noch aufs Studio-Handy schicken. Nummer steht bei uns auf der Homepage. Wir freuen uns drüber, wenn ihr mitdiskutiert.
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4: Das News Update um 10:30. Ich bin Martin Sollig. Ein möglicher Ersatzbau für die Schwimmhalle des Graf-Münster-Gymnasiums ist heute Thema im Stadtentwicklungsausschuss des neuen Bayreuther Stadtrats. Die Mitglieder diskutieren über eine sogenannte Traglufthalle, die über dem Schwimmerbecken des Kreuzsteinbades errichtet werden könnte. Dabei handelt es sich um eine Art aufblasbares Zeltdach. Ebenfalls auf der Tagesordnung der Neubau eines Wohnheims für Studierende an der Universitätsstraße. Die öffentliche Ausschusssitzung im Rathaus beginnt um 16 Uhr. Die geplanten Kürzungen bei der Förderung kleiner Wasserkraftanlagen sorgen auch in Heinersreuth für Kritik. Die Bayreuther Bundestagsabgeordnete Silke Launert hat sich jetzt klar gegen die Pläne aus Berlin gestellt. Hintergrund ist die geplante EEG-Reform. Für kleine Anlagen unter 25 Kilowatt könnte künftig die Energiepreisvergütung wegfallen. Launert warnt davor, dass dadurch viele kleine Wasserkraftwerke in ihrer Existenz bedroht wären. Gerade Wasserkraft liefere zuverlässig Strom und stabilisiere die Netze, anders als wetterabhängige Energiequellen. Bei einem Treffen mit Betreibern in Heinersreuth wurde außerdem betont, dass viele Anlagen auch zur Pflege von Flüssen und Kulturlandschaft beitragen. 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
6: Dankeschön, Martin. Wir schauen weiter aufs Mainwelle-Wetter. Heute Sonne und ein paar harmlose Wolken am Himmel. Ist eigentlich ein ganz freundlicher Tag. Tageshöchstwerte um die 17 Grad. Morgen der Mittwoch, der ist nochmal wechselhaft. Da kommt zur Sonne und zu den Wolken auch immer mal ein bisschen Regen. Wechselt sich alles so ein bisschen ab. Ab Donnerstag wird es dann richtig schön. Da kommt die Sonne länger raus. Und dann wird es Richtung Pfingstwochenende auch spürbar wärmer. Die Tageshöchstwerte in Bayreuth und der Region dann um die 26 Grad. Es ist kurz nach 10:30, dann schauen wir noch auf die Straßen. Die A9 fahrt Richtung Nürnberg. Der Rastplatz Streitau ist geschlossen wegen Mäharbeiten. Das wird noch bis ungefähr 15 Uhr dauern. Und wir haben einige Blitzer. A9 Richtung Nürnberg kurz vor Trockau, da sind 130 erlaubt. Dann auf der B303 in Seibelsdorf, 70er-Zone in der Bushaltestelle. Bayreuth-Solbitz, da steht der Blitzeranhänger. Dann in Unterrodach in der Kreuzbergstraße. In Hummeltal an der Schule ein Blitzer. B22 in Oberndorf in Fahrtrichtung Speichersdorf. Und ganz neu reingekommen, gemeldet von Matthias. Am Luitpoldplatz in Bayreuth auf Höhe der Sparkasse. Euch allen eine gute und sichere Fahrt.
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6: Und euch allen einen wunderschönen Dienstag. Das ist unser Thema heute Vormittag, über das wir mit euch sprechen. Die Kaderverkündung bei der deutschen Nationalmannschaft. Da ist es ja diese Woche soweit. Und jetzt aber, 2 Tage vorher, da kommt ein kleiner Paukenschlag. Nun wird also doch Manuel Neuer als Keeper für die Deutschen mit zur WM kommen. Oliver Baumann, der bisher eigentlich die Nummer 1 war, der wird wohl jetzt nur die Nummer 2, hat DFB-Coach Julian Nagelsmann Oliver Baumann persönlich mitgeteilt, einem Medienbericht zufolge. Ganz viele Sprachnachrichten kommen von euch aufs Studio-Handy. Viele äußern eher Unverständnis für diese Entscheidung. Jetzt hat aber zum Beispiel auch die Doris geschrieben. Sie sagt, ich verstehe nicht, dass man wegen Neuer so einen Aufstand macht. Es sollen doch immer die besten Spieler zur WM und Neuer ist der beste Torwart in Deutschland. Außerdem hat er sich nicht aufgeräumt, sondern viele Menschen und auch Journalisten haben ihn immer wieder gefragt. Also ruhig bleiben und unserer Mannschaft die Daumen drücken, egal wer das Tor hütet. Liebe Grüße von der Doris. Dankeschön, Doris. Liebe Grüße zurück an dich. Und wenn ihr noch eine Meinung dazu habt, wie steht ihr dazu? Nun also doch Neuer statt Baumann, dann lasst doch auch gerne eine Text- oder natürlich auch sehr gerne eine Sprachnachricht hier bei uns auf dem Studio-Handy. Something.

0: Der Song ist einfach wunderschön. Sunrise Avenue hier bei uns in der Mainwelle-Playlist. Lifesaver jetzt um kurz vor 11.
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0: Wir suchen jetzt die Katze Elli. Katze Elli ist weggelaufen in Pegnitz-Hollenberg und zwar schon vor einigen Monaten. Vielleicht läuft sie aber irgendwo noch draußen rum. Eine dreifarbige, kleine, sehr zutrauliche und liebe Katze. Sie kann ordentlich laut maunzen, schreiben die Besitzer. Es ist auch sehr gut möglich, dass sie Wanderern Richtung Pegnitz und Pottenstein oder Umgebung gefolgt ist. Elli ist gechippt und bei Tasso registriert. Ihr findet ein Foto auf mainwelle.de. Schaut da sehr gerne mal drauf. Und wenn ihr die Katze Elli irgendwo sehen solltet, meldet euch bei uns von der Mainwelle. Wir stellen sehr gerne den Kontakt zu den Besitzern her.
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17: Es ist 11 Uhr, ich bin Angela Kress. Wer die neue Kaufprämie für Elektroautos nutzen will, kann die staatliche Unterstützung jetzt beantragen. Das Portal dafür wurde freigeschaltet. Wie viel Geld am Ende fließt, hängt von verschiedenen Faktoren ab, darunter das Einkommen. Jeder 4. Neuwagen, der zwischen Januar und April zugelassen wurde, sei ein reines E-Auto gewesen, zeigen Zahlen der Bundesregierung. Der Verband der Automobilindustrie sagte, entscheidend sei unter anderem auch eine bessere Ladeinfrastruktur. Nur einmal am Tag erhöhen, nämlich um 12 Uhr. Diese Regelung gilt ja seit April an Tankstellen. Dagegen wurde tausendfach verstoßen, wie eine Auswertung des Verbraucherdienstes Mehr Tanken zeigt. Fiona Reinert berichtet.
18: Fast jede 5. Tankstelle soll laut dieser Auswertung gegen die 12-Uhr-Regel verstoßen haben und das soll in dem beobachteten Zeitraum insgesamt rund 17.000 Mal passiert sein. Der Bundesverband Freier Tankstellen nimmt Tankstellenbetreiber in Schutz. Der Prozess von der Preisänderung bis hin zur Datenübermittlung ans Kartellamt sei lang.
17: Auftragsmangel und immer mehr Unsicherheit, das belastet vor allem auch Selbstständige. In einer Umfrage des IFO-Instituts gaben unter den selbstständigen Unternehmerinnen und Unternehmern gut 20% an, sich Sorgen um die Existenz ihres Geschäfts zu machen. In der Gesamtwirtschaft waren es demnach gut 8%. Knapp die Hälfte der Selbstständigen berichtete von einem Auftragsmangel im April. Der Ebola-Ausbruch im Kongo beschäftigt jetzt auch das deutsche Gesundheitswesen. Ein infizierter US-Amerikaner soll nach Angaben der US-Gesundheitsbehörde CDC in Deutschland behandelt werden, ebenso wie 6 Kontaktpersonen. Wo genau, ist nicht bekannt. Experten sagen, dass es unwahrscheinlich ist, dass sich das Virus auch in Europa flächendeckend ausbreitet. Die Zahl der Kreuzfahrtgäste in Deutschland ist im vergangenen Jahr auf einen Rekord gestiegen. Gut 1,5 Millionen Urlauber starteten eine Hochseekreuzfahrt von einem deutschen Hafen, rund 4% mehr als im Vorjahr, wie das Statistische Bundesamt mitteilte. Seit 2020 steigen die Zahlen Jahr für Jahr. Die jüngsten Passagierzahlen liegen sogar deutlich über denen des Vorpandemiejahres 2019. Es ist jetzt 11:15.
7: Vielen Dank. Wir schauen aufs Mainwelle-Wetter. Heute Temperaturen bis 17 Grad in Bayreuth und der Region. Dazu gibt's viel Sonne im Wechsel mit ein paar harmlosen Wolken. Morgen, der Mittwoch, dann noch mal ein bisschen wechselhafter. Da ziehen noch mal ein paar Regenwolken durch. Aber dann ab Donnerstag wird's richtig schön. Da kommt die Sonne länger raus übers ganze Pfingstwochenende. Fast schon sommerlich warm. Tageshöchstwerte zwischen 23 und 26 Grad dann. Es ist 11:15. Wir schauen auf die A9 in Fahrtrichtung Nürnberg zwischen Markt Schorgast und dem Dreieck Bayreuth-Kulmbach. Da dauert es momentan leider fast 20 Minuten länger, 4 Kilometer Stau. Ein neuer Blitzer ist reingekommen auf der B303 im Fichtelgebirge auf Höhe Rangen, 60er-Zone. Dann Bayreuth-Luitpoldplatz auf Höhe der Sparkasse. Auf der A9 in Fahrtrichtung Nürnberg kurz vor Trockau, da sind 130 erlaubt. B303 in Seibelsdorf, 70er-Zone an der Bushaltestelle. Bayreuth-Solbitz, der Blitzeranhänger. In Unterrodach in der Kreuzbergstraße. In Hummeltal an der Schule und auf der B22 in Oberndorf in Fahrtrichtung Speichersdorf. Da ist also einiges los. Updates könnt ihr gerne melden. Euch allen eine gute und sichere Fahrt.
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7: Also so ganz langsam können wir ja auch eine Prognose anstellen, wie das Pfingstwochenende bei uns in der Region wird. Und wir wissen, es wird richtig schön, es wird sommerlich warm, wir können uns drauf freuen. Jetzt machen wir uns erstmal einen schönen Dienstagvormittag. Wir begleiten euch sehr gerne in unserer Playlist Shaboozy zusammen mit Miles Smith.

Die Red Hot Chili Peppers bei uns in der Playlist mit Under the Bridge, jetzt um kurz vor 11:30. Euch einen schönen Vormittag. Wir haben immer die Straßen im Blick. Es dauert leider eine Viertelstunde aktuell länger auf der A9 Richtung Nürnberg. Zwischen Markt Czorgast und Bad Bennig-Himmelkron 4 Kilometer Stau. Bitte plant 16 Minuten mehr Fahrzeit ein. Wenn ihr ein Update habt von den Straßen, meldet's gerne einfach kurz per Text und Sprachnachricht aufs Studio-Handy. Da freuen wir uns. Die Nummer steht bei uns auf der Homepage.

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21: Es ist 11:30 Uhr, ich bin Martin Sollig, schönen Vormittag. Das Schwimmerbecken im Bayreuther Kreuzsteinbad überdachen und so einen ganzjährigen Betrieb möglich machen, zum Beispiel für den Schwimmunterricht. Das ist Thema heute im Stadtentwicklungsausschuss. Aber auch bei den Stadtwerken hat man sich darüber schon Gedanken gemacht. Grundsätzlich sei dieser Vorschlag umsetzbar, sagt Unternehmenssprecher Jan Koch, aber das Freibad sei nicht auf einen Winterbetrieb ausgerichtet.
22: Wir haben schon mal den Punkt, dass man die Traglufthalle in den Sommermonaten nicht im Kreuzer lagern kann. Die Sanitär- und Umkleideräume sind nicht winterfest oder beheizbar. Das müsste also auch innerhalb der Traglufthalle stattfinden. Und eigentlich fehlt auch rings um das Becken herum der Platz.
21: Dazu kommen fehlendes Personal und hohe Kosten. Die angedachte Traglufthalle soll an die 2,5 Millionen Euro kosten. Weitere 125.000 Euro wären für eine Heizung fällig. In Summe lande man bei Kosten von rund 760.000 Euro pro Wintersaison, so Koch. Eine IS-Unterstützerin aus Oberfranken ist in München zu 4 Jahren Haft verurteilt worden. Das Oberlandesgericht hat die aus Bamberg stammende 38-Jährige wegen Beteiligung an der Terrororganisation und der Verletzung ihrer Fürsorgepflicht verurteilt. Mit ihren 3 Kindern war sie 2014 nach Syrien ausgereist und dort mehrere Jahre in kurdische Gefangenschaft geraten. Das Urteil ist noch nicht rechtskräftig. Playmobil bringt eine neue Wagner-Figur auf den Markt. Passend zum Jubiläum 150 Jahre Bayreuther Festspiele gibt es ab Samstag eine Sonderedition inklusive Notenständer und spezieller Jubiläumsverpackung. Auch beim Richard-Wagner-Straßenfest am selben Tag spielt die Wagner-Figur eine besondere Rolle. Insgesamt 150 Figuren werden dort kostenlos verteilt. 100 Stück gibt es bei einem Schätzspiel zu gewinnen, weitere 50 an unserem Mainwelle-Glücksrad. Die Figur kostet im Handel 5,99 €. 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
0: Dankeschön, Martin. Wir schauen weiter aufs Mainwelle-Wetter. Heute wechseln sich Sonne und Wolken ab. In Bayreuth und der Region, wir schaffen Temperaturen bis 17 Grad. Die weiteren Aussichten, morgen der Mittwoch, der ist nochmal wechselhaft, da ziehen ein paar Regenwolken durch, aber ab Donnerstag wird es dann richtig schön. Donnerstag bis Sonntag, also auf jeden Fall noch rein ins lange Pfingstwochenende, viel Sonnenschein und es wird auch wieder spürbar wärmer, Temperaturen dann zwischen 23 und örtlich sogar 26 Grad. Es ist kurz nach 12, wir schauen auf die Straßen. Es dauert leider immer noch 12 Minuten länger auf der A9 in Fahrtrichtung Nürnberg. Zwischen Gefrees und dem Dreieck Bayreuth-Kulmbach. Aktuell haben wir dort 7 Kilometer stockenden Verkehr. Es wird geblitzt und zwar ganz neu in Hainbronn bei Pegnitz in Fahrtrichtung Reisach. Dann auf der B303 im Fichtelgebirge auf Höhe Rangen, da sind 60 erlaubt. Bayreuth-Luitpoldplatz auf Höhe der Sparkasse. Dann kurz vor Trockau auf der A9 Richtung Nürnberg, da sind 130 erlaubt. Auf der B303 in Seibelsdorf an der Bushaltestelle 70er-Zone. In Bayreuth-Solbitz, da haben wir den Blitzeranhänger. Dann in Unterrodach in der Kreuzbergstraße. In Hummeltal an der Schule und auf der B22 in Oberndorf in Fahrtrichtung Speichersdorf. Da ist also einiges los. Wenn ihr Updates habt, vielleicht steht auch mittlerweile irgendwas nicht mehr, dann meldet euch gerne einfach hier bei uns kurz auf dem Studio-Handy.
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0: Und wir begleiten euch sehr gerne durch diesen Dienstagvormittag. Tom Petty gleich, Learning to Fly, toller Klassiker. Und davor Loy mit Red Eyes.

0: Course und What Can I Do bei uns in der Radio Mainwelle Playlist. Jetzt ist es kurz vor 12. Ich wünsche euch einen schönen Dienstag.
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3: Bei Radiomoderatoren gibt's eigentlich folgende Grundsätze. Ist das Wetter schlecht, wünschen wir uns Sonnenschein. Und ist das Wetter schön und warm, sagen wir, ach Gott, eigentlich ist es schon wieder zu warm.
4: Und wie ist es denn bei euch? Jetzt wird's ja am Wochenende richtig schön. So 26 Grad, viel Sonne. Mögt ihr es lieber so warm, heiß oder doch eher kalt? Wie letzte Woche zum Beispiel bei den Eisheiligen.
5: Ja, nee, also Team Sonne auf jeden Fall. Ich meine, man merkt auch, die Leute gehen mehr raus und die Laune ist besser. Ja, man hat Bock draußen irgendwas zu machen und auch einfach Fußball zu spielen.
6: Immer Team Kalt, weil man kann sich immer warm anziehen, aber wenn es zu heiß ist, ausziehen ist schwieriger.
7: Nein, lieber die Sonne.
4: Und das war dann noch unser Aufregerthema heute Morgen, zumindest vom Kollegen Phil von Fack, aber auch von euch. Wir haben ganz viele Nachrichten dazu bekommen. Julian Nagelsmann soll Olli Baumann, eigentlich die Nummer 1 im deutschen Tor bei der Fußball-WM, angerufen haben und gesagt haben, ja, also wir machen das doch mit dem Manuel Neuer, der kommt mit.
3: Oh, ist das wirklich... ätzend. Der ist 2024 zurückgetreten von der Nationalmannschaft und kaum steht ein großes Turnier an, geht der Neuer wieder ins Tor. Und ihr habt euch rege beteiligt mit ganz vielen Nachrichten. Beispielsweise hat uns die Sabine eine WhatsApp-Nachricht geschickt.
8: Ich muss euch ganz ehrlich sagen, ich reg mich da genauso auf. Ich finde es absolut unsportlich von dem Manuel Neuer. Der kann doch nicht sagen, ich gehe nicht mehr mit und ich drehe zurück und dann bereitet sich jemand anders vor und dann sagt er, ach doch, ich will doch mit. Und die Nummer 1, Leute, die Nummer 1 ist er, weil er halt das Glück hat und bei den Bayern spielt und weil sie ihn halt noch behalten.
4: Die Brigitte hat uns auch noch geschrieben, der Neuer hat keinen Charakter. Die Sonja hat geschrieben, der Baumann tut mir leid. Und der Uwe schreibt, naja, also wäre ich der Baumann, würde ich daheim bleiben.
3: Wir hier im Mainwecker machen keinen Fehler bei der Kadernominierung. Ich nominiere für die Sendung morgen ab 6 Nina Titus.
4: Und ich, Phil von Fack.
3: Servus, bis morgen.

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17: Es ist 12 Uhr, ich bin Angela Kress. Wer die neue Kaufprämie für Elektroautos nutzen will, kann die staatliche Unterstützung ab sofort beantragen. Das entsprechende Portal wurde freigeschaltet. Bundesumweltminister Schneider sagte:
18: Wir tun also mit diesem Förderprogramm etwas für die Umwelt. Wir tun etwas für die Autoindustrie. Das ist wichtig für alte Arbeitsplätze und für die Haushalte in Deutschland, die sich ohne diese Förderung, die sozial gestaffelt ist, ein Elektroauto nicht leisten können.
17: Um die Förderung zu beantragen, braucht man unter anderem eine sogenannte Bund-ID. Das Bayerische Landesamt für Statistik hat unterdessen mitgeteilt, dass zum Jahresanfang in Bayern 11 Millionen Fahrzeuge zugelassen waren. Darunter waren demnach über 390.000 Elektro-Pkw. Das entspricht einem Plus von fast einem Viertel im Vergleich zum Vorjahr, aber immer noch einem Anteil von knapp 5% am Gesamtbestand. Auch Hybridfahrzeuge verzeichneten ein Plus. Bei einem Ebola-Ausbruch im Kongo und in Uganda gibt es nach Angaben des kongolesischen Gesundheitsministeriums inzwischen mehr als 500 Verdachtsfälle und rund 130 vermutete Todesfälle. Die Zahlen müssen noch durch Labortests bestätigt werden. Bundesgesundheitsministerin Warken hatte der ARD gesagt, dass sie eine weltweite Pandemie für nahezu ausgeschlossen halte. Deutschland arbeite daran, einen infizierten US-Amerikaner aufzunehmen. Der Film- und Fernsehschauspieler Alexander Held ist tot. Er starb bereits vor einer Woche im Alter von 67 Jahren überraschend nach kurzer Krankheit, wie der mit ihm befreundete TV-Produzent Sven Burgemeister mitteilte. Bekannt war Held unter anderem für seine Rolle in der ZDF-Krimiserie München Mord. Zudem spielte er in Filmen wie Der Schuh des Manitou oder Der Untergang. Torwart Manuel Neuer wird wohl als Nummer 1 im deutschen Nationalteam zur Fußball-WM in diesem Sommer reisen. Die Bild berichtet, dass Bundestrainer Julian Nagelsmann Keeper Oliver Baumann angerufen und ihm die Entscheidung mitgeteilt habe. Baumann will dem Team demnach auch als Ersatzkeeper für die WM zur Verfügung stehen. Offiziell soll der Kader am Donnerstag bekannt gegeben werden. Es ist jetzt kurz nach 12.
2: Besten Dank. Dann schauen wir jetzt aufs Main-Welle-Wetter. Das ist ein im Großen und Ganzen sehr freundlicher Dienstag bei uns in Bayreuth und der Region. Es gibt viel Sonne, ein paar harmlose Wolken können am Himmel mit dabei sein. 17 Grad dazu die Temperatur. Die weiteren Aussichten. Morgen der Mittwoch wechselhaft. Regenwolken ziehen immer mal wieder durch. Dann aber ab Donnerstag richtig schön. Da kommt die Sonne länger raus. Bis zum Ende des verlängerten Pfingstwochenendes. Dann auch sommerlich warme Temperaturen. Bis 26 Grad sind drin. Es ist kurz nach 12, dann schauen wir auf die Straßen und auf die A9 in Fahrtrichtung Nürnberg zwischen Markt Schorgast und dem Dreieck Bayreuth-Kulmbach. Da dauert es leider 10 Minuten länger, aktuell 5 Kilometer stockender Verkehr. Und die Liste an Blitzern ist lang und sie wird immer länger. Einmal in Hainbronn bei Pegnitz in Fahrtrichtung Reisach, dann im Fichtelgebirge auf der B303 auf Höhe Rangen, 60er-Zone, Bayreuth-Luitpoldplatz bei der Sparkasse, dann auf der A9 Richtung Nürnberg, kurz vor Trockau, da sind 130 erlaubt, auf der B303 in Seibelsdorf, 70er-Zone an der Bushaltestelle, in Bayreuth-Solbitz der Blitzeranhänger, in Unterrodach ein Blitzer in der Kreuzbergstraße, in Hummeltal an der Schule und auf der B22 in Oberndorf in Fahrtrichtung Speichersdorf. Vielleicht steht mittlerweile auch irgendwas nicht mehr, dann sagt gerne Bescheid, einfach kurz eine Text- oder Sprachnachricht aufs Studio-Handy. Euch eine gute und sichere Fahrt.
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2: Euch allen einen wunderschönen Dienstagmittag. Schönes Wetter für eine Mittagspause draußen heute. Die Sonne scheint wie ein Diamant vom Himmel. Shine bright like a diamond in the sky. Rihanna, jetzt bei uns in der Playlist.
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0: Wir begleiten euch durch diesen Dienstag hier auf der Mainwelle. Jetzt ist es kurz nach 12. Und Frage an euch, wann habt ihr denn zum letzten Mal auf einem Amt einen Termin gehabt? Und wie viele Formulare habt ihr ausgefüllt und wie lange habt ihr gewartet? Ja, das ist bei uns in Deutschland halt immer so eine Sache. Es kann manchmal ein wenig länger dauern und es ist ziemlich viel Papierkram. Jetzt könnte sich daran aber was ändern. Diese Idee klingt wirklich cool, denn ihr alle könnt mitmachen. Wir alle zusammen können dafür sorgen, dass die Verwaltung in Deutschland einfacher und moderner wird. Das ist ein ziemlich cooles Projekt, das da an den Start geht. Meine Kollegin Helen Martin ist jetzt da. Hi.
1: Hallo.
0: Und du hast dich mal informiert über dieses Projekt Deutschland, was geht? Erzähl uns mal, was ist das?
1: Ja, das Ganze ist eine Art bundesweiter Ideenwettbewerb für bessere Verwaltung. Bis Mitte Juni können Bürger online oder telefonisch melden, wo Behörden im Alltag nerven oder Prozesse unnötig kompliziert sind. Danach wird öffentlich abgestimmt, welche Themen besonders wichtig sind. Und für die besten Ideen sollen dann konkrete digitale Lösungen entwickelt werden.
0: Mhm, klingt richtig cool. Also, ich habe das richtig verstanden. Jeder Mensch kann da selbst mitentscheiden?
1: Zumindest ist genau das Ziel. Die Bundesregierung möchte stärker einbeziehen, wo Menschen im Alltag Probleme mit Ämtern oder Behörden erleben. Und es geht eben nicht nur um Beschwerden, sondern ausdrücklich auch um neue Ideen und technische Ansätze.
0: Spannend ja auch immer, wie es andere Länder machen. Vielleicht gibt es ja schon Länder, die es ein bisschen vorbildhaft zeigen, wie es einfacher und besser geht. Ja, Helen, da gibt es auch in diesem Fall sozusagen ein Paradebeispiel.
1: Genau, nämlich auf Taiwan. Taiwan gilt bei digitaler Bürgerbeteiligung als Vorreiter. Dort arbeiten Staat und digitale Initiativen schon länger eng zusammen. Bürger können online Probleme melden oder Lösungen mitentwickeln. Dadurch sollen Prozesse schneller, transparenter und verständlicher werden.
0: Dankeschön, Helen Martin. Also vielleicht ein Vorbild auch für uns in Deutschland, für unsere Verwaltung, für unsere Ämter. Sind wir auf jeden Fall sehr gespannt, was dieses neue Projekt Deutschland, was geht, alles bringen wird.

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1: Ich wünsche euch einen wunderschönen Dienstag. Wir können uns freuen auf richtig schönes Sommerwetter rund um Pfingsten. Bis zu 26 Grad strahlender Sonnenschein. Wir gehen Skispringen. Ja, ja, ihr habt völlig richtig gehört. Und zwar in Bischofsgrün. Das ist eine wunderschöne Tradition an den Ochsenkopfschanzen. Da wird Pfingst-Skispringen schon seit Jahren praktiziert und gefeiert. Und natürlich auch in diesem Jahr wieder am Samstag. Da könnt ihr gerne vorbeikommen. Ab 17 Uhr Bierzeltbetrieb. Dann am Pfingstsonntag das große Springen. Die Wettbewerbe stehen an mit Skispringerinnen und Springern aus Brandenburg, Thüringen, Sachsen, Sachsen-Anhalt, Nord- und Südbayern. Das sind die ersten Wettkämpfe nach der Frühjahrspause. Schaut mal bei uns in den Veranstaltungskalender auf der Homepage, da stehen mehr Tipps fürs lange Pfingstwochenende. Wir können ja auch jetzt am Dienstagmittag schon so ganz langsam mal mit der Planung anfangen.

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10: Es ist 12:30, ich bin Martin Sollig. Schöne Mittagspause. Das Schwimmerbecken im Bayreuther Kreuzsteinbad überdachen und so einen ganzjährigen Betrieb möglich machen, zum Beispiel für den Schwimmunterricht. Das ist Thema heute im Stadtentwicklungsausschuss. Aber auch bei den Stadtwerken hat man sich darüber schon Gedanken gemacht. Grundsätzlich sei dieser Vorschlag umsetzbar, sagt Unternehmenssprecher Jan Koch, aber das Freibad sei nicht auf einen Winterbetrieb ausgerichtet.
11: Wir haben schon mal den Punkt, dass man die Traglufthalle in den Sommermonaten nicht im Kreuzer lagern kann. Die Sanitär- und Umkleideräume sind nicht winterfest oder beheizbar. Das müsste also auch innerhalb der Traglufthalle stattfinden. Und eigentlich fehlt auch rings um das Becken herum der Platz.
10: Dazu kommen fehlendes Personal und hohe Kosten. Die angedachte Traglufthalle soll an die 2,5 Millionen Euro kosten. Weitere 125.000 Euro wären für eine Heizung fällig. In Summe lande man bei Kosten von rund 760.000 Euro pro Wintersaison, so Koch. Eine IS-Unterstützerin aus Oberfranken ist in München zu 4 Jahren Haft verurteilt worden. Das Oberlandesgericht hat die aus Bamberg stammende 38-Jährige wegen Beteiligung an der Terrororganisation und der Verletzung ihrer Fürsorgepflicht verurteilt. Mit ihren 3 Kindern war sie 2014 nach Syrien ausgereist und dort mehrere Jahre in kurdische Gefangenschaft geraten. Das Urteil ist noch nicht rechtskräftig. Für regelrechtes Verkehrschaos hat gestern Nachmittag ein Holztransporter bei Himmelkron gesorgt. Der LKW hat beim Linksabbiegen von der Autobahnausfahrt auf die B303 mit einem Baumstamm einen Ampelmast gestreift. Dieser wurde so stark beschädigt, dass die komplette Ampelanlage ausgefallen ist. Deswegen und auch wegen des hohen Verkehrsaufkommens in den Nachmittagsstunden kam es zu teils massiven Verkehrsbehinderungen. Der Schaden liegt laut Polizei bei etwa 15.000 Euro. Was sonst noch los ist in Bayreuth und in der Region, das gibt's zum Nachlesen immer aktuell auf meinwelle.de.
12: Dankeschön, Martin. Dann schauen wir jetzt weiter aufs Mainwelle-Wetter. Heute ziehen am Nachmittag noch ein paar Wolken mal rein. Es bleibt aber noch trocken in Bayreuth und der Region. Temperaturen bis 17 Grad. Die weiteren Aussichten morgen. Da sind es nochmal ein paar Regenwolken, die durchziehen. Dann ab Donnerstag wird es aber richtig schön. Bis rein ins lange Pfingstwochenende. Viel Sonnenschein und vor allen Dingen auch fast schon sommerliche Temperaturen zwischen 23 und 26 Grad. Und dann schauen wir jetzt noch auf die Straßen. Wir haben leider immer noch eine Viertelstunde Zeitverlust auf der A9 in Fahrtrichtung Nürnberg zwischen Markt Schorgast und dem Dreieck Bayreuth-Kulmbach. Nach wie vor hier 6 Kilometer Stau. Und eine ganz schön lange Liste an Blitzern. Es geht los in Heilbronn, bei Pegnitz in Fahrtrichtung Reisach wird geblitzt. Dann im Fichtelgebirge auf der B303 bei Rangen in der 60er-Zone. Zwischen Helmbrechts und Pressek haben wir eine Lasermessung. Bayreuth-Luitpoldplatz bei der Sparkasse 30er-Zone. Auf der A9 Richtung Nürnberg kurz vor Trockau, da sind 130 erlaubt. erlaubt. Auf der B303 in Seibelsdorf an der Bushaltestelle, da sind 70 erlaubt. Bayreuth-Solbitz, das ist der Blitzeranhänger. In Unterrodach einer, in der Kreuzbergstraße, in Hummeltal an der Schule. Und auf der B22 in Oberndorf in Fahrtrichtung Speichersdorf. Der ist auch eben gerade nochmal per WhatsApp bestätigt worden. Allen unterwegs eine gute und sichere Fahrt.
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12: Und ist das jetzt schon ein perfekter Dienstag bei euch, dieser 19. Mai? Wenn nicht, dann machen wir jetzt einen draus. Und zwar mit dem richtigen Song bei uns in der Playlist. Hier sind Fairground Attraction und

Es geht in Richtung 13 Uhr, das ist die Mainwelle, der Dienstagnachmittag. Und wir schauen auf die Wetterkarte. Gerade so mit Blick aufs Wochenende. Viel Sonnenschein und bis zu 26 Grad. Diese Meldung passt ganz wunderbar. Pünktlich am Freitag startet das Altstadtbad in die Saison. Dieses wunderschöne, kleine, ich möchte sogar fast sagen bezaubernde Schwimmbad in der Bayreuther Altstadt wird am Freitag pünktlich um 12 seine Pforten öffnen. Die gute Nachricht, das Altstadtbad wurde ja jetzt in den letzten Jahren modernisiert. Der Eintritt wird auch in Zukunft kostenlos bleiben. Und es wird auch in diesem Sommer ein paar Highlights geben, zum Beispiel das Altstadtbadfest am 27. Juni. Also, da freuen wir uns drauf. Das Altstadtbad, der perfekte Ausflugstipp, um einfach mal ein wenig zu entspannen und die Seele baumeln zu lassen. Schaut gerne mal auf meinwelle.de, da findet ihr alle Infos, wann das Altstadtbad genau offen sein wird.

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10: Es ist 13 Uhr, ich bin Angela Kress. Mehr als 6 Millionen Menschen beziehen mittlerweile Leistungen aus der sozialen Pflegeversicherung. Die Zahl habe sich seit 2015 mehr als verdoppelt, hat der Spitzenverband der gesetzlichen Krankenkassen mitgeteilt. Der Zugang zur Pflege funktioniere, sagte der Vorsitzende Blatt und bezeichnete das als gute Nachricht. Der Anstieg stelle die Pflegeversicherung aber vor finanzielle und strukturelle Herausforderungen. Ab heute kann die neue staatliche Förderung für E-Autos beantragt werden und das Interesse scheint groß zu sein. Eine Viertelstunde nach dem Start am Vormittag seien schon mehr als 1.800 Anträge eingegangen, berichtet die ARD. Die Prämie ist für private Haushalte gedacht, die ein neues E-Auto kaufen oder leasen wollen. Bestimmte Hybridfahrzeuge können auch gefördert werden. Tausende Tankstellen haben nach Darstellung des Verbraucherdienstes Mehr tanken gegen die 12-Uhr-Regel verstoßen. Die wurde ja im April eingeführt und regelt, dass Preise nur einmal am Tag steigen dürfen. Laut der Erhebung stiegen sie an fast 3000 Tankstellen, aber auch zu anderen Zeiten. Die Tankstellenbetreiber beschwichtigen, vom Bundesverband Freier Tankstellen hieß es in der Leipziger Volkszeitung, dass es einfach dauere, bis Daten verarbeitet und ans Kartellamt gegeben würden. Zerkratzte Gedenktafeln und eine beschädigte Heiligenstatue haben in Regensburg den Staatsschutz auf den Plan gerufen. Unbekannte haben dort eine Gedenkstätte für die Opfer der Krankenmorde durch die Nationalsozialisten beschädigt. Die Tat habe sich am vergangenen Wochenende ereignet, teilte die Polizei mit. Urlaub auf einem Kreuzfahrtschiff zu machen, liegt weiter hoch im Trend. Im vergangenen Jahr sind mehr als 1,5 Millionen Urlauber von einem deutschen Hafen aus zu einer Hochseekreuzfahrt gestartet. Ein Rekord, sagt das Statistische Bundesamt. Diana Kramer berichtet.
11: Während der Corona-Pandemie war der Markt wegen der Reisebeschränkungen eingebrochen. Seither steigen die Passagierzahlen aber Jahr für Jahr. Und die Reedereien übertrumpfen sich mit noch größeren, luxuriöseren Schiffen. Noch kreuzfahrtverrückter als die Deutschen innerhalb von Europa sind nur die Italiener und die Spanier.
10: Es ist jetzt kurz nach eins.
12: Und wir schauen weiter aufs Mainwelle-Wetter. Besten Dank. Die aktuellen Temperaturen um die 17 Grad in Bayreuth und der Region. Dazu viel Sonnenschein im Wechsel mit ein paar harmlosen Wolken. Morgen zieht noch mal ein bisschen Regen durch, aber dann ab Donnerstag wird's richtig schön. Bis rein ins lange Pfingstwochenende. Auf jeden Fall viel Sonnenschein und Temperaturen bis 26 Grad. Es ist kurz nach eins. Wir schauen auf die Straßen und auf die A9 in Fahrtrichtung Nürnberg. Es dauert leider 10 Minuten länger zwischen Gefrees und dem Dreieck Bayreuth-Kulmbach. Aktuell 5 Kilometer stockender Verkehr. Jede Menge Blitze bei uns in der Region. Geht los in Hainbronn bei Pegnitz in Fahrtrichtung Reisach. Dann zwischen Helmbrechts und Pressegg. Das ist eine Lasermessung. B303 im Fichtelgebirge bei Rangen in der 60er-Zone. Bayreuth-Luitpoldplatz hätten wir. Dann A9 Richtung Nürnberg kurz vor Trockau. Da sind 130 erlaubt. Auf der B303 in Seibelsdorf. 70er-Zone an der Bushaltestelle, Bayreuth-Solbitz, der Blitzeranhänger und auf der B22 in Oberndorf in Richtung Speichersdorf. Allen unterwegs, eine gute und sichere Fahrt.
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12: Ja, und ich finde das schon ganz cool, was wir da auch gerade in den Nachrichten gehört haben. Kreuzfahrten liegen absolut im Trend. 1,5 Millionen Menschen haben von einem deutschen Hafen aus eine Kreuzfahrt gemacht im letzten Jahr. Aha, dann grüßen wir doch an dieser Stelle auch mal alle Menschen, die vielleicht gerade die Koffer packen, wenn es für euch in den Pfingstferien aufs Schiff geht. Ihr habt zumindest am ersten Wochenende perfektes Wetter. Es wird richtig schön und richtig warm. Also auf jeden Fall in eine Liege legen, entspannen, Cocktail, gute Musik, ein Buch, ein guter Film, was auch immer, macht euch einfach eine richtig schöne Zeit. Und wir begleiten euch durch diesen Dienstagnachmittag.

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1: Wunderschönen Dienstag euch und das ist das Thema, über das wir heute alle gemeinsam diskutieren. Bundestrainer Julian Nagelsmann setzt also doch auf Manuel Neuer. Das ist schon eine ziemlich herbe Klatsche für Oliver Baumann. Der wäre ja eigentlich als Torwart vorgesehen gewesen bei der Weltmeisterschaft. Jetzt also doch die Wende. Laut einem Medienbericht soll Julian Nagelsmann Oliver Baumann selbst angerufen haben und gesagt haben, jo, du wirst leider bei der Weltmeisterschaft nur in der zweiten Reihe sitzen. Platz 1 ist dann doch nach wie vor der Neue, obwohl er ja eigentlich schon offiziell zurückgetreten ist aus der Nationalmannschaft. Ganz viele WhatsApp-Nachrichten kommen hier aufs Studio-Handy, viele diskutieren mit. Zum Beispiel der Daniel hat sich gemeldet. Er sagt, warum wird denn jetzt eigentlich auf Manuel Neuer eingeschlagen? Diese Entscheidung trifft doch immer noch der Bundestrainer. Und wenn der sagt, er nimmt irgendjemanden mit oder er nimmt irgendjemanden nicht mit, dann kann doch der Neuer sagen, was er will. Also, Dankeschön Daniel, vielleicht habt ihr auch noch eine Meinung dazu. Wie seht ihr das? Neuer gegen Baumann, lasst doch gerne mal eure Sprachnachrichten hier bei uns auf dem Studio-Handy. Klatsch.

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15: 13:30, jetzt gibt's eure News von mir. Ich bin Franziska Horn. Schönen Nachmittag. Bayreuth soll Modellregion für den Bürokratieabbau werden. Einen entsprechenden Antrag hat die BG-Stadtratsfraktion jetzt an den Oberbürgermeister formuliert. Hintergrund ist das neue bayerische Modellregionengesetz, auch einfach mal Machen-Gesetz genannt. Es soll Kommunen ermöglichen, zeitlich befristet von landesrechtlichen Vorschriften abzuweichen und so innovative und bürgerfreundliche Verwaltungsansätze in der Praxis zu erproben. Zum Beispiel in den Bereichen Baurecht, Förderwesen und Digitalisierung. Nach Ansicht der Bayreuther Gemeinschaft ist es sinnvoll, dass sich Stadt und Landkreis gemeinsam bewerben. Ein regelrechtes Verkehrschaos gab es gestern Nachmittag wegen einem Holztransporter bei Himmelkron. Der LKW hat beim Linksabbiegen von der Autobahnausfahrt auf die B303 einen Ampelmast angefahren. Dieser wurde so stark beschädigt, dass die komplette Ampelanlage ausgefallen ist. Deswegen und weil auch viel auf den Straßen los war in den Nachmittagsstunden, hat es sich teilweise ganz schön gestaut. Der Sachschaden liegt laut Polizei bei etwa 15.000 Euro. Demnächst spielen Kinder nicht mehr nur mit Playmobil, Rittern, Polizisten oder Postboten, sondern auch mit Richard Wagner. Denn Playmobil bringt eine neue Figur von Wagner auf den Markt. Passend zum Jubiläum 150 Jahre Bayreuther Festspiele gibt es eine Sonderedition ab diesem Samstag, den 23. Mai. Inklusive Notenständer und spezieller Jubiläumsverpackung. Auch beim Rewa Straßenfest am gleichen Tag spielt die Wagner-Figur eine besondere Rolle. Insgesamt 150 Figuren werden dort kostenlos verteilt. 100 Stück gibt es bei einem Schätzspiel zu gewinnen, weitere 50 an unserem Glücksrad von Radio Mainwelle. Die Figur kostet im Handel 5,99 und ist limitiert. Und alles zum Nachlesen gibt's nochmal auf mainwelle.de.
6: Und dann schauen wir jetzt weiter aufs Mainwelle-Wetter. Zum Nachmittag werden die Wolken ein bisschen dichter bei uns in der Region. Es bleibt aber trocken. Heute bei Tageshöchstwerten um die 18 Grad. Morgen dann ein paar Regenwolken in Bayreuth Stadt und Land. Im Wechsel mit ein bisschen Sonne. Und ab Donnerstag wird es richtig schön. Da kommt die Sonne dann länger raus. Und das freundliche Frühlingswetter hält sich dann bis rein ins lange Pfingstwochenende. Zeitweise kriegen wir sogar Temperaturen bis zu 26 Grad. Es ist kurz nach 2:30, dann schauen wir jetzt auf die Straßen. A9, Fahrtrichtung Nürnberg. Da dauert es nach wie vor 10 Minuten länger zwischen Markt Schorgast und dem Dreieck Bayreuth-Kulmbach. Aktuell 7 Kilometer stockender Verkehr. Es wird geblitzt in Hainbronn bei Pegnitz in Fahrtrichtung Reisach. Zwischen Helmbrechts und Presseck eine Lasermessung. B303 auf Höhe Rangen in der 60er-Zone. In Bayreuth am Luitpoldplatz bei der Sparkasse. Und auf der A9 Richtung Nürnberg kurz vor Trockau, da sind 130 erlaubt. Allen unterwegs eine gute und sichere Fahrt.
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6: Glockenbach und Tom Walker hätten wir jetzt für euch in der Playlist mit Home. Ich wünsche euch einen schönen Dienstagnachmittag.

Ja, und ich hoffe natürlich, für euch war es bis jetzt kein Bad Day, dieser 19. Mai. Wir schauen auf die Straßen, es ist kurz vor zwei. Ja, keine guten Nachrichten sind's von der A9, Fahrt Richtung Nürnberg. Da dauert's leider nach wie vor eine Viertelstunde länger. 7 Kilometer stockender Verkehr zwischen Marktschorgast und dem Dreieck Bayreuth-Kulmbach. Wenn ihr da unterwegs seid, plant einfach ein paar Minuten mehr Fahrzeit ein. Euch allen eine gute und sichere Fahrt. Ihr könnt Updates wie immer sehr gerne aufs Studio-Handy schicken. Einfach kurz per WhatsApp, Text oder Sprachnachricht. Wir sind immer für euch erreichbar.

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5: Es ist 14 Uhr, ich bin Moritz Einzel. Bund und Länder kämpfen gegen Verstöße gegen den Jugendschutz. Die Plattform Jugendschutz.net hat im vergangenen Jahr rund 15.100 Verstöße gegen Jugendschutzbestimmungen registriert. Meist ging es um Missbrauchsdarstellungen von Kindern und Jugendpornografie. Das geht aus dem Jahresbericht hervor. In den meisten Fällen konnte erreicht werden, dass die Inhalte entfernt werden. In fast 6.500 Fällen wurden die Strafverfolgungsbehörden eingeschaltet. Haben Kunden von Amazon Prime Video Anspruch auf Schadenersatz wegen eingespielter Werbung? Darüber verhandelt ab heute das Bayerische Oberste Landesgericht. Geklagt hat die Verbraucherzentrale Sachsen, stellvertretend für fast 220.000 deutsche Kunden. Kern ist die Frage, ob Amazon von seinen Kunden zusätzlich Geld verlangen darf, damit der ursprünglich als werbefrei angekündigte Bezahldienst auch tatsächlich werbefrei bleibt. Mehr als 5.000 Straftaten, die sich gegen Parteirepräsentanten oder Parteimitglieder richteten, hat die Polizei im vergangenen Jahr registriert. Ein Plus von fast 40% im Vergleich zum Jahr davor. Diana Kramer berichtet.
6: Ein Grund für den nochmal deutlichen Zuwachs im vergangenen Jahr dürfte das aufgeheizte Klima im Wahlkampf Anfang 2025 gewesen sein. Die meisten Angriffe kommen aus dem rechten und linken Spektrum, heißt es. In den meisten Fällen geht es um Äußerungsdelikte wie Volksverhetzung, Verleumdung und Beleidigung. Aber auch körperliche Angriffe oder Farbattacken an Gebäuden haben zugenommen.
5: Die Weltgesundheitsorganisation hat nach dem Ebola-Ausbruch im Kongo und in Uganda ihren Notfallausschuss einberufen. Das sagte WHO-Chef Tedros. Die unabhängigen Expertinnen und Experten wollen Empfehlungen ausarbeiten, wie mit dem Ausbruch umgegangen werden soll. Nach neuesten Angaben gibt es gut 130 vermutete Ebola-Todesfälle. Laut Gesundheitsministerium bereitet sich Deutschland darauf vor, einen infizierten US-Amerikaner zu behandeln. Der Film- und Fernsehschauspieler Alexander Held ist tot. Er starb bereits vor einer Woche im Alter von 67 Jahren, überraschend nach kurzer Krankheit, wie der mit ihm befreundete TV-Produzent Sven Burgemeister mitteilte. Bekannt war Held unter anderem für seine Rolle in der ZDF-Krimiserie Münchenmord. Zudem spielte er in Filmen wie Der Schuh des Manitou oder Der Untergang. Es ist jetzt kurz nach zwei.
7: Vielen Dank. Dann schauen wir jetzt weiter aufs Mainwelle-Wetter. Heute Temperaturen bis 17 Grad bei uns in Bayreuth Stadt und Land. Es ist sonnig mit ein paar Wolken. Die werden jetzt im Laufe des Nachmittags ein bisschen dichter. Regen ist aber heute noch keiner dabei. Der kommt erst morgen am Mittwoch im Wechsel mit Sonne und einzelnen Wolkenfeldern. Ab Donnerstag wird es dann richtig schön. Bis einschließlich Sonntag, also rein ins lange Pfingstwochenende, gibt es viel Sonnenschein und frühlingshafte, fast schon sommerliche Temperaturen bis 26 Grad. Kurz nach zwei ist es jetzt. Leider verliert ihr nach wie vor eine Viertelstunde auf der A9 in Fahrtrichtung Nürnberg zwischen Gefrees und dem Dreieck Bayreuth-Kulmbach. Da haben wir aktuell 7 Kilometer Stau. Es wird geblitzt in Hainbronn bei Pegnitz in Fahrtrichtung Reisach zwischen Helmbrechts und Pressek, das ist eine Lasermessung. Auf der B303 im Fichtelgebirge bei Rangen, da sind 60 erlaubt und in Bayreuth am Luitpoldplatz bei der Sparkasse. Allen unterwegs, eine gute und sichere Fahrt.
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7: Einen schönen Nachmittag und das ist Thema heute bei uns, die Kaderplanung der Deutschen bei der nächsten Fußball-WM. Ja, eigentlich ist die Kadervorstellung ja erst übermorgen, aber jetzt ist doch eine Kleinigkeit durchgesickert, die halt bei vielen Fans für Unmut, für geteilte Meinung, in jedem Fall für Diskussionsbedarf sorgt. Es geht ums Tor. Oliver Baumann wird also doch nicht die Nummer 1 im deutschen Tor sein. Stattdessen kommt halt dann doch nochmal Manuel Neuer mit. Der hat ja eigentlich schon seinen Rücktritt angekündigt vor 2 Jahren. Jetzt also doch nochmal die Kehrtwende von Bundestrainer Julian Nagelsmann. Ihr diskutiert fleißig mit und natürlich darf auch er hier nicht fehlen.
10: Ja, servus, Dorfmann, sorry. Thema Neuer. Kasperlestheater hoch 3, sage ich jetzt. Ne? Also das ist ja mit Frechheit nicht zu überbieten, was da passiert. Ne? Also so ein Witz. Ne? Da ist der jetzt 2 Jahre raus aus dem Nationalmannschaftsgeschäft und jetzt kommt er daher, weil er ein bisschen Lust hat, damit nach Amerika, Mexiko, Kanada zu fliegen. Und was er nicht einmal überspielen kann mit seiner komischen Worten, die er laufend verletzt hat. Und der Baumann schaut in die Röhre. Ne? Also ich weiß nicht, wo wir leben. Das ist ja schlimmer wie Politik. Ey. Na. Naja gut, ist halt meine Meinung. Servus. Ich muss jetzt aufhören, weil sonst werde ich... Doofmann, sorry.
7: Dankeschön, Harry. Also, die Meinungen gehen wirklich auseinander. Die Doris hat sich auch noch gemeldet. Sie schreibt, ich verstehe nicht, warum er wegen dem Neuer so einen Aufstand macht. Es sollen doch immer die besten Spieler zur WM und Neuer ist halt der beste Torwart in Deutschland. Außerdem hat er sich ja nicht aufgedrängt, sondern viele Menschen und auch Journalisten haben ihn immer wieder gefragt. Also, ruhig bleiben und unserer Mannschaft die Daumen drücken, egal wer das Tor hütet. Wie seht ihr's? Schickt doch auch gerne eine Sprachnachricht hier bei uns aufs Studio-Handy. Ich freue mich sehr über eure Meinungen und eure Nachrichten.

0: und ihr diskutiert alle fleißig mit. Schönen Dienstagnachmittag euch. Ja, diese Kaderplanung bei der deutschen Fußballnationalmannschaft vor der WM, die hat's schon in sich. Vor allen Dingen die Frage, wer im Tor stehen wird. Nach neuestem Stand also nicht Oliver Baumann, sondern halt doch nochmal Manuel Neuer. Ganz viele Leute von euch diskutieren mit, schicken Sprachnachrichten und haben natürlich eine Meinung dazu.
1: Also ganz ehrlich, hätte Manuel Neuer Charakter, würde er dann mitfahren. Und wenn ich der Baumann wäre, würde ich sagen, der jetzt von mir für Nagelsmann einen Stinkefinger geben, ich würde daheim bleiben. So einfach.
2: Ich finde es absolut unsportlich von den Manuel Neuer. Der kann doch nicht sagen, ich gehe nicht mehr mit und ich drehe zurück und dann bereitet sich jemand anders vor und dann sagt er, ach doch, ich will doch mit. Und die Nummer eins, Leute, die Nummer eins ist er, weil er halt das Glück hat und bei den Bayern spielt und weil sie ihn halt noch behalten. Also, seid mir mal nicht bes. Der, wenn sich noch am Ball streckt, dann schaut's aus, wie wenn er Schranken fällt. Da müssen wir mal ganz ehrlich sagen, so geschmeidig ist der Master nimmer. Also, ich könnte mich da echt da aufregen.
3: Über Nagelsmann, ich bitte euch. Das ist doch wieder typisch für diesen. Der hat keinen Arsch in der Hose. Sonst hätte er doch einfach gesagt, Manu, du darfst mitfahren, vielleicht auch nochmal drei oder vier. Aber der Olli ist unser Nummer eins. Also so ein Depp, echt.
4: Ich finde es sehr, sehr schwach, dass unser Bundestrainer sowas macht. Ich finde es auch schwach von Manuel Neuer, dass er diesem Plan zustimmt. Der Oliver Baumann hat eine super WM-Qualifikation gespielt, hat sich nichts zu Schulden kommen lassen und wird jetzt praktisch über Nacht abgesägt.
0: Ja, da gehen die Emotionen also durchaus auch bei manchen von euch wirklich hoch. Es gibt dann aber auch andere Leute, die sagen, naja, ganz ehrlich, die WM ist halt nun mal eine Auswahl der Besten. Und wenn der Bundestrainer sagt, Manuel Neuer ist der Beste, dann ist es ja nur konsequent, dass er im Tor steht. Also, wie seht ihr das? Diskutiert gerne mit uns, schickt uns auch noch eine Sprachnachricht aufs Studio-Handy. Da freuen wir uns auf jeden Fall über eure Meinungen.

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22: Die Nachrichten um 2:30 gibt's von mir. Ich bin Franziska Horn. Schönen Nachmittag. An einer Kreuzung bei Eichenbirkich hat es heute früh einen schweren Verkehrsunfall gegeben. Laut Polizei hat ein Transporterfahrer ein Stoppschild übersehen. Dann hat es einen Zusammenstoß mit einem Skoda gegeben. Der Transporter hat sich überschlagen und ist in einem Feld gelandet. 3 Personen wurden verletzt. Ein 49-Jähriger lebensgefährlich. Ersthelfer haben die Insassen aus dem Fahrzeug befreit. 2 Rettungshubschrauber und rund 60 Einsatzkräfte waren vor Ort. Der Schaden liegt bei etwa 50.000 €. Seit 50 Jahren begleitet die Schwangerschaftsberatung der Diakonie Bayreuth Menschen in schwierigen Lebenssituationen. Die staatlich anerkannte Beratungsstelle feiert ihr Jubiläum morgen im Kolpinghaus in Bayreuth. Das Team besteht aus 4 Sozialpädagoginnen und 2 Verwaltungskräften. Neben dem Standort in Bayreuth gibt es auch eine Außenstelle in Kulmbach sowie regelmäßige Sprechstunden in Pegnitz. Das Angebot reicht von Schwangerschafts- und Konfliktberatung bis hin zur Hilfe bei psychischen Belastungen oder Fragen zu finanziellen Hilfen. Alle Beratungen sind kostenlos und vertraulich. Zum Jubiläum morgen lädt die Beratungsstelle außerdem zu einem Tag der offenen Tür ein. Demnächst spielen Kinder nicht mehr nur mit Playmobil-Rittern, Polizisten oder Postboten, sondern auch mit Richard Wagner. Denn Playmobil bringt eine neue Figur von Wagner auf den Markt, passend zum Jubiläum 150 Jahre Bayreuther Festspiele. Die Sonderedition gibt es ab diesem Samstag, den 23. Mai, inklusive Notenständer und spezieller Jubiläumsverpackung. Auch beim Riva Straßenfest am gleichen Tag spielt die Wagner-Figur eine besondere Rolle. Insgesamt 150 Figuren werden dort kostenlos verteilt. 100 Stück gibt es bei einem Schätzspiel zu gewinnen, weitere 50 an unserem Glücksrad von Radio Mainwelle. Eine Figur kostet im Handel 5,99 und ist limitiert. Und alles zum Nachlesen gibt's wie immer nochmal auf mainwelle.de.
0: Dann schauen wir noch weiter aufs Mainwelle-Wetter. Jetzt ist es ein bisschen bewölkt bei uns in Bayreuth Stadt und Land. Den ganzen Nachmittag bleibt's auch eher grau in grau. Im Wechsel mit einzelnen sonnigen Abschnitten. Morgen am Mittwoch, da ziehen noch mal ein paar Regenwolken durch, bevor es dann am Donnerstag richtig schön wird. Von Donnerstag bis mindestens Sonntag rein ins lange Pfingstwochenende wird es richtig schön mit viel Sonnenschein und frühlingshaften, fast schon sommerlichen 23 bis 26 Grad. Es ist kurz nach 3:30. Wir schauen auf die Straßen und damit auf die A9. Bitte Vorsicht in Fahrtrichtung Berlin zwischen Torkau und Bayreuth Süd. Da liegt ein Sandsack auf der Autobahn. Bitte gut aufpassen. In der Gegenrichtung Fahrtrichtung Nürnberg. Oh weia, da braucht er leider viel Geduld. Aktuell 50 Minuten Zeitverlust zwischen Bad Benneck-Himmelkron und dem Dreieck Bayreuth-Kulmbach. Da steht jetzt auch noch ein kaputtes Auto. Linke Spur blockiert. 9 Kilometer Stau. Habt da bitte auf jeden Fall Geduld oder fahrt einfach weiträumig außenrum. Blitzer in Hainbronn bei Pegnitz in Fahrtrichtung Reisach, dann zwischen Helmbrechts und Pressek, das ist die Lasermessung, und auf der B303 in Rangen im Fichtelgebirge in der 60er-Zone. Allen unterwegs eine gute und sichere Fahrt. Updates könnt ihr sehr gerne aufs Studio-Handy schicken.
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0: Und euch einen schönen Nachmittag. Dienstag kurz nach 3:30. Servus, ich freue mich, dass ihr mit dabei seid.

0: Gossip hier bei uns in der Mainwelle Playlist. Jetzt ist es kurz vor drei. Ich wünsche euch einen schönen Nachmittag. Ich bin der Martin Zinner, sag an dieser Stelle Servus. Wir hören uns morgen ab 9 wieder und der Kollege Christian Höret begleitet euch in den Feierabend.
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3: Bei Radiomoderatoren gibt's eigentlich folgende Grundsätze. 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Und ist das Wetter schön und warm, sagen wir, ach Gott, eigentlich ist es schon wieder zu warm.
4: Und wie ist es denn bei euch? Jetzt wird's hier am Wochenende richtig schön. So 26 Grad, viel Sonne. Mögt ihr es lieber so warm, heiß oder doch eher kalt? Wie letzte Woche zum Beispiel bei den Eisheiligen.
5: Ja, nee, also Team Sonne auf jeden Fall. Ich meine, man merkt es auch, die Leute gehen mehr raus und die Laune ist besser. Ja, man hat Bock draußen irgendwas zu machen und auch einfach Fußball zu spielen.
6: Immer Team Kalt, weil man kann sich immer warm anziehen, aber wenn es zu heiß ist, ausziehen ist schwieriger.
7: Nein, lieber die Sonne.
4: Und das war dann noch unser Aufregerthema heute Morgen, zumindest vom Kollegen Phil von Fack, aber auch von euch. Wir haben ganz viele Nachrichten dazu bekommen. Julian Nagelsmann soll Olli Baumann, eigentlich die Nummer 1 im deutschen Tor bei der Fußball-WM, angerufen haben und gesagt haben, ja, also wir machen das doch mit dem Manuel Neuer, der kommt mit.
3: Oh, ist das wirklich... ätzend, der ist 2024 zurückgetreten von der Nationalmannschaft und kaum steht ein großes Turnier an, geht der Neuer wieder ins Tor. Und ihr habt euch rege beteiligt mit ganz vielen Nachrichten. Beispielsweise hat uns die Sabine eine WhatsApp-Nachricht geschickt.
8: Ich muss euch ganz ehrlich sagen, ich reg mich da genauso auf. Ich find's absolut unsportlich von den Manuel Neuer. Der kann doch nicht sagen, ich gehe nicht mehr mit und ich drehe zurück und dann bereitet sich jemand anders vor. Und dann sagt er, ach doch, ich will doch mit. Und die Nummer 1, Leute, die Nummer 1 ist er, weil er halt das Glück hat und bei den Bayern spielt und weil sie ihn halt noch behalten.
4: Die Brigitte hat uns auch noch geschrieben, der Neuer hat keinen Charakter. Die Sonja hat geschrieben, der Baumann tut mir leid. Und der Uwe schreibt, naja, also wäre ich der Baumann, würde ich daheim bleiben.
3: Wir hier im Mainwecker machen keinen Fehler bei der Kadernominierung. Ich nominiere für die Sendung morgen ab 6 Nina Titus.
4: Und ich, Phil von Fack.
3: Servus, bis morgen.
9: Ciao.

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17: Es ist 15 Uhr, ich bin Moritz Einzel. Das EU-Parlament hat Ermittlungen gegen die CSU-Politikerin Angelika Niebler gestoppt. In einer geheimen Abstimmung stimmte die Mehrheit der Abgeordneten dafür, einen Antrag auf Aufhebung der Immunität abzulehnen. Die CSU-Vizevorsitzende Niebler steht unter Betrugsverdacht. Dabei geht es um die Erstattung von Reisekosten und die womöglich unrechtmäßige Beschäftigung von Assistenten. Deutschland rüstet auf und Bayern will davon besonders profitieren. Ministerpräsident Söder hofft auf einen überdurchschnittlichen Aufwuchs der Bundeswehr im Freistaat, außerdem auf Mittelstreckenraketen made in Bayern. Das sagte Söder nach einer Kabinettssitzung in München.
18: Und das Ziel müsste sein, eine eigene Mittelstreckenraketenstruktur auf den Weg zu bringen. Sie alle wissen, wie besorgt man in Russland oder wie ängstlich man ist, dass Taurus eine Rolle spielen könnte. Aus den Taurus-Kompetenzen und anderen könnte auch möglicherweise ein eigenes Mittelstreckenkonsortium mit bayerischen Unternehmen sein. Wir wollen uns dafür sehr einsetzen.
17: Bayern wolle auch den Ausbau von Kasernen beschleunigen, so Söder. Dem Wald in Deutschland geht's weiterhin nicht gut. Der neue Waldzustandsbericht für 2025 zeigt, nur jeder fünfte Baum ist gesund. Bundeslandwirtschaftsminister Reiner sagte, der Wald habe sich bis heute nicht von den Dürrejahren 2018 bis 2020 erholt. Allerdings habe sich die Lage insgesamt stabilisiert. Tausende Tankstellen haben nach Darstellung des Verbraucherdienstes mehr tanken gegen die 12-Uhr-Regel verstoßen. Die wurde ja im April eingeführt und regelt, dass Preise nur einmal am Tag steigen dürfen. Laut der Erhebung stiegen sie an fast 3000 Tankstellen, aber auch zu anderen Zeiten. Torwart Manuel Neuer vom FC Bayern München gibt nach Informationen der Bild-Zeitung sein Comeback in der deutschen Fußballnationalmannschaft und zwar als Nummer 1 bei der Weltmeisterschaft. Bundestrainer Julian Nagelsmann habe den bisherigen Stammkeeper Oliver Baumann angerufen und ihm seine Entscheidung pro Neuer mitgeteilt. Der Hoffenheim-Torwart Baumann habe zugesichert, auch als Ersatzkeeper zur Verfügung zu stehen. Nagelsmann wird seinen 26-Mann-Kader für die WM in den USA, Kanada und Mexiko am Donnerstag offiziell bekannt geben. Es ist jetzt kurz nach 3.
6: Ach ja, Mensch. Wartet erst mal ab, ob die Wade hält. Das lasst euch das mal von einem alten Mann sagen. Okay, das wird uns auch noch in dieser Stunde beschäftigen. Es gibt ganz viele Meinungen und die werden wir uns natürlich alle anhören. Jetzt hören wir uns erst mal an, wie das Wetter wird, bleibt. So wie es momentan ist, also Sonne und Wolken im Wechsel, bleibt es heute, so geht's in die kommende Nacht. Da ziehen dann wieder mehr Wolken auf und da kann es dann auch schon mal regnen, denn morgen ist ja dann nochmal so ein Übergangstag, also in der kommenden Nacht Tiefstwerte kaum unter 8 Grad, morgen dann ein windiger Schauermix, trotzdem bei Werten wie heute. Also morgen wird es nochmal ungemütlich, es regnet, es wird windig. Aber dann, am Donnerstag gibt es lockere Wolken, da wird es dann immer sonniger ins Wochenende hinein und es wird immer wärmer und immer schöner. Der Mainville Service, hallihallo an alle unterwegs. Was haben wir denn da im Gepäck? OB. 11 Kilometer Stau auf der A9 Richtung Nürnberg zwischen Münchberg Süd und dem Autobahndreieck Bayreuth-Kulmbach. Da ist ja die Baustelle ein Wahnsinn. Viele fahren dann ab und so haben wir also auch auf der B303 bei Goldmühl und Bad Berneck sehr dichten Verkehr. Auch da kommt es zu Behinderungen. Also nochmal 11 Kilometer Stau Richtung Nürnberg zwischen Münchberg Süd und dem Autobahndreieck Bayreuth-Kulmbach. So, dann haben wir einen neuen Blitzer. Dankeschön, der Armin hat eine WhatsApp ins Mainville Sendestudio geschickt. In Oberndorf auf der B22 oder an der B22 in beiden Richtungen in der 50er-Zone. Dann ein Blitzer in Hainbronn bei Pegnitz Richtung Reisach. Dann einer zwischen Helmbrechts und Bressek, genauer gesagt eine Laserpistole. Und auf Höhe Rangen, da bei Bischofsgrün, B303 im wunderschönen Fichtelgebirge in der 60er-Zone, da nach dieser Kurve oder in dieser Kurve ebenfalls ein Blitzer. Ist ja fast auch schon wieder ein Klassiker. Dankeschön an euch alle. Euch allen eine gute Fahrt. Kommt gut an.
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6: So, und die Bianca hat uns auch noch eine Sprachnachricht geschickt und die hören wir uns jetzt auch schnell an. Nicht, dass da was Neues ist, ein neuer Blitzer oder ein Stau, irgendwas Gefährliches. Bitteschön.
20: Hallo, ich wollte Blitzer melden in Pegnitz in der Heinrich-Bauer-Straße.
6: Mach doch mal, Bianca, das war jetzt sehr schnell. Machen wir nochmal neu, jetzt bitte.
20: Hallo, ich wollte Blitzer melden in Pegnitz in der Heinrich-Bauer-Straße. Wenn man vom Gymnasium runterwärts fährt, ist links ein grauer Bus und kurz davor steht der Blitzer. Da ist 30 erlaubt. Tschüss.
6: Dankeschön, liebe Bianca, den hatten wir noch nicht. Das war sehr wichtig. Euch allen einen schönen Dienstagnachmittag. Schöne Woche, spannende Themen und coole Musik. Shakira! Bitte!

0: Oh, vom Mark habe ich eine ganz, ganz lange WhatsApp bekommen. Thema Manuel Neuer, das wird jetzt emotional diskutiert oder sportlich. Und vor allem Manuel Neuer direkt anzugreifen oder ihn als charakterlos zu bezeichnen, ist absolut nicht okay. Er wurde von allen Seiten, auch von den Experten, immer wieder ins Spiel gebracht, auch von den Medien quasi ins Tor geredet. Warum soll er Nein sagen? Er war 2014 Weltmeister und ist immer noch der beste deutsche Torhüter. Und die Besten sollen spielen oder, um es mit Per Mertesacker zu formulieren, was wollt ihr? Wollt ihr, dass wir weiterkommen oder wieder ausscheiden? Und es geht noch ein bisschen weiter, aber das ist auf jeden Fall auch eine Meinung, die ich teile mit dir, lieber Marc. So, und jetzt habe ich mich aber auch mal umgehört hier in der Innenstadt und habe den Sebastian getroffen und den Thomas. Und von dem wollte ich gleich mal wissen, Mensch, Thomas, wie schaut's aus? Was sagst du dazu, Baumann oder Neuer, zu dieser ganzen Diskussion?
1: Also das geht überhaupt nicht. Wenn, dann muss schon der Alte, die alte Nummer 1, die muss bleiben.
2: Aber wenn du jetzt Bundestrainer wirst, ne? Und du hättest jetzt den Baumann und den Neuer mit einer fitten Wade natürlich, ne? Wen würdest du denn aufstellen, wenn es um alles geht gegen Curaçao?
3: Also definitiv den Manuel Neuer, weil er ist die Nummer 1 und dann soll er die Nummer 1 bei der Nationalmannschaft im Tor sein.
2: Ja, aber der Nagelsmann hat ja schon dem Baumann versprochen, er ist die Nummer 1.
3: Ja, aber die zwei haben sich unterhalten und der Baumann fährt trotzdem als Reserve mit.
2: Also Olli Baumann oder Olli Kahn?
1: Nö, na, den jedenfalls nicht. Wenn, dann Olli Baumann.
2: Gibt's da jetzt Verlierer? Wer ist denn da jetzt der Verlierer?
3: Da gibt's keinen Verlierer, nee. Das sind beides Gewinner.
2: Nagelsmann
3: verliert seinen Kopf nicht, der Nagelsmann, auch wenn er an Neuer jetzt als Nummer 1 deklariert.
2: Also ich finde ja, Mensch, ich weiß schon, aber nein mit dem Neuer.
3: Stimme nicht zu, nein.
2: Na, nein mit dem Neuer ins Tor.
1: Nein mit dem Neuer.
2: Nein mit dem Neuer, nein ins Tor.
3: Genau.
2: Oder soll der Rudi Völler gleich übernehmen?
1: Nö, die sollen ihr Ding machen.
2: Wie schneidet Deutschland ab?
1: Naja, also große Hoffnungen habe ich nicht, dass die groß was gewinnen.
2: Ist doch der Neue am Tor.
1: Naja, aber trotzdem.
2: Wie schneidet Deutschland ab?
3: Ich sage jetzt einmal Viertelfinale, dann ist wahrscheinlich aus.
2: Wichtig wäre mir zumindest, dass wir wenigstens Curaçao schlagen.
3: Ja, die Vorrunde überstehen, ja, genau.
2: Jetzt mal Spaß beiseite. Wir rotzen mal alle weg. Wie ist eure Meinung? Geht gar nicht mit dem Baumann, menschlich nicht korrekt, oder seid ihr der Meinung, zum Beispiel von Marc und von mir, der Beste muss halt spielen, hilft ja nichts. WhatsApp ins Meinwille-Sendestudio. Dankeschön, schönen Nachmittag.
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0: 15.21 Uhr, 9 Minuten vor halb 4 und wir freuen uns total, wenn ihr am Samstag mal vorbeischaut in der Richard-Wagner-Straße. Großes Fest, 150 Jahre Bayreuther Festspiele und in diesen Tagen hat ja auch Richard Wagner Geburtstag. Ich glaube am Freitag, wann war das? 22., 21. Mai und am 23., also jetzt am Samstag, da gibt's ein großes Richard-Wagner-Straßenfest zum 150. Geburtstag, eben hier in der Richard-Wagner-Straße in der oberen Fußgängerzone. Und wir von der Mainwille machen mit einem Tag der offenen Tür. So, und ganz wichtig, es gibt leider keine Führungen mehr. Wir sind ja so eine kleine Mainwille und leider sind alle Führungen ausgebucht, schon seit einem Tag. Das ging ruckzuck, aber dennoch, wenn ihr jetzt keinen Slot erwischt habt, wir wollen ja auch nicht hier die Menschenmassen hier durchquetschen, das soll ja auch für die Leute, die da durchgeführt werden, angenehm sein. Also wenn ihr jetzt keinen Slot erwischt habt, wenn ihr keinen Platz für eine Führung habt, ihr könnt natürlich dennoch gern vorbeischauen, denn hier bei uns vor der Mainwille in der Funkhauspassage, da gibt es zum Beispiel das Mainwille Glücksrad. Das eine Teil ist ja wieder aufgetaucht im Frisco, ne? Und außerdem gibt's Gratis-Eis, Stracciarella-Eis in Anlehnung an unsere italienische Nacht am 5.6. in Bindlach mit Giovanni Zarella. Und da kann man natürlich auch mal kurz hier in die Mainwille schauen. Aber wir haben hier Live-Sendung. Man kann hier von außen ins Studio schauen. Führung ist schon besser. Die sind leider alle ausgebucht. Also nicht wundern, wenn ihr jetzt auf die Homepage geht. Und da findet ihr keinen Hinweis mehr, wo ihr euch anmelden könnt. Wäre dennoch schön, wenn ihr mal kurz vorbeischaut auf eine Kugel Eis oder auf einen Dreher beim Glücksrad oder einfach mal hier kurz reinschaut bei uns bei der Mainwille. Und was da generell aber hier passiert in der Richard-Wagner-Straße, das hören wir jetzt nochmal.
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0: So, kurz nach 3:30 und im Studio ist Franziska Horn.
1: Schönen Nachmittag.
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0: Ja, und Franzi, großes Thema immer wieder, die Bürokratie. Man müsste die doch eigentlich mal abbauen. Und Bayreuth könnte oder soll Modellregion werden für den Bürokratieabbau. Es gibt zumindest einen Antrag von der Stadtratsfraktion der Bayreuther Gemeinschaft, die jetzt an den Oberbürgermeister quasi abgegeben worden ist.
1: Ja, Hintergrund ist das neue bayerische Modellregionengesetz, auch einfach mal Machen-Gesetz genannt. Es soll Kommunen ermöglichen, zeitlich befristet von landesrechtlichen Vorschriften abzuweichen und so innovative und bürgerfreundliche Verwaltungsansätze in der Praxis zu erproben. Zum Beispiel in den Bereichen Baurecht, Förderwesen und Digitalisierung. Nach Ansicht der Bayreuther Gemeinschaft ist es auch sinnvoll, dass sich Stadt und Landkreis gemeinsam bewerben. Für regelrechtes Verkehrschaos hat gestern Nachmittag ein Holztransporter bei Himmelkron gesorgt. Der LKW hat beim Linksabbiegen von der Autobahnausfahrt auf die B303 einen Ampelmast angefahren. Und dieser wurde so stark beschädigt, dass die komplette Ampelanlage ausgefallen ist. Deswegen und weil auch viel auf den Straßen los war, hat es in den Nachmittagsstunden teilweise massive Verkehrsbehinderungen gegeben. Der Sachschaden liegt laut Polizei etwa bei 15.000 Euro. Seit 50 Jahren begleitet die Schwangerschaftsberatung der Diakonie Bayreuth Menschen in schwierigen Lebenssituationen. Die staatlich anerkannte Beratungsstelle feiert ihr Jubiläum morgen im Kolpinghaus in Bayreuth. Das Team besteht aus 4 Sozialpädagoginnen und 2 Verwaltungskräften. Neben dem Standort in Bayreuth gibt es auch eine Außenstelle in Kulmbach sowie regelmäßige Sprechstunden in Pegnitz. Das Angebot reicht von Schwangerschafts- und Konfliktberatung bis hin zu Hilfe bei psychischen Belastungen oder Fragen zu finanziellen Hilfen. Alle Beratungen sind kostenlos und vertraulich. Morgen zum Jubiläum lädt die Beratungsstelle außerdem zu einem Tag der offenen Tür ein. Und auf meinwelle.de gibt's alles nochmal zum Nachlesen.
0: Dankeschön, Franzi. Wir schauen mal gemeinsam aufs Wetter. So wie es jetzt ist, bleibt's. In der kommenden Nacht ziehen dann aber schon ein paar Wolken auf. Wir haben ja schon angekündigt, morgen ist nochmal so ein Zwischentag. So ein bisschen Achterbahnwetter, ne? Volksfest beginnt ja dann auch am Wochenende, am Freitag. Und morgen geht's nochmal nach unten mit der Achterbahn. Also wir haben viele Wolken. Es regnet immer wieder, auch schon in der kommenden Nacht. Und es wird windig. Allerdings auch bei milden Werten wie heute. Und dann ab Donnerstag wird es immer sonniger und immer schöner, hinein ins verlängerte Pfingstwochenende. Der Mainwelle Service. Halli, hallo an alle unterwegs. Die Sabrina hat eben gemeldet, wie schaut's aus auf der A9, immer noch Stau. Leider ja, und zwar Richtung Nürnberg zwischen Münchberg Süd und dem Autobahndreieck Bayreuth-Kulmbach. Da gibt's ja eigentlich jeden Tag Stau oder stockenden Verkehr, weil da ja die Baustelle ist. Aktuell Richtung Nürnberg zwischen Münchberg Süd und dem Autobahndreieck Bayreuth-Kulmbach 11 Kilometer Stau. Wetter, das ist ein Brett. Aber beim Zeitverlust geht's jetzt vielleicht ein bisschen fixer. Eben hatten wir noch 45 Minuten, jetzt sind's vielleicht nur noch 38 Minuten. Euch gute Nerven, wir lassen euch nicht allein. Dann die B289 Kulmbach Richtung Rehau zwischen Kupferberg und Mannsflur, da hat's gekracht. Da sind wir immer noch in der Unfallaufnahme, die rechte Spur ist blockiert. Auch hier kommt es zu Behinderungen. So. Dann ist eben ein Blitzer aufgebaut worden und zwar meldet den uns die Chrissy in beiden Richtungen kurz nach der Einfahrt Bußbach. Also kurz nach der Einfahrt Bußbach in beiden Richtungen ein neuer Blitzer. Vielen, vielen herzlichen Dank. Den bestätigt jetzt auch der Simon Vergelsgott, also neuer Blitzer in Bußbach. Dann haben wir noch einen in Bengerz in Hainbronn Richtung Reisach. Dann kommt noch ein Blitzer dazu in Pegnitz und den meldet uns die Bianca.
3: Hallo, ich wollte einen Blitzer melden in Pegnitz in der Heinrich-Bauer-Straße. Wenn man vom Gymnasium runterwärts fährt, ist links ein grauer Bus und kurz davor steht der Blitzer. Da ist 30 erlaubt. Tschüss!
0: Dankeschön, liebe Bianca. Dann haben wir noch eine Laserpistole zwischen Helmatz und Pressek. Und in Rangen, das ist ja auch so ein Klassiker, Fichtelgebirge kurz vor Bischofsgrün, die B303, die 60er-Zone, da wird oft geblitzt. Auch jetzt, danke an die Steffi, die das eben nochmal bestätigt hat. Unter 0170 99 07000. Dankeschön, euch allen eine gute Fahrt.
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0: Also, mit Franziska Horn.
1: Hallo.
0: Also man hat sich's ja schon gedacht, das hat sich ja schon am Wochenende angedeutet, Manuel Neuer jetzt doch bei der WM dabei, der Kader würde erst veröffentlicht am Donnerstag von Bundestrainer Julian Nagelsmann und der hat jetzt wohl durchblicken lassen, zumindest die Bild will es erfahren haben, dass er Oliver Baumann angerufen hat und gesagt hat, er ist jetzt doch nicht die Nummer 1, ne, sondern
1: Manuel Neuer dann.
0: Na, genau. Ich wollte mal schauen, ob du jetzt Oliver Kahn sagst, aber nein. Nee, Manuel
1: Wie
0: Neuer.
1: Wie alt ist denn der?
0: Der Neuer ist 40.
1: Dass der noch spielt.
0: Naja, aber der ist ja der super gehalten.
1: Ja, das stimmt. Na,
0: wenn
1: also
0: du jetzt,
1: der war richtig gut immer.
0: Ja. Du hast ja auch Fußball gespielt.
1: Ja, aber das ist lang her.
0: Ja, aber du kennst dich, bist Expertin.
1: Nee.
0: Was sagst du,
1: also
0: wen würdest du aufstellen?
1: Jetzt, als du Baumann gesagt hast, habe ich im ersten Moment an den Elektrohandel gedacht. Ich habe nicht mal gewusst, dass es okay. den gibt. Also ich bin so raus aus dem Thema inzwischen.
0: Sehr sympathisch.
1: Wow.
0: Aber der Bessere soll spielen irgendwie, also es ist nicht unser Problem. Wir haben jetzt einfach schöne Musik und einen schönen Nachmittag.
1: Toll.
0: Und schön, dass ihr bei uns seid, dass wir euch ein bisschen in den Ohren liegen dürfen mit den Four Tops und Loco in Acapulco. Mehr Stimmen zum Thema. Oliver Baumann oder
1: Manuel Neuer.

0: vielen Dank, liebe Helene. Noch ein Blitzer, und zwar in Bayreuth, Karl-Bulger-Straße, gegenüber vom Nahkauf in der 30er-Zone. Und der Norbert bestätigt auch nochmal den Blitzer in Pegnitz, Heinrich-Bauer-Straße, stadteinwärts in der 30er-Zone. Dankeschön, lieber Norbert. So, Neuer gegen Baumann. Ist es überhaupt die richtige Formulierung? Also was kann Manuel Neuer eigentlich dafür, dass er so gut gehalten hat in den vergangenen Wochen und dass er auf höchstem internationalen Niveau hier Paraden rausgedonnert hat, dass alles zu spät ist. Er ist immer noch fit mit seinen 40 Jahren. Und die Medien, also wir Medien haben doch die ganze Zeit gesagt, die ganzen Experten, ich höre sie, Lothar Matthäus, in der Form muss Manuel Neuer mit zur WM, weil das ist dann, der Beste muss halten, was kann Manuel Neuer dafür? Das ist meine Meinung, das ist auch die Meinung vom Marc, die wir vor einer halben Stunde gehört haben, aber es gibt ganz viele mit einer anderen Meinung und das hören wir uns jetzt mal an.
1: Also ganz ehrlich, hätte Manuel Neuer Charakter, würde er dann mitfahren. Und wenn ich der Baumann werde, die sagen, der jetzt von mir für Nagelsmann einen Stinkefinger geben, ich möchte daheim bleiben. So einfach.
2: Ich finde es absolut unsportlich von den Manuel Neuer. Der kann doch nicht sagen, ich gehe nicht mehr mit und ich drehe zurück und dann bereitet sich jemand anders vor und dann sagt er, ach doch, ich will doch mit. Und die Nummer eins, Leute, die Nummer eins ist er, weil er halt das Glück hat und bei den Bayern spielt und weil sie ihn halt noch behalten. Also, seid mir mal nicht bes. Der, wenn sich noch am Ball streckt, dann schaut's aus, wie wenn er Schranken fällt. Da müssen wir mal ganz ehrlich sagen, so geschmeidig ist der Master nimmer. Also, ich könnte mich da echt da aufregen.
3: Über Nagelsmann, ich bitte euch. Das ist doch wieder typisch für diesen. Der hat keinen Arsch in der Hose. Sonst hätte er doch einfach sagen, Manu, du darfst mitfahren, vielleicht dann nochmal drei oder vier. Aber der Olli ist unser Nummer eins. Also so ein Depp, echt.
4: Ich finde es sehr, sehr schwach, dass unser Bundestrainer sowas macht. Ich finde es auch schwach von Manuel Neuer, dass er diesem Plan zustimmt. Der Oliver Baumann hat eine super WM-Qualifikation gespielt, hat sich nichts zu Schulden kommen lassen und wird jetzt praktisch über Nacht abgesägt.
0: Wow, da gehen natürlich die Meinungen schon auseinander. Das wird ja fast schon ein bisschen aggressiv. Der Harald, der hat eine ganz andere Meinung. Hört mal.
5: Ja, da oben und Sali. Servus.
0: Servus.
5: Also ich denke, dass das Ganze da, das Thema von der Politik eingefädelt worden ist, weil die wollen vor ihren ganzen eigenen Scheiß da gleich ein wenig ablenken und jetzt wäre dann praktisch ein Monat noch auf die WM. Und die WM, die dauert ja bis in Juli neu. Ja, genau. Und naja, dann hat die Politik schon mal ihre Ruhe. Und ja, die können die aber machen und treiben, was sie wollen, weil das machen sie eigentlich sowieso. Aber es sagt halt keiner mehr viel drüber, weil es geht so bloß noch um den Alten und den Baumann und dem Nagelsmann. Ne? Schauen wir mal, wie das alles ausgeht. Naja, ich sage mal, Maximum Achtelfinale und dann zwickt eh die Worden.
0: Hauptsache, wir hauen Curaçao raus. Curaçao. Die Wade, ja, das ist ja auch das Nächste, ne? Hält die Wade von Manuel Neuer. Wie ist eure Meinung? WhatsApp ins Meilenwelle Sendestudio. It's

0: Achtung, 7:04, da ist ein neuer Blitzer. Bayreuth, Karl-Bulger-Straße gegenüber vom Nahkauf in der Dreisker-Zone. Alle Blitzer unter meinwille.de und jetzt gleich auch nach den Meinwille-Nachrichten um 16 Uhr natürlich im Service. Euch allen einen schönen Dienstagnachmittag.
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1: Es ist 16 Uhr, ich bin Moritz Einzel. Harmonie, die gibt's in der schwarz-roten Koalition bekanntlich nicht immer im Übermaß, aber Bundeskanzler Merz hat heute deutlich gemacht, gemeinsam haben Union und SPD eine Mehrheit im Bundestag. Man sei einig im Ziel, miteinander nachzuweisen, dass aus der politischen Mitte heraus Entscheidungen möglich sind. Das sagte Merz zu Beginn eines Besuchs bei der SPD-Fraktion.
2: Ich möchte uns alle bitten, das gilt für die Unionsfraktion genauso wie für die SPD-Bundestagsfraktion, uns nicht gegenseitig öffentlich rote Linien aufzuzeigen. Und ich möchte das Wort da drüben nicht hören, das ist mit der Union nicht zu machen. Ich möchte es auch hier nicht hören, das ist mit der SPD nicht zu machen. Ich möchte, dass wir die Gemeinsamkeiten zeigen, die wir haben.
1: Nötig seien Strukturreformen, so Merz. Zugleich warnte der Kanzler davor, die Verschuldung aus dem Blick zu verlieren. Den deutschen Wäldern machen die Folgen von Hitze und Trockenheit weiter zu schaffen. Im neuen Waldzustandsbericht steht, dass nach wie vor 4 von 5 Bäumen krank sind. Der Wald habe sich noch nicht von den extrem trockenen und heißen Sommern 2018 bis 2020 erholt. Agrarminister Rainer sagte aber, dass sich die Situation stabilisiere. Für Anträge bei Behörden müssen in Bayern künftig weder beglaubigte Kopien noch eine Geburtsurkunde vorgelegt werden. Das hat das Kabinett beschlossen. In Zukunft reichten für alle im Landesrecht verankerten Bestimmungen einfache Kopien, sagte Staatskanzleichef Herrmann. Und anstelle der Geburtsurkunde genüge der Personalausweis. Ein mit dem Ebola-Virus infizierter US-Patient soll in Deutschland behandelt werden. Die US-Behörden hätten die Bundesregierung um Hilfe bei der Behandlung gebeten, hat das Gesundheitsministerium in Berlin mitgeteilt. Im Zuge des Ebola-Ausbruchs in der Demokratischen Republik Kongo hat sich der Amerikaner infiziert. Wohin genau in Deutschland er gebracht werden soll, ist unbekannt. Trauer um Alexander Held. Der Schauspieler ist schon vor einer Woche nach kurzer Krankheit im Alter von 67 Jahren gestorben. Einem Millionenpublikum war er unter anderem aus der ZDF-Krimireihe Münchenmord als unkonventioneller Ermittler bekannt. Held wirkte auch in vielen Kinofilmen mit, zum Beispiel in Schindlers Liste, Sophie Scholl die letzten Tage oder auch Der Schuh des Manitou. Es ist jetzt 4:15.
3: Dankeschön, Moritz. Wir schauen aufs Mainwelle-Wetter. Freitag beginnt ja das Bayreuther Volksfest. Passend dazu Achterbahnwetter. Also jetzt, so wie es jetzt ist, ist ja schön, ne? Bleibt's auf jeden Fall am Abend. In der kommenden Nacht ziehen dann Wolken auf. Und dann kann es auch schon mal nass werden von oben. Bei Tiefstwerten um die 8 Grad wird's milder als in den vergangenen Nächten. Deutlich milder. Und morgen ist es dann auch überwiegend bewölkt. Es gibt immer mal wieder Schauer. Es wird windig. Allerdings bleibt's mild wie heute. Und dann aber, ab Donnerstag wird's immer schöner, immer sonniger und wir haben einiges vor an diesem Wochenende. Zum Beispiel auch 10 Jahre Liebesbier. Freitag, Samstag und Sonntag. Thema in dieser Stunde und man kann auch was Cooles gewinnen. Mehr dazu gleich. Jetzt schauen wir erstmal auf den Verkehr. Oh, das ist wieder ein bisschen angewachsen. Schauen wir mal. Das Wichtigste erstmal, Stau auf der A9. Da ist ja diese Baustelle im Bereich Bad Benneckhimmelkron, Autobahn Dreieck Bayreuth-Kulmbach und da klemmt's gerade ganz gewaltig. Also die A9 Richtung Nürnberg zwischen Münchberg Süd und dem Autobahn Dreieck Bayreuth-Kulmbach aktuell 11 Kilometer Stau, aber es geht fixer. Vorhin hatten wir einen Zeitverlust von 45 Minuten, jetzt sind es nur noch in Anführungszeichen 26 Minuten. Haltet durch, wir lassen euch nicht allein und halten euch natürlich wiederum auf dem Laufenden. Dann die B289 Kulmbach-Rehau zwischen Kupferberg und Mansflur. Ist da die B289 jetzt nach diesem Unfall komplett gesperrt in beiden Richtungen. Da kommt es natürlich zu Behinderungen. Verkehr wird aber weiter vorne umgeleitet. Da läuft noch die Unfallaufnahme. Und dann haben wir ein Metallteil auf der A9 Richtung Nürnberg zwischen Lauf Hersbruck und Lauf Richtung Nürnberg. Vorsicht, ein Metallteil und ein Eimer. Nicht da reinfahren, sonst ist euer Auto vielleicht im Eimer. Naja, okay. Gibt Witzigeres. Wir schauen auf die Blitzer. Da ist einiges los. Blitzer in Bayreuth. Karl-Burger-Straße gegenüber vom Nahkauf. 30 sind da erlaubt. Dann haben wir noch einen Blitzer, glaube ich, vom Hermann.
4: Hallo, lieber Christian, das ist der Hermann. Servus.
3: Servus.
4: Ich habe mich schon lange nicht mehr gerührt, aber ich habe heute mal wieder einen Blitzer entdeckt. Und
3: jawohl,
4: zwar steht der in Oberndorf auf der B22, beidseitig. Und schön aufpassen. Alles klar, tschüss.
3: Dankeschön, lieber Hermann. Die Helene meldet uns noch einen Blitzer in Pegnitz, Heinrich-Bauer-Straße stadteinwärts in der 30er-Zone. Der kommt auch vom Norbert. Und dann haben wir noch einen in Heinbronn Richtung Reisach und noch eine Laserpistole zwischen Helmbrechts und Pressek. Und wenn ihr auch was habt, bitte melden unter 0170 99 07000.
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3: So, ich habe es eben schon gesagt, am Wochenende große Geburtstagsparty, 10 Jahre Liebesbier. Und wann wart ihr das letzte Mal im Liebesbier? Ich glaube, jeder von uns war schon mal bei einer Hochzeit oder bei mindestens einem Geburtstag oder mal schön brunchen. Das macht meine Familie total gern, samstags brunchen im Liebesbier. Da kann man natürlich super lecker essen, Fleisch, Burger. Und dann haben die eine riesige Theke natürlich mit über 100 verschiedenen Biersorten. Also das Liebesbier ist in ganz Deutschland und darüber hinaus bekannt. Da können wir auch hier in der Region stolz sein, sowas zu haben. Und das gebe ich gerne weiter an meine zwei Live-Gäste in dieser Stunde. Wir reden über den Geburtstag vom Liebesbier. Ihr könnt auch was Tolles gewinnen, nämlich VIP-Packages, zum Beispiel für den Samstag, was da alles geboten ist. Das hören wir alles in dieser Stunde. Jetzt begrüße ich erstmal zum einen Michael Feuerstein. Hallo Michael.
6: Hallo Christian, grüß dich.
3: Und den Kai Schützek. Hallo Kai.
7: Servus, grüß dich.
3: Vom Liebesbier. Kai, ganz kurz, du arbeitest, glaube ich, von Anfang an im Liebesbier, für das Liebesbier. Wie sich das entwickelt hat, das ist ja Wahnsinn. Weshalb macht dich das stolz, fürs Liebesbier zu arbeiten oder das Liebesbier jeden Tag voranzubringen?
7: Ja, es ist einfach schön zu sehen, wie sich alles weiterentwickelt. Und das Beste, muss ich dir ganz ehrlich sagen, wenn die Leute kommen, die zum ersten Mal da sind, was die für ein Glänzen in den Augen haben. Das ist einfach schön, das macht einen selber stolz und es ist einfach geil, Teil davon zu sein. Es macht einfach riesig Spaß, es ist einfach super dynamisches Projekt und macht super Spaß.
3: Michael, du bist auch zuständig für die Entwicklung des ganzen Geländes. Wir waren heute beim Videodreh, das Video kann man sich dann ab morgen anschauen und da habe ich mich so umgeschaut, das ist ja Wahnsinn, wie sich das entwickelt hat.
6: Da hast du absolut recht, seit 10 Jahren wächst das Areal stetig weiter. Gestartet, wie gesagt, jetzt vor 10 Jahren mit dem Liebesbier. Wir haben noch jede Menge vor und da wird noch jede Menge kommen. Und es macht jeden Tag extrem viel Spaß, mit der ganzen Mannschaft da alles weiter nach vorne zu treiben.
3: Darüber werden wir reden. Wir werden zurückschauen. Kuriose Momente, was waren die Highlights in 10 Jahren Liebesbier? Und wir schauen vor allem gleich mal aufs Wochenende, Freitag, Samstag, Sonntag, ein fettes Geburtstagsprogramm. Da freue ich mich persönlich schon sehr darauf und ihr könnt dabei sein, zum Beispiel am Samstag. Da seid ihr VIP-Gäste, das könnt ihr in dieser Stunde gewinnen. Schickt uns doch eine WhatsApp ins Mainwelle-Sendestudio. Was war euer schönster Moment im Liebesbier? Dann seid ihr automatisch im Lostopf. Live bei mir zu Gast bis 17 Uhr, Kai und Michael vom Liebesbier. Ey, können wir jetzt mal anstoßen dann? Mal schnell.
7: Logisch.
3: 10 Jahre Liebesbier. Männer, gutes Bier mitgebracht. Tschüss. Das wird eine schöne Stunde.

0: 10 Jahre Liebesbier in Bayreuth. Ich freue mich. Kai und Michael vom Liebesbier sind bis 17 Uhr bei uns zu Gast. Jetzt hören wir erstmal, was da so alles geboten ist an diesem Wochenende, Freitag, Samstag, Sonntag. Und es soll euer Schaden nicht sein, denn ihr könnt was Cooles gewinnen. Was, das klären wir gleich. So, Frage erstmal an Michael Feuerstein. Michael, jetzt war erstes Weißbierfest, Meisels Weißbierfest, ne? Also, wenn ich nur dran denke, wieder leichter Leberis. Es war ein Traum. Was für ein schönes Fest. Danke, bitte an alle Verantwortlichen, die ganze Meisel-Familie. Ihr haltet da ja zusammen und helft zusammen und stampft dieses Wahnsinnsfest da aus dem Boden. Jetzt 10 Jahre Liebesbier, ihr kommt ja gar nicht mehr aus dem Feiern raus, Mensch.
1: Da hast du recht, also wir stampfen das nächste Fest aus dem Boden, absolut. Und es ist genauso wie auch beim Weißbierfest, es ist toll, die ganze Mannschaft feiert mit, ganz viele Freunde kommen von der ersten Stunde. Ich meine, 10 Jahre ist schon eine lange Zeit. Und wir haben viele Freunde und Partner auch dabei, die seit der ersten Stunde dabei sind, die sozusagen den Grundstein mitgelegt haben. Gab es ja vor allem beim Bau ganz interessante Geschichten, wo die wir vielleicht nachher nochmal drauf kommen. Mhm. Aber ja, feiern können wir, feiern tun wir und da geben wir auch an dem Wochenende nochmal wieder richtig Gas, ja.
0: Wohl wahr, kein Widerspruch, ne? Und Kai, ihr habt da ein schönes Programm auf dem Gelände vom Liebesbier ja euch überlegt. Was ist denn da jetzt geboten? Also jetzt alle mal genau zuhören, das kommt auf euch am Wochenende zu. Fangen wir mal an, Kai, mit dem Freitagabend.
2: Ja, der Freitag steht bei uns unter dem Motto Sunset Vibes. Wir fangen um 18 Uhr an. Im Endeffekt ist das einfach der Gedanke dahinter. Wir wollen die Leute ins Wochenende bringen, aus der Arbeitswoche rausholen. Und das ist dann im Endeffekt betreutes Feiern, ne, was wir da machen. Also wir haben DJs, Robin Stör und einen Showdance bei Lana auch noch. Also ab 18 Uhr geht's draußen im Gastrobereich vom Liebesbiergarten.
0: Das Wetter wird ja ein Traum.
2: Es wird Bombe. Und wenn's nicht von selbst wird, dann mache ich das, dass es schön wird, ja. Das Wetter. Na Quatsch, also wir machen draußen bis 22 Uhr ungefähr und dann verlängern wir den Partyabend im Endeffekt im Brausaal noch mit DJ Lunis.
0: Also es klingt so ein bisschen, als wären wir am Strand von Malle, ne? Irgendwie so coole Beats.
2: Jeder darf fühlen, was er will. Was
0: Gutes zu trinken, blauer Himmel, Sonnenschein, das wird cool. Dann kommt der Samstag.
2: Genau, am Samstag ist das Thema Genuss eigentlich, wollen wir ganz groß aufblasen, ist ja auch im Endeffekt das, wo jeder das Liebesbier für kennt. Ne? Mhm. Das heißt, wir bauen eine Genussmeile auf, da kannst du im Prinzip von der Büffelburrata über einen veganen Burger bis hin zum hausgemachten Eis, kannst du im Prinzip alles verkosten und probieren. Wir haben natürlich auch ein paar Spirituosen dabei, also wir haben Edelbrände und so weiter, einen feinen Spritz, zum Beispiel einen Lavendelspritz, da wurde mir gesagt, dass du Fan bist.
0: Ja, habe ich heute schon mal beim Videodreh schon mal gekostet, sehr, sehr lecker, ganz neu.
2: So, den werden wir da auch eben haben und natürlich Meisel & Friends Biere, ganz klar.
0: Gute Farbe übrigens, auch ganz lila, so richtig lila, ne?
2: Der knallt richtig, ja.
0: Mit Rosmarin.
2: Also auch fototauglich, ne?
0: Ja, absolut. Ja.
2: Was ja bei uns auch immer ein ganz großes Thema ist.
0: Ja.
2: Nee, nebenbei haben wir natürlich auch noch Musik, weil Genuss oder im Prinzip Handwerk ist ja nicht nur einfach das Kochen und die Kunst, die man überall bei uns sieht, sondern eben auch dann die Musik, also das Musikhandwerk, DJ-Handwerk. Mhm. Da werden wir dann mit Beats von DJ Jan Wave und Florian Erli am Nachmittag ein bisschen starten. Das geht ab 14 Uhr los. Du kannst im Prinzip einfach vorbeikommen. Eintritt ist komplett frei. Der Zugang ist nicht limitiert oder irgendwas. Jeder kann einfach vorbeikommen, sich das anschauen. Wenn es taugt, einfach durchprobieren. Mhm. Und nebenbei haben wir natürlich noch ein paar Masterclasses, alles unter dem Thema Genuss auch. Wir haben Fachvorträge, zum Beispiel, was macht wirklich gutes Fleisch aus von Otto Gourmet. Also es ist wirklich für jeden was dabei. Ich kann jetzt hier gar nicht alles erzählen, was wir da eben anbieten. Aber
0: der Büffelbill ist auch da.
2: Der Büffelbill mit seiner Büffelburrata, genau.
0: Ja, ja, Wahnsinn. Ne? Und dann gibt's ja aber noch ein schönes Konzert. Das kostet allerdings was, ne? Das
2: genau.
0: Konzert am Abend.
2: Am Abend haben wir dann oben im Brausaal, wollen wir dann nochmal mit zwei Engel und Charlie unser Konzert-Highlight raushauen. Im Endeffekt, mein Wunsch ist so, ich hoffe, das hört der Jeff jetzt nicht, aber es geht mir darum, dass wir danach renovieren müssen, ne, im Browser. Also das würde ich mir so ein bisschen wünschen.
0: Ja, ja. Groß an Jeff Meisel.
2: Okay. Nee, aber das wird gut. Ja, also wie gesagt, da haben wir dann auch noch mal ein bisschen DJs oben und einfach einen coolen Live-Act, der auch wirklich Gas gibt.
0: Ja. Und dann der Sonntag.
2: Am Sonntag lassen wir das Wochenende ganz entspannt ausklingen. Im Endeffekt dreht sich da alles um das Thema Frühschoppen. Einmal traditionell natürlich mit Weißwurst und natürlich unserer frischen Weiße, Die wird es natürlich geben, aber wir haben was ganz Besonderes dabei. Weingut am Stein, die auch am Samstag schon bei der Genussmeile mit dabei sind, die werden am Sonntag auch noch mit da sein. Und der Stefan Sattran wird uns einfach ein paar feine Weine und Getränke noch, die eben auch zu einem schönen, entspannten Frühschoppen passen, einfach kredenzen. Musikalisch wird das Ganze eingerahmt von dem Kneipenchor Männersache aus Bamberg.
0: Ein Kneipenchor?
2: Ja, also da freue ich mich persönlich auch sehr drauf. Ja. Bin mal gespannt. Also ich denke mal, den einen oder anderen können wir dann wahrscheinlich um 15 Uhr oder was aus dem Biergarten rauskehren. Aber schauen wir mal.
0: Ja. Sehr gut. Also Eintritt frei. Es gibt am Samstagabend eben das Konzert, ne? Genau. Zwei Engel und Charlie. Und Michael, jetzt kommen wir zu dem, was man gewinnen kann. Also es gibt Freikarten.
1: Ja.
0: Für dieses Konzert.
1: Genau.
0: Und was bekommt man, also wenn man gewinnt, kriegt man schon mal zwei Freikarten für dieses Konzert. Und was bekommt man noch Spektakuläres dazu?
1: Ja, man darf sich den ganzen Samstag, was Kai schon erzählt hat, über die Genussmeile durchschlemmen, alles probieren, was es dort gibt.
0: Mit einem VIP-Bändchen?
1: Mit einem VIP-Bändchen, ja. Genau. Und hat einfach einen wunderschönen Samstag bei uns mit einem krönenden Abschluss. Wenn die Hütte abgerissen wird, mit zwei Engel und Charlie, ja.
0: Bei allerschönstem Wetter, ich freue mich, ich darf auch ein bisschen dabei sein.
1: Darfst vielen Dank. Wir freuen uns.
0: Die Friends kommen zusammen, feiern 10 Jahre Liebesbier. Und wenn ihr diese VIP-Packages gewinnen wollt, also ihr könnt euch durchschlemmen am Samstag und dann abends for free ins Konzert zwei Engel und Charlie, dann jetzt eine WhatsApp ins Meinwille-Sendestudio bitte schicken. Was war euer schönster Moment im Liebesbier? Das wird uns sehr freuen. Das würden wir dann auch spielen. Also 0170 99 07000. Euer schönster Moment in 10 Jahren Liebesbier.

0: Kai und Michael vom Liebesbier. Genau. Zu Gast bis 17 Uhr. 10 Jahre Liebesbier. Fettes Programm. Freitag, Samstag, Sonntag. Und ihr könnt VIP-Packages gewinnen. Mehr dazu gleich nochmal. Wir haben noch einiges zu klären, Kai. Ne? Was waren so die Highlights in den letzten 10 Jahren? Ne? Was waren so die kuriosen, peinlichen Momente vielleicht? Ne? So mit, waren ja einige Promis da, ne? Til Schweiger und so weiter. Was gab es da so ein bisschen? Und Michael, wir schauen auch ein bisschen nach vorne. Wie geht's denn weiter? Das Liebesbier wird ja immer wieder fortentwickelt. Wohin soll die Reise noch gehen? Und dann werden wir auch noch mal darüber reden, dass ja ständig Touristen aus der ganzen Welt kommen ins Liebesbier, weil das einfach schon ein Highlight ist. Ne? Also ist die kommen absolut, nicht nur wegen der Festspiele oder des Opernhauses oder der Spielvereinigung Bayreuth, sondern
1: Altstadt.
0: Wegen dem Liebesbier. Das werden wir alles noch klären bis 17 Uhr.
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0: Eine Minute nach 4:30 und im Studio ist Franziska Horn.
1: Hallöchen.
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0: Ja, und Franzi, leider gab es heute einen sehr, sehr schweren Verkehrsunfall in Eichenbürkig. Was ist denn da passiert?
1: Laut Polizei hat ein Transporterfahrer ein Stoppschild übersehen und ist mit einem Skoda zusammengestoßen. Der Transporter hat sich überschlagen und ist in einem Feld gelandet. 3 Personen wurden verletzt, ein 49-Jähriger lebensgefährlich. Ersthelfer haben die Insassen aus dem Fahrzeug befreien können. 2 Rettungshubschrauber und rund 60 Einsatzkräfte waren vor Ort. Der Schaden liegt bei etwa 50.000 Euro. Wie viel Erste Hilfe bringen kann, zeigt auch ein Beispiel aus dem Fichtelgebirge von Anfang Mai. Eine perfekt funktionierende Rettungskette hat ihm das Leben gerettet. Der Senior hatte zu Hause einen Herzstillstand und sein Sohn hat sofort den Notruf alarmiert. Die integrierte Leitstelle Bayreuth-Kulmbach hat den Sohn noch direkt am Telefon zur Reanimation angeleitet. Parallel dazu sind Feuerwehreinhelfer vor Ort des Bayreuther BRK, der Rettungshubschrauber Christoph 20 sowie ein Rettungswagen aus Wunsiedel ausgerückt. Dank des schnellen und koordinierten Einsatzes aller Beteiligten konnte der Patient stabilisiert und ins Klinikum gebracht werden. Thomas Janowski vom BRK weist darauf hin, wer im Notfall sofort handelt und die 112 ruft, kann Leben retten. Denn bei einer Reanimation gilt, man kann nichts falsch machen, außer nichts zu tun. Am kommenden Freitag beginnt das Bayreuther Volksfest. Zur Eröffnung gibt es auch in diesem Jahr einen großen Festumzug. Die Stadt weist auf ein paar Regeln im Straßenverkehr hin. Die äußere Badstraße ist entlang des Volksfestplatzes gesperrt. Nur Anwohner der Hüppstraße dürfen noch durch. In der Friedrich-Ebert-Straße gilt Tempo 30. Die Parkplätze an der Grünewaldstraße, am Schulzentrum und am Flößanger sind gebührenpflichtig. Alle weiteren Regelungen gibt's auch nochmal auf meinwelle.de.
0: Dankeschön, Franzi, und wir schauen aufs Mainwelle-Wetter. Ne? Am Wochenende ist ja einiges los. Zum Beispiel auch 10 Jahre Liebesbier. Freitag, Samstag, Sonntag. Und das Wetter wird bombastisch. Morgen nochmal so ein Zwischending. In der kommenden Nacht ziehen Wolken auf. Da wird es dann schon mal nass hier und da von oben. Morgen dann viele Wolken, ab und zu Regen, Schauer, Wind, allerdings auch bei milden Werten wie heute. Und ab Donnerstag wird es dann immer sonniger, immer schöner, immer wärmer, immer sommerlicher. Der Mainwelle Service. Hallihallo an alle unterwegs. Wir schauen wie immer auf die A9 Richtung Nürnberg. Wie schaut's aus? Was ist der aktuelle Stand mit dem Stau? Also es wird ein bisschen besser. Die A9 Richtung Nürnberg zwischen Münchberg Süd und dem Autobahndreieck Bayreuth-Kulmbach. 9 Kilometer Stau, nur noch in Anführungszeichen. Zeitverlust, aber überschaubar, 25 Minuten. Wir waren heute auch schon mal bei 45 Minuten. Das war's soweit. Wir haben noch mal eine Blitzerbestätigung, und zwar vom Jürgen.
3: Hallo Radio Mainwelle.
0: Hallo.
3: In Liegnitz in der Heinrich-Bauer-Straße. In der 30er-Zone steht ein Blitzer. Es steht der dunkelbraune VW-Bus direkt zwischen den beiden Autos und davor steht der Blitzer. 30er-Zone, Heinrich-Bauer-Straße, Begnitz, Richtung Polizei.
0: Dankeschön, lieber Jürgen. Dann haben wir noch einen Blitzer in Heinbronn bei Pegnitz Richtung Reisach. Dann noch eine Laserpistole zwischen Helmbrechts und Pressek. Dann ein Blitzer in Rangen, 60er-Zone im Fichtelgebirge. Und die Sonja bestätigt nochmal den Blitzer in Busbach. 0170 99 07000, wenn ihr auch was habt.
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0: Das sind mir die liebsten Gäste, die einfacher Gutsbier mitbringen. Michael Feuerstein, Kai Schützek vom Liebesbier, am Wochenende fette Geburtstagsparty, 10 Jahre Liebesbier. Moment.
5: Oh. Schmecken lassen. Ah.
0: Das tut.
5: Das perlt.
0: Das tut. Ein Traum. Wir haben schon gehört, was alles geboten ist. Ich fasse nochmal ganz schnell zusammen. Freitag, Sunset Vibes, bei dem schönen Wetter, Sommer, Sonne, Bier, coole DJs. Dann am Samstag das Genussfestival, da darf ich auch mit dabei sein. Da gibt's Burger, auch vegane, Büffelburrata, Fleisch, dann vieles mehr. Also man kann sich da so richtig durchschlemmen. Überall Foodstände am Abend, ein tolles Konzert. Und am Sonntag dann noch ein gescheiter Frühschoppen, ne, mit einem Kirchenchor, Kai.
6: Na, fast.
0: Fast.
6: Kneipenchor.
0: Mit einem Kneipenchor. Na, okay. Das ist das Bier. Das Bier schießt auf. Aber natürlich Weißwurst, gutes Bier,
6: genau,
0: guten Wein.
6: Genau.
0: Weißwein, ja. Und für Samstag kann man VIP-Packages gewinnen. Also man kann da sich kostenlos durchschlemmen durch die Genussmeile und abends dann kostenlos dabei sein beim Konzert. Zwei Engel und Charlie, generell Eintritt frei. Nur das Konzert kostet ein bisschen was. Und wir wollen von euch wissen, was war euer schönster Moment im Liebesbier? Zum einen haben wir hier von Manuel eine schöne WhatsApp bekommen. Die haben vor 10 Jahren im Liebesbier Hochzeit gefeiert und sie waren wohl mit das erste Paar, ne? Also noch vor Fertigstellung ja, haben die da schon Hochzeit gefeiert, ne?
5: Haben die Hütte schon vor der Eröffnung abgerissen.
0: So ja. Genau, und dann halt viele Geburtstage und viele nette WhatsApp-Meldungen, ein paar werden wir noch vorlesen. Dankeschön, ihr seid alle im Lostopf und viel Glück und dann sehen wir uns am Samstag beim großen Geburtstag vom Liebesbier, Freitag, Samstag, Sonntag. Und es kommen ja fast jeden Tag riesige Busse mit ganz, ganz vielen Touristen aus der ganzen Welt. Was ist das Erfolgsrezept vom Liebesbier? Das klären wir gleich.

0: liebe dieses Lied. Ray, Where is my husband? 16.41 Uhr, 11 Minuten nach 5:30. Wir reden mit Kai und mit Michael über 10 Jahre Liebesbier. Ihr könnt VIP-Packages für den Samstag gewinnen, sich durchschlemmen durch die Genussmeile und abends ein tolles Konzert erleben. Ganz, ganz viele nette Menschen, die hier schreiben. Auch die Sabine Kissler. Mein schönster Liebesbiermoment war die Geburtstagsfeier meines Sohnes. 33. Geburtstag im vergangenen Jahr und sie hat auch ein schönes Foto geschickt. Auch das Liebesbier, das ist so stylisch, von außen schön beleuchtet. Da kann man natürlich gut Geburtstag feiern. Frage an dich, lieber Michael. Also, was ist das Besondere? Also, vor dem Hintergrund, dass er ständig große Busse kommen mit ganz, ganz vielen Touristen, die wegen dem Liebesbier nach Bayreuth kommen.
1: Hast du absolut recht.
0: Wo also kommen die her alle?
1: Ja, der weiteste, den ich begrüßen durfte, kam aus Tokio. Mhm. Der nächste aus Bayreuth, aber.
0: Der kam nicht mit dem Bus.
1: Der kam nicht mit dem Bus.
0: Aber der schon?
1: Stadtbus, mit dem Stadtbus. Nein, also wir haben Gäste von überall aus der Welt mittlerweile. Also wir können wirklich stolz drauf sein. Bayreuth ist mittlerweile neben dem Bayreuther Hell und natürlich auch Wagen und Wilhelmine auch fürs Liebesbier und fürs gesamte Gelände von Meisel & Friends bekannt. Also die schönste Geschichte, die ich erlebt habe, war ein befreundetes Pärchen, die aus London gekommen sind. Die sind am Anfang, wo sie nach Bayreuth gekommen sind, arbeiten jetzt an der Uni, ins Liebesbier gekommen. Und für sie ist so der Sehnsuchtsort davon, wenn sie an London denken und ein bisschen die Großstadt, das Großstadtfeeling wieder brauchen, dann kommen sie ins Liebesbier, kommen sie zu Meisel & Friends und sagen so, ach, hier ist die Großstadt zu Hause, hier fühle ich mich wohl. Ich glaube, das ist auch das Besondere, diesen Ort einfach zu entdecken, und viele würden den nicht so in Bayreuth erwarten. Und das ist einfach ein Überraschungseffekt.
0: Kleiner London-Urlaub in Bayreuth, und ganz, ganz viele kommen wegen dem Liebesbier nach Bayreuth. Das ist fast schon Neuschwanstein für alle Bierfans.
1: Sozusagen, ja.
0: So kann man sagen. Ja. Ne? Kai, ihr habt ja ganz, ganz viel Bier und eine ganz, ganz lange Theke. Wie viele verschiedene Biersorten gibt es im Liebesbier?
2: Also du kannst über 100 Biere probieren. Hast du ganz schön was zu tun, denke ich mal.
0: Da hat man was zu tun. Aber auch derjenige, der bedient hinter der Theke, ne, weil dieser riesige,
1: der muss auch schenken, ja.
0: Da glüht der Schrittzähler, ne? Da brauchst du ja fast ein Navi, ne? Oder? Wenn du da an dieser großen Theke dann
1: im Bierlager.
0: Bist, ein Bierlager. Aber natürlich auch das ganze Drumherum. Michael hat eben gesagt, diese Urban Art, also genau. So dieses London-Feeling oder dieses internationale Flair.
2: Es hat ja im Endeffekt mit der Gastroeinheit Liebesbier angefangen, aber es klappt sich ja fast im Jahresrhythmus, also Turnus, klappt sich da immer was Neues raus. Wir haben die Kaffeerösterei Crazy Sheep, was ja ein richtig cooler Laden ist. Die haben übrigens auch zum 10-Jährigen vom Liebesbier jetzt eine Sonderedition extra für uns gemacht. Mhm. Also vielen Dank nochmal an die Jungs vom Sheep. Mhm. Und dann hast du das Urban Art Hotel, was ja soweit weltweit eigentlich einzigartig ist, ne? Jedes Zimmer sieht irgendwie anders aus. Und das ist auch das Witzige, was du immer mitkriegst, wenn du mal unten am Welcome Desk oder sowas vorbeiläufst, wie sich die Besucher untereinander oder die Gäste untereinander einfach unterhalten, wie sie ihr Zimmer finden und was denn da toll ist, und sich gegenseitig Fotos zeigen. Ist einfach geil, ist lustig. Du kannst immer wieder was Neues entdecken als Besucher. Und ich glaube, genau das ist das Besondere, was die Leute einfach immer wieder herzieht.
0: Und es entwickelt sich ja immer weiter. Also ihr beide seid auch dafür zuständig. Was kommt denn da noch? Also wo wollt ihr denn noch hin?
1: Ja, wir haben schon noch auf dem Gelände einige schöne Ecken, die es noch weiter zu gestalten gibt. Wenn man uns die alte Melzerei, das schöne alte Backsteingebäude hinterm Liebesbier anschaut, auf der Rückseite vom Gelände, da ist jede Menge Platz noch. Und irgendwann hatten ja mal solche Pläne angefangen mit einem Kongresszentrum vor mehr als 10 Jahren.
0: Oh.
1: Ne? Aber wie gesagt, die Pläne gibt's ja noch und die haben wir noch in der Schublade. Wir schauen mal, was in den nächsten Jahren noch passiert. Aber ich kann dir, Christian, ganz fürs Versprechen, da gibt's noch einiges zu erleben in den nächsten Jahren.
0: Ganz exklusiv, aber nur mir.
1: Ne? Auf die nächsten 10
0: Jahre. Genau. Sehr schön. Und man kann jetzt erstmal am Wochenende feiern. Da feiern wir. Männer, kommt nochmal her, da feiern wir, dass alles zu spät ist. Wir reißen die Hütte ab.
1: Okay. Prost.
0: So schön sie ist. Und ihr könnt dabei sein. Freitagabend, Samstag, Sonntag und am Samstag die

Busmeile. Es gibt VIP-Packages zu gewinnen für den Samstag. Schickt uns weiterhin schöne WhatsApp-Meldungen mit euren schönsten Momenten im Liebesbier und ihr seid automatisch im Lostopf.

0: Finale. Großes Finale von unserer Live-Stunde. Liebesbier feiert 10. Geburtstag. Freitagabend mit coolen DJs bei dem schönen Wetter. Das wird bestimmt toll. Sunset Vibes. Dann das Genussfestival am Samstag mit ganz, ganz viel leckerem Essen und natürlich gutem Bier und guten Getränken und einem tollen Live-Konzert am Abend. Und dann der Frühschoppen am Sonntag mit Weißwürsten, mit gutem Bier natürlich und mit Weißwein und mit dem Kneipenchor. So. Michael und Kai bei mir zu Gast im Studio. Michael, wo kommt eigentlich der Name Liebesbier her? Wer hat es gegründet?
1: Ja, die beiden Gründerväter, Jeff Meisel und Thomas Wenk alias Josh, sind in Belgien gewesen auf einem Treffen von mehreren Brauern. Und auf der Rückreise haben sie sich überlegt, weil es kurz vor der Öffnung war, ach, wir bräuchten ja noch einen Namen für den schönen Laden. Und dann kam der Name Liebesbier und Thomas Wenk hat den als erstes sozusagen ausgerufen. Am Anfang hat es noch nicht so Anklang gefunden, aber dann haben sich alle wirklich daran festgebissen und es könnte sich heute keiner einen besseren Namen vorstellen für unser Liebesbier als Liebesbier, aus Liebe zum Bier, weil es spricht alles, was es ist, aus diesem Namen.
0: Also wenn ich irgendwo hinkomme und ich sage, ich bin von der Mainwille, dann die Leute freuen sich. Mainwille ist eine Marke und es ist bei euch doch genauso. Wenn du irgendwo hinkommst, Kai, und sagst, du arbeitest fürs Liebesbier, dann jeder hat irgendwie viele Emotionen und viel positive Momente,
2: die absolut, er da erlebt. Ja. Und es sind unterschiedlichster Natur, die Ideen oder die Momente, die da jeder hatte. Also der eine kommt natürlich übers Bier dahin. Klar, mit über 100 Bieren ist natürlich ein Statement. Aber es gibt halt auch Leute, die einfach gerne essen gehen, die kommen natürlich zu uns. Leute, die Kunst lieben, die kommen zu uns und am Ende holen wir jeden ab, denke ich mal.
0: Auch die Steffi, sie hat eine schöne WhatsApp geschickt, ist automatisch damit im Lostopf. Mein besonderer Moment im Liebesbier, ganz klar, immer der erste Bissen in diese unglaublich saftigen Burger, Emoji, Herz, ne? Herz, smile. Und einfach dieses Gefühl, genau im richtigen Moment am richtigen Ort zu sein. Das geht nunder wie Bayreuther Hell, oder?
1: Gänsehaut.
0: Sehr schön. 10 Jahre, Kai, du bist fast von Anfang an dabei. Also die Hochzeit hast du verpasst, knapp, von der wir eben gehört haben. Aber was waren denn so die Highlights in 10 Jahren?
2: Ja, immer wieder rückblickend muss man sagen, wenn man zurückschaut, was wir damals hatten, was es war und was es jetzt ist, ist es einfach mindblowing. Ne? Also das ist wirklich der... Das kann man sich eigentlich fast gar nicht vorstellen, aber wenn ich so zurückblicke, klar, am Anfang unsere Craft Beer Festivals, die wir hatten, mit ganz vielen kleinen Craft Beer Brauereien, die gekommen sind und die halt alles und die bringen halt so eine Leidenschaft einfach auch mit aufs Gelände und der Austausch, der war eigentlich immer schon da. Also wir waren eigentlich immer, glaube ich, ein Ort, an dem sich verschiedene Ideen getroffen haben und wo vielleicht auch wieder Neues entstanden ist und das ist ja nach wie vor eins unserer USPs, denke ich. Also das war, eine Menge tolle Momente, ich kann nicht über alle reden.
0: Food Festival, viele Promis waren da, viele Köche. Zacherl hatte mal.
2: Ralf Zacherl hat mal erst letztes Jahr war der erst da.
1: Letztes Jahr, ja.
2: Marquardt hat mal. Melzer war damals bei der Eröffnung auch mit dabei.
0: Und Till Schweiger.
2: Till Schweiger. Der hat Bolognese bei uns gekocht,
0: ja. Christian Höret am Samstag.
1: Oh, wow. Nicht vergessen, ne? Aber du warst schon häufiger da.
0: das auf jeden Fall. Sag mal, gibt's so aus 10 Jahren, Kai, so vielleicht peinliche, kuriose Momente, die eigentlich keiner so ganz, aber nur ganz leise ins Mikrofon flüstern? Gibt's da irgendwie so kuriose Momente, die man jetzt mal hier einfach mal kredenzen könnte?
2: Also Christian, bei über 100 Bieren kann man sich, glaube ich, selber ausrechnen, dass da das ein oder andere passiert. Ich muss aber ganz ehrlich sagen, was im Liebesbier passiert, bleibt im Liebesbier. Ja. Da musst du mir einfach nachsehen. Da kann ich jetzt nicht aus dem Nähkästchen plaudern.
0: Vielleicht Schweiger hat aber eher Wein getrunken, oder?
2: Unter anderem, würde ich sagen. Aber wir hatten ja mit ihm damals ein Bier. Also es gab ja damals dieses Tilz. Und das war der Aufhänger, aber es hat ihm, glaube ich, auch gut geschmeckt, kann man so sagen. Ja.
0: Wir behalten das unter dem Mantel
2: des Schweigers.
0: Danke Kai, danke Michael. Liebesbier, 10. Geburtstag. Kommt alle vorbei, Freitag, Samstag, Sonntag. Fettes Programm. Kann man auch nochmal nachlesen unter www.liebesbier.de. Und alle, die uns ihre schönsten Momente geschrieben haben und noch schreiben unter 0170 99 07000, die sind automatisch im Lostopf. Es gibt ja VIP-Bänder zu gewinnen für den Samstag, für die Genussmeile, für das Genussfestival. Dankeschön, freue mich sehr. Kai, Michael, lass uns nochmal anstoßen.
1: Danke dir, Christian.
0: 10 Jahre Liebesbier, Mensch.
2: Danke dir.
0: Ole, ole. Prost. Schön, dass ihr da wart.
1: Bis zum Wochenende.
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1: Es ist 17 Uhr, ich bin Moritz Einzel. Gravierende Folgen von Hitze und Trockenheit machen den deutschen Wäldern weiter zu schaffen. Das geht aus dem neuen Waldzustandsbericht hervor, den Agrarminister Rainer vorgestellt hat.
2: Schlechter geht es nämlich zum Beispiel der Kiefer. Nur noch 13% der Kiefern sind gesund und ähnlich sieht es bei der Eiche aus. Auch hier sind es nur noch 13%, die gesund sind.
1: Die Wälder hätten sich immer noch nicht von den Folgen der extrem trockenen und heißen Sommer 2018 bis 2020 erholt, so Rainer. Wer die neue Kaufprämie für Elektroautos nutzen will, kann die staatliche Unterstützung ab sofort beantragen. Das Antragsverfahren läuft digital. Nötig ist dafür eine Bund-ID, ein Konto, bei dem man sich online bei Behörden ausweisen kann. Die staatliche E-Auto-Förderung kann bis zu 6.000 Euro betragen. Die Mittel sollen für bis zu 800.000 Fahrzeuge ausreichen. Die bayerische Staatsregierung will ja Bürokratie abbauen und dabei soll auch künstliche Intelligenz helfen. Das sieht ein neues Modernisierungsgesetz vor, das das Kabinett beschlossen hat. Staatskanzleichef Herrmann spricht von Rechtsgeschichte.
3: Bisher braucht es für Ermessensentscheidungen immer einen Beamten, eine Beamtin, also einen Menschen, der sozusagen die unterschiedlichen Aspekte abwägen kann und dann halt das Ermessen ermessensfehlerfrei ausübt. Und das Neuland an dieser Ermöglichung ist, dass das in Zukunft von einer KI gemacht werden kann.
1: Als Beispiele nannte Herrmann einfache Baugenehmigungen, Zulassungen von Veranstaltungen oder auch Autozulassungen. In Deutschland sind im vergangenen Jahr mehr als 15.000 Verstöße gegen den Jugendschutz im Internet registriert worden. Das zeigt der Jahresbericht eines Kompetenzzentrums von Bund und Ländern. In den meisten Fällen ging es dabei um Missbrauchsdarstellungen von Kindern und um Jugendpornografie. Angela Merkel hat den Europäischen Verdienstorden bekommen. Die Auszeichnung wurde der früheren Bundeskanzlerin bei einer feierlichen Zeremonie im EU-Parlament verliehen. Der neue Orden soll Menschen ehren, die sich um die EU und ihre Werte verdient gemacht haben. Es ist jetzt kurz nach 5.
4: Danke Moritz, wir schauen aufs Mainwelle-Wetter. Also so wie es jetzt ist, bleibt's erstmal nicht. Allmählich ziehen immer mehr Wolken über Bayreuth und die Region. Und gebietsweise sind auch schon die ersten Tropfen gefallen. In der kommenden Nacht regnet es hier und da ein bisschen bei Tiefstwerten um die 8 Grad. Und dann ist das eben morgen zwischendurch dieser eine Tag, an dem es wechselhafter wird. Also viele Wolken, ab und zu Schauer. Und es wird auch windig, allerdings bleibt es mild bei Werten wie heute. Und dann ab Donnerstag wird es immer schöner, sommerlicher und wärmer. Der Mainwelle Service, immer der bange Blick auf die A9 in Richtung Nürnberg. Schauen wir mal, der Stau wird kleiner, Gott sei Dank. Und der Zeitverlust immer geringer. Wir waren da schon mal bei 12 Kilometern Stau und 45 Minuten Zeitverlust. Wovon reden wir eigentlich? Von der A9 Richtung Nürnberg zwischen Gefrees und dem Autobahndreieck Bayreuth-Kulmbach. 9 Kilometer Stau, Zeitverlust 23 Minuten. Wir halten euch da auf dem Laufenden, wünschen euch gute Nerven. Wir versuchen euch ein bisschen die Zeit zu verkürzen mit guter Musik und vielen Informationen. Zum Beispiel mit Blitzern, das nützt jetzt allen, die im Stau stecken, nicht allzu viel, aber immerhin, wir haben einen neuen Blitzer und zwar meldet uns die Marion diesen Blitzer in Tornau unter der Autobahnbrücke in der 70er-Zone. Dann haben wir eine Blitzerbestätigung von der Sonja.
5: Hallo Christian.
4: Hallo.
5: Der Blitzer B22 Oberndorf steht immer noch, also schon seit heute Morgen, aber den hast du jetzt nicht mehr durchgesagt, aber der steht tatsächlich immer noch. Schöne Grüße.
4: Ganz lieb von dir, liebe Sonja. Vielen, vielen herzlichen Dank. Dann haben wir noch einen Blitzer in Heilbronn bei Pegnitz Richtung Reisach und einen Blitzer in Pegnitz, Heinrich-Bauer-Straße, steht zwischen parkenden Autos. Und noch einer zwischen Helmbrechts und Brassig. Eine Laserpistole könnte auch noch aktuell sein. Wenn nicht, Oder wenn ihr noch was Neues habt, bitte kurz Bescheid geben, 0170 99 07000. Euch allen eine gute Fahrt.
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4: Und immer noch kommen ganz, ganz viele WhatsApp-Meldungen, eure Lieblingsmomente im Liebesbier. Die Birgit zum Beispiel schreibt: Bin vor knapp 2 Jahren mit meiner Familie nach Bayreuth gezogen und das erste, was wir besucht haben, war das Liebesbier. Das war mein Lieblingsmoment mit der Familie. Ein Traum. Ganz viele Hochzeiten, Geburtstage natürlich. Und alle, die ihr uns geschrieben habt, ihr seid im Lostopf. Jochen ist auch ganz schön. Den lese ich noch vor. Ich hoffe, ich bekomme es hin. Unser schönster Moment war der 31. August 2023. Da haben wir unsere Hochzeit im Liebesbier gefeiert. Wir sind so klasse bewirtet worden. Alles vom Allerfeinsten und das Essen war ein Traum. Wir dienen uns wahnsinnig über die VIP-Tickets freier. Macht weiter so, liebe Grüße, Jochen und Carola. Ihr seid im Lostopf für die VIP-Packages am Samstag. Genussfestival im Liebesbier, das ganze Wochenende. Vielleicht, falls ihr es eben verpasst habt, wird gefeiert. 10 Jahre Liebesbier, Freitagabend mit coolen DJs bei dem schönen Wetter. Das wird ein Traum, die Sunset Vibes. Dann am Samstag das Genussfestival mit einem tollen Konzert danach und der Frühshop mit Weißwürsten und natürlich gutem Bier und auch Live-Musik am Sonntag. 10 Jahre Liebesbier am Wochenende.

0: Manuel Neuer wird offenbar die Nummer 1 bei der Fußball-Weltmeisterschaft, natürlich, wenn die Wade hält. Und ich habe den Thomas und den Sebastian getroffen, zwei von 80 Millionen Bundestrainern, vielleicht mit mir drei, sind wir irgendwie alle Bundestrainer, jeder hat seine Meinung. Und was sagt denn der Thomas dazu, dass jetzt Julian Nagelsmann doch auf Manuel Neuer setzt, obwohl er ja schon Oliver Baumann gesagt hatte, er sei die Nummer 1. Thomas, was sagst du zu dieser ganzen Diskussion?
1: Also das geht überhaupt nicht. Wenn, dann muss schon der alte, die alte Nummer 1, die muss bleiben.
0: Aber wenn du jetzt Bundestrainer wirst, ne? Und du hättest jetzt den Baumann und den Neuer mit einer fitten Wade natürlich, ne? Wen würdest du denn aufstellen, wenn es um alles geht gegen Curaçao?
2: Also definitiv den Manuel Neuer, weil er ist die Nummer 1 und dann soll er die Nummer 1 bei der Nationalmannschaft im Tor sein.
0: Ja, aber der Nagelsmann hat ja schon dem Baumann versprochen, er ist die Nummer 1.
2: Ja, aber die zwei haben sich unterhalten und der Baumann fährt trotzdem als Reserve mit.
0: Also Olli Baumann oder Olli Kahn?
1: Nö, na, den jedenfalls nicht. Wenn, dann Olli Baumann.
0: Gibt's da jetzt Verlierer? Wer ist denn da jetzt der Verlierer?
2: Da gibt's keinen Verlierer, nee. Das sind beides Gewinner.
0: Nagelsmann
2: verliert seinen Kopf nicht, der Nagelsmann, auch wenn er an Neuer jetzt als Nummer 1 deklariert.
0: Also ich finde ja, Mensch, ich weiß schon, aber nein mit dem Neuer.
2: Stimme nicht zu, nein.
0: Na, nein mit dem Neuer ins Tor.
1: Nein mit dem Neuer.
0: Nein mit dem Neuer, nein ins Tor.
1: Genau.
0: Oder soll der Rudi Völler gleich übernehmen?
1: Nö, die sollen ihr Ding machen.
0: Wie schneidet Deutschland ab?
1: Ja, also große Hoffnungen habe ich nicht, dass die groß was gewinnen.
0: Ist doch der Neue am Tor.
1: Ja, aber trotzdem.
0: Wie schneidet Deutschland ab?
2: Ich sage jetzt einmal Viertelfinale, dann ist wahrscheinlich aus.
0: Wichtig wäre mir zumindest, dass wir wenigstens Curaçao schlagen.
2: Ja, die Vorrunde überstehen, ja, genau.
0: Danke an Sebastian und an Thomas. Ganz, ganz viele haben aber auch schon eine WhatsApp geschickt und Manuel Neuer angegriffen, ihn als charakterlos bezeichnet, dass er dem armen Oliver Baumann jetzt den Posten wegnimmt. Und hat Marc eigentlich eine sehr gute Meinung, finde ich zumindest. Es ist ja alles immer Geschmackssache. Aber da bin ich voll bei Marc. Achtung, hört mal ganz kurz zu, was er geschrieben hat. Wird beim Thema Manuel Neuer eigentlich emotional diskutiert oder sportlich? Und vor allem Manuel Neuer direkt anzugreifen oder ihn als charakterlos zu bezeichnen, ist absolut nicht okay. Er wurde von allen Seiten, auch von Experten und von den Medien, immer wieder ins Spiel gebracht und quasi ins Tor geredet. Warum soll er denn da Nein sagen? Er war 2014 Weltmeister und ist immer noch der beste deutsche Torhüter. Und die Besten sollen spielen, oder um es mit Per Mertesacker zu formulieren, was wollt ihr? Wollt ihr, dass wir weiterkommen oder wieder ausscheiden? In der Historie der Nationalmannschaft ist das ja keine Ausnahme. Letztes Beispiel, Toni Kroos, der hat sich ja angeboten 2024 für die EM und da wurde er gerne zurückgeholt. Natürlich ist es für Olli Baumann persönlich sicher erstmal ganz bitter. Er ist auf jeden Fall ein super Keeper, das stimmt, aber ich erinnere an 2006, als Klinsmann Olli Kahn, der gesetzt war, auf einmal für Lehmann ausgetauscht hat. Kahn hat's akzeptieren müssen, hat's angenommen und die Mannschaft hat davon profitiert. Nichts für ungut auf eine erfolgreiche WM. Marc aus Bayreuth, ich finde auch, wir müssen zusammenhalten und Olli Baumann hat eine super Reaktion gezeigt. Und wer weiß, ob die Wade hält von Manuel Neuer. 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
8: Die Mainwille am Dienstagnachmittag und es gab einen Unfall im Stadtgebiet auf der Kreuzung vom Rotmain Center und fast schon mittendrin die Alisa. Hallo Alisa, Moment. Jetzt, Achtung.
9: Hallo Christian.
8: Hallo.
9: Ich bin gerade beim Rotmain Center Richtung Röhrensee und in die Gegenrichtung, also stadteinwärts, hat direkt neben mir gerade voll gekracht. Vielleicht magst du das auch schon mal durchsagen. Da ist gerade ein Unfall passiert und da wird sich das jetzt mit Sicherheit total stauen über 2 Spuren.
8: Dankeschön, Alisa. Der Sven und der Jo schreiben, also das sind Rettungsfahrzeuge natürlich im Kreuzungsbereich im Einsatz. Bitte umfahren, es staut sich. Mehrere Fahrzeuge und eine Motorradfahrerin sind darin verwickelt gewesen in diesem Unfall und es staut sich stadteinwärts zurück bis zum Landgericht. Mehr Infos dazu gleich im Mainwille Service. Nach den Nachrichten mit Franziska Horn. Jetzt gibt's erstmal die Dire Straits. Money for nothing. Schönen Nachmittag.

0: Der Dienstagnachmittag hier bei uns auf der Mainwelle, eine Minute nach 5:30 auf die Sekunde genau, und im Studio ist Franziska Horn.
1: Schönen Nachmittag.
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0: Ja, und Franzi, leider gab es heute einen schweren Verkehrsunfall an einer Kreuzung bei Eichenbürkig heute früh. Was war da genau los?
1: Laut Polizei hat ein Transporterfahrer ein Stoppschild übersehen und ist mit einem Skoda zusammengestoßen. Der Transporter hat sich überschlagen und ist in einem Feld gelandet. Drei Personen wurden verletzt, ein 49-Jähriger lebensgefährlich. Ersthelfer haben die Insassen aus dem Fahrzeug befreit. Zwei Rettungshubschrauber und rund 60 Einsatzkräfte waren vor Ort. Der Schaden liegt bei etwa 50.000 Euro. Bayreuth soll Modellregion für den Bürokratieabbau werden. Einen entsprechenden Antrag hat die BG-Stadtratsfraktion jetzt an den Oberbürgermeister formuliert. Hintergrund ist das neue bayerische Modellregionengesetz, auch Einfach-mal-machen-Gesetz genannt. Es soll Kommunen ermöglichen, zeitlich befristet von landesrechtlichen Vorschriften abzuweichen und so innovative und bürgerfreundliche Verwaltungsansätze in der Praxis zu testen. Zum Beispiel in den Bereichen Baurecht, Förderwesen und Digitalisierung. Nach Ansicht der Bayreuther Gemeinschaft ist es auch sinnvoll, dass sich Stadt und Landkreis gemeinsam bewerben. Am Freitag beginnt das Bayreuther Volksfest. Zur Eröffnung gibt es auch in diesem Jahr einen großen Festumzug. Die Stadt weist auf ein paar Regeln im Straßenverkehr hin. Die äußere Badstraße ist entlang des Volksfestplatzes gesperrt. Nur Anwohner der Hüppstraße dürfen noch durch. In der Friedrich-Ebert-Straße gilt Tempo 30. Die Parkplätze an der Grünewaldstraße, am Schulzentrum und am Flößanger sind gebührenpflichtig. Kostenfreie Behindertenparkplätze gibt es bei den Kleingärten. Und während des Festumzugs kommt es ab 17.30 Uhr zwischen der Fußgängerzone und dem Volksfestplatz zu Verkehrsbehinderungen. Die Kreuzung Wieland-Wagner-Straße, Hohenzollernring wird kurzzeitig voll gesperrt. Und alles zum Nachlesen gibt's nochmal auf meinwelle.de.
0: Dankeschön, Franzi. Wir schauen aufs Mainwelle-Wetter. Jetzt kommen immer mehr Wolken. In der kommenden Nacht gibt's dann immer wieder Regen. Hier und da gab's auch schon mal einen Tropfen. Morgen ist es dann wechselhaft, zwischendurch, aber nur morgen. Also viele Wolken, es wird windig und es gibt immer wieder Schauer. Aber es bleibt mild bei Werten wie heute. Und ab Donnerstag, da kommt dann vielleicht sogar der Sommer. Denn da wird's länger schön, immer sonniger, immer wärmer, immer sommerlicher. So, der Mainwelle-Service mit einem Unfall auf der Kreuzung vom Rotmain-Center. Und direkt mitten im Getümmel ist die Alisa.
3: Hallo Christian.
0: Hallo.
3: Ich bin gerade beim Rotmain-Center Richtung Röhrensee und in die Gegenrichtung, also stadteinwärts, hat es direkt neben mir gerade voll gekracht. Vielleicht magst du das auch schon mal durchsagen.
0: Ja.
3: Da ist gerade ein Unfall passiert und da wird sich das jetzt mit Sicherheit total stauen über zwei Spuren.
0: Ja. Dankeschön, Alisa. Es staut sich, meldet der Sven und auch der Jo, stadteinwärts zurück bis zum Landgericht. Also das war ein Unfall mit mehreren Fahrzeugen, unter anderem auch eine Motorradfahrerin mit involviert. Ja, Rettungsfahrzeuge im Kreuzungsbereich bitte umfahren. Es staut sich, wie gesagt. Und das wird uns wahrscheinlich noch ein bisschen länger beschäftigen. Euch, ja, gute Nerven, kommt gut da durch. Und hoffentlich ist da nichts Schlimmeres passiert bei dem Unfall. Dann schauen wir nochmal auf die A9. Da ist ja die Baustelle im Bereich Bad Benneck-Himmelkron, Autobahndreieck Bayreuth-Kulmbach. Und da löst sich's allmählich auf. Wir hatten heute schon 12 Kilometer Stau und einen Zeitverlust von 45 Minuten. Der aktuelle Stand ist der A9 Richtung Nürnberg zwischen Gefrees und dem Autobahndreieck Bayreuth-Kulmbach. Nur noch in Anführungszeichen 8 Kilometer stockender Verkehr, Zeitverlust 16 Minuten. Das war schon schlimmer. Das ist einigermaßen überschaubar. Kommt gut da raus. Dann haben wir jede Menge neue Blitzer. Einen in Busbach, Dankeschön an die Sonja. Dann einen in Pegnitz in der Heinrich-Bauer-Straße in der 30er-Zone. Dankeschön, Martina. Dann haben wir noch einen in Tornau unter der A70, also unter der Autobahnbrücke in Tornau. Danke an die Marion. Dann noch ein Blitzer in Oberndorf. Den bestätigt uns nochmal die Sonja. Dankeschön dafür, liebe Sonja. Und noch eine Laserpistole zwischen Helmertz und Pressek. da irgendwas nicht mehr aktuell ist oder wenn ihr was Neues habt, dann bitte sagt uns Bescheid unter 0170 99 07000. Dankeschön euch allen, eine gute Fahrt.
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0: Mit Franziska Horn.
1: Hallo.
0: So, jetzt nachdem ganz Fußball-Deutschland heute darüber diskutiert, 80 Millionen Bundestrainer. Ja. was sagst du, Oliver Baumann oder Oliver Kahn?
1: Keiner von beiden.
0: Sondern?
1: Manuel Neuer.
0: Gut aufgepasst. Was hast du vorhin gedacht, als du das erste Mal Baumann gehört hast?
1: Dass das der Elektrofachhandel da war.
0: Franzi, das ist so süß, ich muss dich kurz umarmen. Also, wir haben ganz, ganz viele Meldungen da schon dazu gehört. Man kann da unterschiedlicher Meinung sein, aber bitte lass mir den Manuel Neuer in Ruhe. Was kann der dafür, dass die Medien und die ganzen Experten ihn ja seit Wochen quasi ins Tor reden? Und dann hat man ihn gefragt, man hat ihn bekniet und jetzt sagt er halt, ja, okay, ich bin dabei. Ja, ist natürlich bitter für Oliver Baumann, das ist ein super Torhüter, ein super Kerl. Es tut mir auch leid für ihn, aber wenn ich jetzt Bundestrainer wäre, wenn du Bundestrainerin wärst bei der WM, es geht gegen Curaçao. Ne? Boah, wichtiges Spiel bei der WM. Wen würdest du aufstellen?
1: Naja, wenn ich mir dann denke, der Neuer, der hat halt schon so viel Kalten. Und dann nimmt man einen mit und denkt sich vielleicht, danach hätte ich den anderen besser mitgenommen, weil der hätte mehr Kalten. Dann nimmst doch gleich den, der mehr hält.
0: Naja,
1: das also, ist... Oder? Also, da gibt es doch so eine Statistik.
0: Ja, ja, Tagesform. Manuel Neuer hat die besseren Werte in dieser Saison zumindest. Und der hat auch super gehalten. Mehr internationale Erfahrung. Ich würde, glaube ich, auch Manuel Neuer nehmen, aber ist es natürlich menschlich bitter. Aber der Oliver Baumann, das ist halt auch ein guter Kerl, ne?
1: Ja.
0: Der sagt, dann gehe ich halt als Nummer zwei mit. Und wer weiß, wie lange die Wade hält vom Manuel.
1: Eben.
0: Hoffen wir mal das Beste. Wir müssen jetzt zusammenhalten, Leute. Wir wollen
1: doch gewinnen.
0: Genau. Ich wollte gerade sagen, wir wollen doch Weltmeister werden. Ja, freilich. Wenn wir da schon mal rüberfahren, extra rüberfliegen, dann wollen wir Weltmeister werden.
1: Ja, was sicher.
0: Ja, und der Olli und der Manu, die halten zusammen und die ganze Nationalmannschaft hält zusammen. Brust raus, Franzi. Auf zur WM. Ja, ich beruhige mich. Relax.

0: Coole Nummer, ich bin noch ganz außer Atem. 17.41 Uhr, so viele Blitzer und ich habe noch einen vergessen, aber glücklicherweise habe ich ja den Micha.
1: Servus Christian.
0: Servus.
1: Ich hab gerade aufgepasst, du hast einen Blitzeranhänger in Zollblitz vergessen, der steht immer noch dort, Richtung Stadt einwärts. Danke, ade.
0: Weltklasse. Dankeschön an Michael Eckmeier. Vielen Dank. Den haben wir also auch noch, diesen Blitzer. Alle anderen natürlich wie immer unter meinwille.de. Euch allen gute Fahrt. Schönen Feierabend hoffentlich.

17.47 Uhr, ein Update zum Unfall auf der Kreuzung am Rot-Main-Center, am Mühltürlein. Also wenn man vom Landgericht kommt, Richtung Rot-Main-Center fährt, da an der Kreuzung zum Mühltürlein, da geht gar nichts mehr, kein Durchkommen, schickt uns der Jo gerade auch Fotos, stadteinwärts vom Wittelsbachering kommend, aktuell gesperrt. Andere Richtung, da rollt der Verkehr. Es war ein Unfall mit mehreren Fahrzeugen, unter anderem auch involviert eine Motorradfahrerin nach dem aktuellen Stand der Informationen und Fotos davon kann man sich auch anschauen bei uns bei Insta und auf dem WhatsApp-Kanal. Dankeschön Jo und Dankeschön Alisa und Dankeschön Michael und Dankeschön Heinrich und viele andere, die uns da auf dem Laufenden halten. Auch die Emily, vielen Dank. Bitte am besten diesen Bereich weiträumig umfahren. Wir halten euch auf dem Laufenden. Baby.

0: 17.50 Uhr. Da war ja wieder was los, Menschenskinder. Dankeschön für euren Support, für die vielen netten WhatsApp-Meldungen. Hat total Spaß gemacht wieder mit euch. Das war's dann für mich. Christian Hürtel wünscht euch einen schönen Dienstagabend. Und jetzt viel Spaß. Ab 18 Uhr kommt Franziska Horn. Vorher haben wir noch Duffy mit Mercy. Das war, glaube ich, ein Nummer 1-Hit. Und was von heute, Benson Boone. Sorry, I'm here for someone else. Euch einen traumhaft schönen Abend. Und dann hören wir uns morgen hoffentlich wieder gesund und munter ab 15 Uhr hier in der Christian Hürtel Show. Tschüss, macht's gut.
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1: Es ist 18 Uhr, ich bin Moritz Einzel. Die Erhöhung der Diäten für die Bundestagsabgeordneten soll ausgesetzt werden. Das hat Unionsfraktionschef Spahn jetzt nochmal bekräftigt.
2: Wenn wir den Bürgerinnen und Bürgern Reformen und Belastungen zumuten, sollte auch Politik zeigen, dass sie ihren Teil beiträgt. Deshalb werden wir über die Aussetzung der Abgeordnetenentschädigung entscheiden, zeitgleich mit den Entscheidungen zur Krankenversicherungsreform. Das ist für uns ein Zeichen gemeinsamer Verantwortung.
1: Spahn betonte aber auch, der Unionsfraktion sei es wichtig, wenn es darum geht, wie viel Geld Abgeordnete kriegen, grundsätzlich am bestehenden Mechanismus festzuhalten. Die Höhe der Diäten bemisst sich an der Lohnentwicklung. Das Europäische Parlament hat Ermittlungen gegen die CSU-Politikerin Angelika Niebler gestoppt. In einer geheimen Abstimmung votierte eine Mehrheit der Abgeordneten gegen einen Antrag der Europäischen Staatsanwaltschaft zur Aufhebung von Nieblers Immunität. Gegen die CSU-Vizevorsitzende gibt es Betrugsvorwürfe. Es geht um die Erstattung von Reisekosten und darum, dass sie unrechtmäßig Assistenten beschäftigt haben soll. Wer kennt das nicht? Vor dem Damenklo gibt es in Konzertpausen immer lange Schlangen, während Männer einfach durchgehen. Das liegt auch an den geltenden Toilettenvorschriften in Bayern. Der Bauausschuss im Landtag hat jetzt eine Verordnung geändert. Bei Veranstaltungen soll es künftig gleich viele Toiletten für Männer und Frauen geben. Die Umsetzung kann aber dauern. Die Grünen hatten unter dem Motto »Frauen müssen auch mal« auf das Problem aufmerksam gemacht. Den deutschen Wäldern geht's nach wie vor nicht gut. 4 von 5 Bäumen sind krank, so steht's im Kern im neuen Waldzustandsbericht. Demnach haben sich die Wälder noch nicht von den Dürrejahren 2018 bis 2020 erholt. Agrarminister Rainer sagte aber, die Lage stabilisiere sich. Berichte und Andeutungen gibt es seit Tagen. Nun verdichten sich die Hinweise, dass Manuel Neuer ins Tor der deutschen Fußballnationalmannschaft zurückkehrt. Die Bild-Zeitung meldet, Bundestrainer Julian Nagelsmann wolle den 40-jährigen Bayern-Keeper als Nummer 1 zur WM mitnehmen. Die offizielle Kadernominierung ist am Donnerstag. Es ist jetzt 6:15.
3: Dankeschön und ein kurzer Blick aufs Wetter. Jetzt zieht's so langsam überall zu, aber es ist noch recht angenehm draußen. Heute Nacht dann der Regen dazu und morgen auch eine Mischung aus Wolken und Regen. Das hält aber nicht lange an. Ab Donnerstag ist es dann schon wieder sonniger. Noch ein paar lockere Wolken und auch schon wieder wärmer. Und ab Freitag wird's dann richtig schön, viel Sonne und auch richtig schön warm. Und wir schauen gleich noch auf die Straßen. Vorsicht auf der A9 Richtung Nürnberg. Da staut sich's noch ein bisschen zwischen Markt Czorgast und dem Dreieck Bayreuth-Kulmbach. Da müsst ihr so 10 Minuten länger einplanen. Dann haben wir auch noch einen kleinen Stau auf der B22 auf dem Hohenzollernring in Bayreuth zwischen der Bahnhofstraße und der Hindenburgstraße. Da braucht ihr ungefähr 5 Minuten länger. Dann schauen wir noch mal kurz auf die A9 Richtung Berlin. Da ist der Parkplatz Wolfshöhe geschlossen. Bis Donnerstagabend noch. Dann haben wir nur noch ein paar Blitzer und zwar einmal in Zollbitz in Bayreuth. Statt einwärts, wenn ihr fahrt, da steht der Blitzeranhänger. Dann in Pegnitz in der Heinrich-Bauer-Straße sind 30 erlaubt. Auf der B22 in Busbach steht noch einer. Dann in Turnau unter der Autobahnbrücke der A70. Und auf der B22 in Oberndorf steht auch noch einer. Habt ihr noch was? Dann schreibt uns gern einfach eine WhatsApp ins Studio.
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2: Bei Radiomoderatoren gibt's eigentlich folgende Grundsätze. Ist das Wetter schlecht, wünschen wir uns Sonnenschein. Und ist das Wetter schön und warm, sagen wir, ach Gott, eigentlich ist es schon wieder zu warm.
3: Und wie ist es denn bei euch? Jetzt wird's ja am Wochenende richtig schön. So 26 Grad, viel Sonne. Mögt ihr es lieber so warm, heiß oder doch eher kalt? Wie letzte Woche zum Beispiel bei den Eisheiligen.
4: Ja, nee, also Team Sonne auf jeden Fall. Ich meine, man merkt auch, die Leute gehen mehr raus und die Laune ist besser. Ja, man hat Bock draußen irgendwas zu machen und auch einfach Fußball zu spielen.
5: Immer Team Kalt, weil man kann sich immer warm anziehen, aber wenn es zu heiß ist, ausziehen ist schwieriger.
6: Nein, lieber die Sonne.
3: Und das war dann noch unser Aufregerthema heute Morgen, zumindest vom Kollegen Phil von Fack, aber auch von euch. Wir haben ganz viele Nachrichten dazu bekommen. Julian Nagelsmann soll Olli Baumann, eigentlich die Nummer 1 im deutschen Tor bei der Fußball-WM, angerufen haben und gesagt haben, ja, also wir machen das doch mit dem Manuel Neuer, der kommt mit.
2: Oh, ist das wirklich ätzend. Der ist 2024 zurückgetreten von der Nationalmannschaft und kaum steht ein großes Turnier an, geht der Neuer wieder ins Tor. Und ihr habt euch rege beteiligt mit ganz vielen Nachrichten. Beispielsweise hat uns die Sabine eine WhatsApp-Nachricht geschickt.
7: Ich muss euch ganz ehrlich sagen, ich reg mich da genauso auf. Ich find's absolut unsportlich von den Manuel Neuer. Der kann doch nicht sagen, ich gehe nicht mehr mit und ich drehe zurück und dann bereitet sich jemand anders vor und dann sagt er, ach doch, ich will doch mit. Und die Nummer 1, Leute, die Nummer 1 ist er, weil er halt das Glück hat und bei den Bayern spielt und weiß er nachher halt noch behalten.
3: Die Brigitte hat uns auch noch geschrieben, der Neuer hat keinen Charakter. Die Sonja hat geschrieben, der Baumann tut mir leid. Und der Uwe schreibt, naja, also wäre ich der Baumann, würde ich daheim bleiben.
2: Wir hier im Mainwecker machen keinen Fehler bei der Kadernominierung. Ich nominiere für die Sendung morgen ab 6 Nina Titus.
3: Und ich Phil von Fack.
2: Servus, bis morgen.

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12: 6:30, die Nachrichten gibt's jetzt von mir. Ich bin Franziska Horn. Schönen Abend. Eine perfekt funktionierende Rettungskette rettet Leben. Das hat ein Beispiel eines älteren Mannes im Fichtelgebirge Anfang Mai gezeigt. Der Senior hatte zu Hause einen Herzstillstand. Sein Sohn hat sofort den Notruf alarmiert. Die integrierte Leitstelle Bayreuth-Kulmbach hat den Sohn dann noch direkt am Telefon zur Reanimation angeleitet. Parallel dazu sind Feuerwehr, ein Helfer vor Ort des Bayreuther BRK, der Rettungshubschrauber Christoph 20 sowie ein Rettungswagen aus Wunsiedel angerückt. Dank des schnellen und koordinierten Einsatzes aller Beteiligten konnte der Patient stabilisiert und ins Klinikum gebracht werden. Thomas Janowski vom BRK weist darauf hin: Wer im Notfall sofort handelt und die 112 ruft, kann Leben retten. Denn bei einer Reanimation gilt, man kann nichts falsch machen, außer nichts zu tun. Bayreuth soll Modellregion für den Bürokratieabbau werden. Einen entsprechenden Antrag hat die BG-Stadtratsfraktion jetzt an den Oberbürgermeister formuliert. Hintergrund ist das neue bayerische Modellregionengesetz, auch Einfach-mal-machen-Gesetz genannt. Es soll Kommunen ermöglichen, zeitlich befristet von landesrechtlichen Vorschriften abzuweichen und so innovative und bürgerfreundliche Verwaltungsansätze in der Praxis zu testen. Zum Beispiel in den Bereichen Baurecht, Förderwesen und Digitalisierung. Nach Ansicht der Bayreuther Gemeinschaft ist es auch sinnvoll, dass sich Stadt und Landkreis gemeinsam bewerben. Seit 50 Jahren begleitet die Schwangerschaftsberatung der Diakonie Bayreuth Menschen in schwierigen Lebenssituationen. Die staatlich anerkannte Beratungsstelle feiert morgen ihr Jubiläum im Kolpinghaus Bayreuth. Das Team besteht aus 4 Sozialpädagoginnen und 2 Verwaltungskräften. Neben dem Standort Bayreuth gibt es auch eine Außenstelle in Kulmbach sowie regelmäßige Sprechstunden in Pegnitz. Das Angebot reicht von Schwangerschafts- und Konfliktberatung bis hin zu Hilfe bei psychischen Belastungen oder Fragen zu finanziellen Hilfen. Allein im vergangenen Jahr hatte die Diakonie 964 Beratungsgespräche. Alle Beratungen sind kostenlos und vertraulich. Zum Jubiläum lädt die Beratungsstelle außerdem morgen zu einem Tag der offenen Tür ein. Und alles zum Nachlesen gibt's wie immer nochmal auf meinwelle.de. Und das Wetter für unsere Region. Immer mehr Wolken sind jetzt am Himmel. Allgemein ist es aber noch ganz angenehm draußen. Heute Nacht dann immer mehr Wolken, auch Regen kommt dazu. So bleibt es dann auch morgen. Wind und Regen, aber die Temperaturen ungefähr so wie heute. Am Donnerstag lockert es dann wieder ein bisschen auf, mehr Sonne und auch schon ein bisschen wärmer. Und ab Freitag wird es dann richtig schön mit viel Sonne und Temperaturen über 20 Grad. Hallo auf die Straßen. Wir schauen gleich mal auf die A9 Richtung Nürnberg zwischen Markt Czorgast und Dreieck Bayreuth-Kulmbach. Da stockt's noch ein bisschen. Ein paar Minuten müsst ihr da länger einplanen. Ansonsten kommt ihr aber überall gut durch. Ein paar Blitzer haben wir noch. Einmal in Seubitz statt einwärts. Da steht der Blitzeranhänger. Dann in Busbach auf der B22 steht einer. In Pegnitz in der Heinrich-Bauer-Straße in der 30er-Zone. Dann in Turnau unter der Autobahnbrücke der A70 steht noch einer. Und auf der B22 in Oberndorf haben wir auch noch einen. Habt ihr noch was gesehen? Dann meldet uns gerne, schreibt uns einfach eine WhatsApp ins Studio.
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9: Es ist 19 Uhr, ich bin Moritz Einzel. Bundeskanzler Merz hat die schwarz-rote Koalition zu mehr Zusammenarbeit aufgerufen. Vor einem Besuch bei der SPD-Bundestagsfraktion sagte Merz, CDU, CSU und SPD seien zwar unterschiedliche Parteien,
10: aber uns alle eint das Ziel, miteinander nachzuweisen, dass aus der politischen Mitte unseres Landes heraus Entscheidungen möglich sind, dass Regierung möglich ist.
9: Beide Seiten sollten damit aufhören, im Streit über Reformen rote Linien aufzuzeigen, so Merz. Die Bundesregierung hat das neue Förderprogramm für Elektroautos offiziell gestartet. Die Anträge laufen digital. Die Förderung ist gestaffelt nach Einkommen, Familiengröße und Fahrzeug. Unter bestimmten Bedingungen ist eine staatliche Zuwendung von bis zu 6.000 Euro möglich. Die bayerische Staatsregierung will weniger Bürokratie. Dabei soll künftig auch künstliche Intelligenz helfen. Das sieht ein Modernisierungsgesetz vor, das das Kabinett beschlossen hat. Demnach sollen behördliche Ermessensentscheidungen auch von einer KI getroffen werden können. Staatskanzleichef Herrmann nannte Beispiele.
11: Einfache Baugenehmigungen zum Beispiel, Zulassung von Veranstaltungen und so weiter oder auch Kfz-Zulassungen in Standardfällen. Das sind relativ simple Vorgänge, die aber trotzdem Ermessensentscheidungen sind und dort kann die KI das dann übernehmen.
9: Noch eine Vereinfachung: Für Anträge bei Behörden in Bayern müssen künftig keine beglaubigten Kopien mehr vorgelegt werden. Außerdem soll statt der Geburtsurkunde der Personalausweis reichen. Die deutschen Wälder leiden nach wie vor unter den Folgen von Hitze, Trockenheit und Schädlingen. Die Dürrejahre von 2018 bis 2020 wirken nach. Wie aus dem neuen Waldzustandsbericht hervorgeht, trägt nur jeder fünfte Baum eine volle, gesunde Krone. Positiv ist aber, die Zahl neu abgestorbener Laub- und Nadelbäume ist zurückgegangen. Der spanische Tennisstar Carlos Alcaraz muss nach seiner Absage für die French Open in Paris auch beim darauf folgenden Grand Slam Turnier passen. Alcaraz wird in Wimbledon, also beim berühmtesten Tennisturnier der Welt, nicht an den Start gehen. Das hat der 23-Jährige via Instagram mitgeteilt. Alcaraz kuriert derzeit eine Handgelenksverletzung aus. Es ist jetzt kurz nach 7.
12: Dankeschön. Und wir schauen aufs Wetter. Inzwischen ist es ganz schön bewölkt in der ganzen Region. Über die Nacht kommt dann auch Regen dazu. Morgen dann auch Temperaturen ähnlich wie heute, aber wolkig und regnerisch. Teilweise sogar mit Wind. Aber die gute Nachricht, das hält nicht lange an. Ab Donnerstag gibt's dann schon wieder ein bisschen mehr Sonne und es wird auch schon wärmer, sodass dann am Freitag richtig der Sommer beginnt. Viel Sonne und auch richtig schön warme Temperaturen. Und wir schauen auf die Straßen, auf die A9 Richtung Berlin zwischen Münchberg Süd und Münchberg Nord. Da liegt ein Besen auf der Fahrbahn, da bitte vorsichtig fahren. Dann haben wir noch eine Meldung von der A70 Richtung Bayreuth zwischen Schirradorf und Turnau West. Da ist Vollsperrung, da hat's gekracht und es sind Personen auf der Fahrbahn, also da bitte vorsichtig fahren. Dann schauen wir noch kurz auf die Blitzer in Solbitz in Bayreuth Stadt einwärts, da steht der Blitzeranhänger. Dann auf der B22 in Busbach steht einer, auf der B22 in Oberndorf auch. Dann in Pegnitz in der Heinrich-Bauer-Straße in der 30er-Zone und in Turnau haben wir noch einen unter der A70 unter der Autobahnbrücke. Da werdet ihr auch geblitzt. Habt ihr noch was? Gerne melden, schreibt uns einfach eine WhatsApp ins Studio und wir geben's weiter.
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1: Pünktlich um 7:30 gibt's die Nachrichten. Ich bin Franziska Horn. Schönen Abend. An einer Kreuzung bei Eichenbirkig hat es heute früh einen schweren Verkehrsunfall gegeben. Laut Polizei hat ein Transporterfahrer ein Stoppschild übersehen und ist mit einem Skoda zusammengestoßen. Der Transporter hat sich überschlagen und ist in einem Feld gelandet. 3 Personen wurden verletzt, ein 49-Jähriger lebensgefährlich. Ersthelfer haben die Insassen aus dem Fahrzeug befreit. 2 Rettungshubschrauber und rund 60 Einsatzkräfte waren vor Ort. Der Schaden liegt bei etwa 50.000 Euro. Wie wichtig schnelle Erste Hilfe ist, zeigt auch ein Beispiel aus dem Fichtelgebirge von Anfang Mai. Eine perfekt funktionierende Rettungskette hat einem älteren Mann das Leben gerettet. Der Senior hatte zu Hause einen Herzstillstand, sein Sohn hat sofort den Notruf gewählt. Die integrierte Leitstelle Bayreuth-Kulmbach hat den Sohn dann noch direkt am Telefon zur Reanimation angeleitet. Parallel dazu sind Feuerwehr, ein Helfer vor Ort des Bayreuther BRK, der Rettungshubschrauber Christoph 20 sowie ein Rettungswagen aus Wunsiedel angerückt. Dank des schnellen und koordinierten Einsatzes aller Beteiligten konnte der Patient stabilisiert und ins Klinikum gebracht werden. Thomas Janowski vom BRK weist darauf hin: Wer im Notfall sofort handelt und die 112 ruft, kann Leben retten. Denn bei einer Reanimation gilt, man kann nichts falsch machen, außer nichts zu tun. Am Freitag beginnt das Bayreuther Volksfest. Zur Eröffnung gibt es auch in diesem Jahr einen großen Festumzug. Die Stadt weist auf ein paar Regeln im Straßenverkehr hin. Die äußere Badstraße ist entlang des Volksfestplatzes gesperrt. Nur Anwohner der Hüppstraße dürfen noch durch. In der Friedrich-Ebert-Straße gilt Tempo 30. Die Parkplätze an der Grünewaldstraße, am Schulzentrum und am Flößanger sind gebührenpflichtig. Kostenfreie Behindertenparkplätze gibt es bei den Kleingärten. Und während des Festumzugs kommt es ab 17.30 Uhr zwischen der Fußgängerzone und dem Volksfestplatz zu Verkehrsbehinderungen. Die Kreuzung Wieland-Wagner-Straße, Hohenzollernring wird kurzzeitig voll gesperrt. Und alles zum Nachlesen gibt's nochmal auf meinwelle.de. Und ein kurzer Blick aufs Wetter. Jetzt zieht so langsam überall zu, aber es ist noch recht angenehm draußen. Heute Nacht dann der Regen dazu und morgen auch eine Mischung aus Wolken und Regen. Das hält aber nicht lange an. Ab Donnerstag ist es dann schon wieder sonniger und auch schon wieder wärmer. Und ab Freitag wird es dann richtig schön, viel Sonne und auch richtig schön warm. Hallo auf die Straßen. Wir schauen gleich mal auf die A70 Richtung Bayreuth zwischen Schirradorf und Turnau West. Da ist der linke Fahrstreifen noch gesperrt. Da gab es einen Unfall und der Verkehr wird aber vorbeigeführt. Also ihr kommt noch durch. Stau haben wir an der Stelle auch noch keinen. Also ihr kommt wirklich gut vorbei. Dann haben wir noch ein paar Blitzer und zwar in Solbitz in Bayreuth stadteinwärts.

0: steht der Blitzeranhänger. Dann in Pegnitz in der Heinrich-Bauer-Straße sind 30 erlaubt. Dann haben wir in Turnau unter der Autobahnbrücke der A70 noch einen stehen und auf der B22 gleich zwei. Einmal in Busbach und einmal die ganz andere Richtung in Oberndorf. Da werdet ihr auch geblitzt. Wenn ihr noch was habt, gerne melden, schreibt uns einfach eine WhatsApp und wir geben's weiter.
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1: Es ist 20 Uhr, ich bin Moritz Einzel. 2 Wochen nach seinem Transport aus der Wismarer Bucht in die Nordsee wurde der als Timmy bekannte Buckelwal tot vor der dänischen Insel Anholt entdeckt. Und eigentlich sollte der Walkadaver dort auch liegen bleiben. Jetzt wollen die dänischen Behörden ihn aber doch bergen. Und nicht nur das, der Wal soll auch zu Forschungszwecken obduziert werden. Die frühere Bundeskanzlerin Angela Merkel ist im Europaparlament mit dem Europäischen Verdienstorden ausgezeichnet worden. In ihrer Dankesrede mahnte Merkel, die Demokratie in Europa sei bedroht durch soziale Medien und die rasante Entwicklung von KI.
2: Und ich kann Sie alle nur ermutigen, gehen Sie weiter auf dem Weg der Regulierung dieser sozialen oder vermeintlich sozialen Medien. Gehen Sie weiter auf dem Weg der Regulierung der künstlichen Intelligenz. Vielleicht werden Fehler gemacht, ja. Aber nur durch Fehler wird man lernen.
1: Merkel gehört zu den ersten 20 Preisträgerinnen und Preisträgern des neuen Europäischen Ordens. Am Bahnhof von Mühldorf am Inn ist eine Fliegerbombe aus dem Zweiten Weltkrieg gefunden worden. Aus Sicherheitsgründen wurde der Zugverkehr rund um die Stadt eingestellt. Es komme zu Verkehrsbehinderungen, teilte der Landkreis mit. Ein Sprengmeister schaut sich die Bombe jetzt an. Den deutschen Wäldern geht es nach wie vor nicht besonders gut. Das zeigt der neue Waldzustandsbericht, den Bundeslandwirtschaftsminister Rainer vorgestellt hat.
3: Der Wald hat sich bis heute nicht von den Dürrejahren vollständig erholt. Die Jahre 18 bis 20 wirken nach. Die Auswirkungen des Klimawandels stellen unsere Wälder nach wie vor großen Herausforderungen.
1: Trotz ungünstigerer Wetterbedingungen stabilisiere sich die Lage aber und der Wald verjünge sich, so Rainer. Dara, die Siegerin des Eurovision Song Contest für Bulgarien, ist in Sofia von tausenden Fans mit einer Riesenparty gefeiert worden. Das Mega-Event mit einem 60 Meter langen roten Teppich und 3 Bühnen wurde von der bulgarischen Hauptstadt organisiert. Die 27-jährige Dara hatte den ESC in Wien am Samstag mit dem Song Bangaranga gewonnen. Es ist jetzt 8:15.
4: Und das Wetter für unsere Region. Immer mehr Wolken sind jetzt am Himmel. Allgemein ist es aber noch ganz angenehm draußen. Heute Nacht dann auch Regen kommt dazu. So bleibt es dann auch morgen. Wind und Regen, aber die Temperaturen ungefähr so wie heute. Am Donnerstag lockert es dann wieder ein bisschen auf. Mehr Sonne und auch schon ein bisschen wärmer. Und ab Freitag wird es dann richtig schön mit viel Sonne und Temperaturen über 20 Grad. Und wir schauen auf die Straßen. Vorsicht auf der A70 Richtung Bayreuth zwischen Zirrerdorf und Turnau West. Da ist noch der linke Fahrstreifen gesperrt, da gab es einen Unfall. Ihr werdet aber daran vorbeigeleitet, also ihr kommt durch. Dann schauen wir noch kurz auf die Blitzer. Und zwar haben wir da noch in Pegnitz in der Heinrich-Bauer-Straße einen in der 30er-Zone. Dann in Solbitz, wenn ihr Richtung Bayreuth stadteinwärts fahrt, da steht der Blitzeranhänger. Dann auf der B22 einmal in Busbach und ganz andere Richtung in Oberndorf auch noch einen. Und dann in Turnau unter der Autobahnbrücke der A70, da steht auch noch ein Blitzer. Habt ihr noch was? Dann schreibt uns gerne einfach eine WhatsApp ins Studio.
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2: Bei Radiomoderatoren gibt's eigentlich folgende Grundsätze. 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Und ist das Wetter schön und warm, sagen wir, ach Gott, eigentlich ist es schon wieder zu warm.
3: Und wie ist es denn bei euch? Jetzt wird's ja am Wochenende richtig schön. So 26 Grad, viel Sonne. Mögt ihr es lieber so warm, heiß oder doch eher kalt? Wie letzte Woche zum Beispiel bei den Eisheiligen.
4: Ja, nee, also Team Sonne auf jeden Fall. Ich meine, man merkt auch, die Leute gehen mehr raus und die Laune ist besser. Ja, man hat Bock draußen irgendwas zu machen und auch einfach Fußball zu spielen.
5: Immer Team Kalt, weil man kann sich immer warm anziehen, aber wenn es zu heiß ist, ausziehen ist schwieriger.
6: Nein, lieber die Sonne.
3: Und das war dann noch unser Aufregerthema heute Morgen, zumindest vom Kollegen Phil von Fack, aber auch von euch. Wir haben ganz viele Nachrichten dazu bekommen. Julian Nagelsmann soll Olli Baumann, eigentlich die Nummer 1 im deutschen Tor bei der Fußball-WM, angerufen haben und gesagt haben, ja, also wir machen das doch mit dem Manuel Neuer, der kommt mit.
2: Boah, ist das wirklich... ätzend. Der ist 2024 zurückgetreten von der Nationalmannschaft und kaum steht ein großes Turnier an, geht der Neuer wieder ins Tor. Und ihr habt euch rege beteiligt mit ganz vielen Nachrichten. Beispielsweise hat uns die Sabine eine WhatsApp-Nachricht geschickt.
7: Ich muss euch ganz ehrlich sagen, ich reg mich da genauso auf. Ich finde es absolut unsportlich von dem Manuel Neuer. Der kann doch nicht sagen, ich gehe nicht mehr mit und ich drehe zurück und dann bereitet sich jemand anders vor und dann sagt er, ach doch, ich will doch mit. Und die Nummer 1, Leute, die Nummer 1 ist er, weil er halt das Glück hat und bei den Bayern spielt und weiß er halt noch behalten.
3: Die Brigitte hat uns auch noch geschrieben, der Neuer hat keinen Charakter. Die Sonja hat geschrieben, der Baumann tut mir leid. Und der Uwe schreibt, naja, also wäre ich der Baumann, würde ich daheim bleiben.
2: Wir hier im Mainwecker machen keinen Fehler bei der Kadernominierung. Ich nominiere für die Sendung morgen ab 6 Nina Titus.
3: Und ich, Phil von Fack.
2: Servus, bis morgen.

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1: Die Nachrichten um 8:30 mit mir. Ich bin Franziska Horn. Schönen Abend. Eine perfekt funktionierende Rettungskette rettet Leben. Das hat ein Beispiel eines älteren Mannes im Fichtelgebirge Anfang Mai gezeigt. Der Senior hatte zu Hause einen Herzstillstand. Sein Sohn hat sofort den Notruf alarmiert. Die integrierte Leitstelle Bayreuth-Kulmbach hat den Sohn dann noch direkt am Telefon zur Reanimation angeleitet. Parallel dazu sind Feuerwehr, ein Helfer vor Ort des Bayreuther BRK, der Rettungshubschrauber Christoph 20 sowie ein Rettungswagen aus Wunsiedel angerückt. Dank des schnellen und koordinierten Einsatzes aller Beteiligten konnte der Patient stabilisiert und ins Klinikum gebracht werden. Thomas Janowski vom BRK weist darauf hin: Wer im Notfall sofort handelt und die 112 ruft, kann Leben retten. Denn bei einer Reanimation gilt, man kann nichts falsch machen, außer nichts zu tun. Seit 50 Jahren begleitet die Schwangerschaftsberatung der Diakonie Bayreuth Menschen in schwierigen Lebenssituationen. Die staatlich anerkannte Beratungsstelle feiert morgen ihr Jubiläum im Kolpinghaus Bayreuth. Das Team besteht aus 4 Sozialpädagoginnen und 2 Verwaltungskräften. Neben dem Standort Bayreuth gibt es auch eine Außenstelle in Kulmbach sowie regelmäßige Sprechstunden in Pegnitz. Das Angebot reicht von Schwangerschafts- und Konfliktberatung bis hin zu Hilfe bei psychischen Belastungen oder Fragen zu finanziellen Hilfen. Allein im vergangenen Jahr hatte die Diakonie 964 Beratungsgespräche. Alle Beratungen sind kostenlos und vertraulich. Zum Jubiläum lädt die Beratungsstelle außerdem morgen zu einem Tag der offenen Tür ein. Am Freitag beginnt das Bayreuther Volksfest. Zur Eröffnung gibt es auch in diesem Jahr einen großen Festumzug. Die Stadt weist auf ein paar Regeln im Straßenverkehr hin. Die äußere Badstraße ist entlang des Volksfestplatzes gesperrt. Nur Anwohner

0: Der Hüppstraße dürfen noch durch. In der Friedrich-Ebert-Straße gilt Tempo 30. Die Parkplätze an der Grünewaldstraße, am Schulzentrum und am Flößanger sind gebührenpflichtig. Kostenfreie Behindertenparkplätze gibt es bei den Kleingärten. Und während des Festumzugs kommt es ab 17.30 Uhr zwischen der Fußgängerzone und dem Volksfestplatz zu Verkehrsbehinderungen. Die Kreuzung Wieland-Wagner-Straße-Hohenzollernring wird kurzzeitig voll gesperrt. Und alles zum Nachlesen gibt's wie immer nochmal auf meinwelle.de. Und wir schauen aufs Wetter. Inzwischen ist es ganz schön bewölkt in der ganzen Region. Über die Nacht kommt dann auch Regen dazu. Morgen dann auch Temperaturen ähnlich wie heute, aber wolkig und regnerisch. Teilweise sogar mit Wind. Aber die gute Nachricht, ab Donnerstag gibt's dann schon wieder ein bisschen mehr Sonne und es wird auch schon wärmer, sodass dann am Freitag richtig der Sommer beginnt. Viel Sonne und auch richtig schön warme Temperaturen. Hallo liebe Autofahrer, Vorsicht auf der A70 Richtung Bayreuth zwischen Schirradorf und Turnau West. Da war ein Unfall auf dem linken Fahrstreifen, da wird gerade noch aufgeräumt. Bald ist wieder frei, aber aktuell noch ein bisschen aufpassen. Dann auf der A9 Richtung Berlin ist ein Reifen geplatzt in der Autobahnauffahrt Münchberg Nord. Also wenn ihr da rauf wollt, da ist leider gerade blockiert. Dann schauen wir noch auf die A9 Richtung Nürnberg zwischen Bayreuth Nord und Torkau. Da ist ein bisschen Stau, da müsst ihr ein paar Minuten länger einplanen. Dann haben wir noch einige Blitzer und zwar in Solbitz. In Bayreuth, wenn ihr stadteinwärts fahrt, da ist der Blitzeranhänger. Dann in Pegnitz in der Heinrich-Bauer-Straße sind 30 erlaubt. Dann haben wir auf der B22 zwei Blitzer, einen in Busbach und einen in Oberndorf, ganz andere Richtung. Und dann in Turnau unter der Autobahnbrücke der A70 werdet ihr auch noch geblitzt. Wenn ihr noch was habt, gerne melden, schreibt uns einfach eine WhatsApp.
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1: Es ist 21 Uhr, ich bin Moritz Einzel. Hitze, Trockenheit, Schädlinge. Den Wäldern in Deutschland geht's nach wie vor nicht besonders gut. Das zeigt der aktuelle Waldzustandsbericht. Allerdings sieht Bundeslandwirtschaftsminister Rainer auch ermutigende Signale.
2: Die Zahl neu abgestorbener Bäume ist weiter zurückgegangen, sowohl bei Laubbäumen als auch bei den Nadelbäumen. Und der Wald verjüngt sich. Vielerorts wächst eine neue Baumgeneration nach.
1: Umweltverbände mahnen aber angesichts der Klimakrise, es gebe keinen Grund zur Entwarnung. Wenige Tage nach US-Präsident Trump ist Russlands Präsident Putin nach China gereist. Er werde von einer Delegation aus Ministern und Konzernmanagern begleitet, sagte Kreml-Sprecher Peskow. Putin sagte in einem vor der Abreise aufgenommenen Video, er freue sich auf den China-Besuch. China ist für Russland der wichtigste Handelspartner. Weniger Bürokratie bei Behördengängen in Bayern, das ist das Ziel der Staatsregierung. Staatskanzleichef Herrmann hat verkündet, alle Bestimmungen, für die man beglaubigte Kopien braucht, werden gestrichen.
3: Werden in Zukunft einfache Kopien reichen. Ich glaube, jeder kann sich ungefähr vorstellen, was das für eine Vereinfachung ist. Genauso wie wir die Bestimmungen im Landesrecht streichen, wo sie bisher eine Geburtsurkunde vorlegen müssen. Da reicht in Zukunft auch der amtliche Lichtbildausweis.
1: Außerdem soll bei Entscheidungen zum Beispiel über einfache Baugenehmigungen oder Kfz-Zulassungen künftig auch künstliche Intelligenz zum Einsatz kommen können. Am Bahnhof von Mühldorf am Inn, da ist eine Fliegerbombe gefunden worden. Das hat einige Verkehrsbehinderungen zur Folge. Der Zugverkehr rund um die Stadt wurde aus Sicherheitsgründen eingestellt. Vom Landkreis hieß es, dass sich ein Sprengmeister die Bombe anschaut. Berichte und Andeutungen gibt es seit Tagen. Nun verdichten sich die Hinweise, dass Manuel Neuer ins Tor der deutschen Fußballnationalmannschaft zurückkehrt. Die Bild-Zeitung meldet, Bundestrainer Julian Nagelsmann wolle den 40-jährigen Bayern-Keeper als Nummer 1 zur WM mitnehmen. Hoffenheims Oliver Baumann, der zuletzt Stammkeeper war, sei informiert worden. Die offizielle Kadernominierung ist übermorgen. Es ist jetzt kurz nach 9. In der Nacht halten sich viele Wolken. Zunächst fällt nur gelegentlich etwas Regen. In der zweiten Nachthälfte breitet sich von Westen her ein Regengebiet zu uns aus. Die Temperaturen sinken auf 11 bis 6 Grad. Morgen erwarten uns viele Wolken mit nur wenig Sonne zwischendurch. Immer wieder fällt Regen. Am Nachmittag entladen sich auch örtliche Gewitter. Die Höchstwerte erreichen 15 bis 20 Grad. Dazu weht flotter Westwind. Eine Meldung von der A8 Salzburg Richtung München am Dreieck Inntal in der Überleitung zur A93 Richtung Kiefersfelden. Da liegt ein totes Reh auf der Fahrbahn. Dann ist die A9 München Richtung Nürnberg zwischen Manching und Ingolstadt Süd nach einem Unfall mit 4 LKW gesperrt. Da laufen also Bergungsarbeiten. A70 Bamberg Richtung Bayreuth zwischen Schirradorf und Turnau West. Da ist die linke Fahrspur wegen Bergungsarbeiten gesperrt. Auf der A93 Regensburg Richtung Weiden zwischen Teublitz und Schwandorf Süd liegen Gegenstände auf der Fahrbahn. Und die B22 Würzburg Richtung Bamberg zwischen Neuses am Sand und Ebrach 2 Kilometer Stau. Das dauert etwa 17 Minuten länger.
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1: Ich bin Moritz Einzel. Hitze, Trockenheit, Schädlinge. Den Wäldern in Deutschland geht's nach wie vor nicht besonders gut. Das zeigt der aktuelle Waldzustandsbericht. Allerdings sieht Bundeslandwirtschaftsminister Rainer auch ermutigende Signale.
2: Die Zahl neu abgestorbener Bäume ist weiter zurückgegangen. Sowohl bei Laubbäumen als auch bei den Nadelbäumen. Und der Wald verjüngt sich. Vielerorts wächst eine neue Baumgeneration nach.
1: Umweltverbände mahnen aber angesichts der Klimakrise, es gebe keinen Grund zur Entwarnung. Wenige Tage nach US-Präsident Trump ist Russlands Präsident Putin nach China gereist. Er werde von einer Delegation aus Ministern und Konzernmanagern begleitet, sagte Kreml-Sprecher Peskow. Putin sagte in einem vor der Abreise aufgenommenen Video, er freue sich auf den China-Besuch. China ist für Russland der wichtigste Handelspartner. Das waren die Nachrichten um halb. In der Nacht halten sich viele Wolken, zunächst fällt nur gelegentlich etwas Regen. In der zweiten Nachthälfte breitet sich von Westen her ein Regengebiet zu uns aus. Die Temperaturen sinken auf 11 bis 6 Grad. Morgen erwarten uns viele Wolken mit nur wenig Sonne zwischendurch. Immer wieder fällt Regen. Am Nachmittag entladen sich auch örtliche Gewitter. Die Höchstwerte erreichen 15 bis 20 Grad. Dazu weht flotter Westwind.
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1: Es ist 22 Uhr. Ich bin Florian Klaus. Wer die neue Kaufprämie für Elektroautos nutzen will, kann die staatliche Unterstützung ab sofort beantragen. Das Antragsverfahren läuft digital. Nötig ist dafür eine Bund-ID, ein Konto, bei dem man sich online bei Behörden ausweisen kann. Die staatliche E-Auto-Förderung kann bis zu 6.000 Euro betragen. Die Mittel sollen für bis zu 800.000 Fahrzeuge ausreichen. 2 Wochen nach seinem Transport aus der Wismarer Bucht in die Nordsee wurde der als Timmy bekannte Buckelwal tot vor der dänischen Insel Anholt entdeckt. Eigentlich sollte der Walkadaver dort auch liegen bleiben. Jetzt wollen die dänischen Behörden ihn aber doch bergen und nicht nur das, der Wal soll auch zu Forschungszwecken obduziert werden. Entwarnung in Mühldorf am Inn. Am dortigen Bahnhof war am Abend eine Fliegerbombe gefunden worden. Doch von dem Blindgänger aus dem Zweiten Weltkrieg geht keine Gefahr aus. Das hat ein Sprengmeister festgestellt. Weitere Maßnahmen sind demnach nicht erforderlich. Der Zugverkehr läuft wieder an. Die deutschen Wälder leiden nach wie vor an den Folgen von Hitze, Trockenheit und Schädlingen. Die Dürrejahre von 2018 bis 2020 wirken nach. Wie aus dem neuen Waldzustandsbericht hervorgeht, trägt nur jeder 5. Baum eine volle, gesunde Krone. Positiv ist aber, die Zahl neu abgestorbener Laub- und Nadelbäume ist zurückgegangen. Der Schauspieler Alexander Held ist tot. Er starb bereits vor einer Woche nach kurzer Krankheit. Held wirkte in erfolgreichen Kinofilmen mit, Schindlers Liste, Sophie Scholl, aber auch in der Komödie Der Schuh des Manitou. Seine Paraderolle hatte er zuletzt aber in einem TV-Krimi gefunden. Ein Nachruf von Moritz Einzel.
2: Reiß dich zusammen, Harald. Wir machen alles gemeinsam. So wie immer.
3: Als schrulliger Kommissar Schaller in der ZDF-Krimireihe Münchenmord aß Alexander Held genüsslich Gelbwurst und begeisterte ein Millionenpublikum an der Seite von Markus Mittermeier und Bernadette Heerwagen. Held konnte aber auch Theater und TV-Krimi verbinden, wie hier im ARD-Tatort Im Schmerz geboren.
4: Gedenkt für einen kurzen Augenblick die Dauer eines Falters Flügelschlags der Toten dieses Spiels. Ich danke euch.
3: Alexander Held wurde 67 Jahre alt.
1: Es ist jetzt 10:15. Viele Wolken sind am Himmel über dem Freistaat. Zunächst fällt nur gelegentlich etwas Regen. In der zweiten Nachthälfte breitet sich von Westen her ein Regengebiet zu uns aus. Die Temperaturen sinken auf 11 bis 6 Grad. Morgen erwarten uns viele Wolken mit nur wenig Sonne zwischendurch. Immer wieder fällt Regen, am Nachmittag entladen sich auch örtliche Gewitter. Die Höchstwerte erreichen 15 bis 20 Grad. Dazu weht flotter Westwind. Auf der A9 München Richtung Nürnberg. Zwischen Manching und Ingolstadt Süd hat es einen Unfall gegeben. Die Richtungsfahrbahn ist hier gesperrt. Auf der A7 Würzburg Richtung Ulm. Zwischen Allenoberkochen und Heidenheim bitte aufpassen. Hier ist eine Ölspur. Der rechte Fahrstreifen ist gesperrt. Und auf der B30 Ulm Richtung Biberach. Zwischen Ulm-Donaustetten und Laupheim-Nord-Achstetten hat es einen Unfall gegeben. Hier bitte vorsichtig fahren. Allen unterwegs eine gute Fahrt.
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2: Bei Radiomoderatoren gibt's eigentlich folgende Grundsätze. 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Und ist das Wetter schön und warm, sagen wir, ach Gott, eigentlich ist es schon wieder zu warm.
3: Und wie ist es denn bei euch? 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Mögt ihr es lieber so warm, heiß oder doch eher kalt? Wie letzte Woche zum Beispiel bei den Eisheiligen.
4: Ja, nee, also Team Sonne auf jeden Fall. 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
5: Immer Team Kalt, weil man kann sich immer warm anziehen, aber wenn es zu heiß ist, ausziehen ist schwieriger.
6: Nein, nein, nein, lieber die Sonne.
3: Und das war dann noch unser Aufregerthema heute Morgen, zumindest vom Kollegen Phil von Fack, aber auch von euch. Wir haben ganz viele Nachrichten dazu bekommen. Julian Nagelsmann soll Olli Baumann, eigentlich die Nummer 1 im deutschen Tor bei der Fußball-WM, angerufen haben und gesagt haben, ja, also wir machen das doch mit dem Manuel Neuer, der kommt mit.
2: Oh, ist das wirklich... ätzend, der ist 2024 zurückgetreten von der Nationalmannschaft und kaum steht ein großes Turnier an, geht der Neuer wieder ins Tor. Und ihr habt euch rege beteiligt mit ganz vielen Nachrichten. Beispielsweise hat uns die Sabine eine WhatsApp-Nachricht geschickt.
7: Ich muss euch ganz ehrlich sagen, ich reg mich da genauso auf. Ich finde es absolut unsportlich von den Manuel Neuer. Der kann doch nicht sagen, ich gehe nicht mehr mit und ich drehe zurück und dann bereitet sich jemand anders vor und dann sagt er, ach doch, ich will doch mit. Und die Nummer 1, Leute, die Nummer 1 ist er, weil er halt das Glück hat und bei den Bayern spielt und weil sie ihn halt noch behalten.
3: Die Brigitte hat uns auch noch geschrieben, der Neuer hat keinen Charakter. Die Sonja hat geschrieben, der Baumann tut mir leid. Und der Uwe schreibt, naja, also wäre ich der Baumann, würde ich daheim bleiben.
2: Wir hier im Mainwecker machen keinen Fehler bei der Kadernominierung. Ich nominiere für die Sendung morgen ab 6 Nina Titus.
3: Und ich, Phil von Fack.
2: Servus, bis morgen.

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2: Ich bin Florian Klaus. Wer die neue Kaufprämie für Elektroautos nutzen will, kann die staatliche Unterstützung ab sofort beantragen. Das Antragsverfahren läuft digital. Nötig ist dafür eine Bund-ID, ein Konto, bei dem man sich online bei Behörden ausweisen kann. Die staatliche E-Auto-Förderung kann bis zu 6.000 Euro betragen. Die Mittel sollen für bis zu 800.000 Fahrzeuge ausreichen. 2 Wochen nach seinem Transport aus der Wismarer Bucht in die Nordsee wurde der als Timmy bekannte Buckelwal tot vor der dänischen Insel Anholt entdeckt. Eigentlich sollte der Walkadaver dort auch liegen bleiben. Jetzt wollen die dänischen Behörden ihn aber doch bergen und nicht nur das, der Wal soll auch zu Forschungszwecken obduziert werden. Das waren die Nachrichten um 5:30. Viele Wolken sind am Himmel über dem Freistaat. Zunächst fällt nur gelegentlich etwas Regen. In der zweiten Nachthälfte breitet sich von Westen her ein Regengebiet zu uns aus. Die Temperaturen sinken auf 11 bis 6 Grad. Morgen erwarten uns viele Wolken mit nur wenig Sonne zwischendurch. Immer wieder fällt Regen, am Nachmittag entladen sich auch örtliche Gewitter. Die Höchstwerte erreichen 15 bis 20 Grad. Dazu weht flotter Westwind.
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1: Es ist 23 Uhr. Ich bin Florian Klaus. Die Folgen von Hitze und Trockenheit machen den deutschen Wäldern weiter zu schaffen, aber Bundesagrarminister Reiner zufolge ist ihr Zustand im vergangenen Jahr immerhin nicht schlechter geworden. Er sprach bei der Vorstellung neuer Daten von einer Stabilisierung. Immer noch hat nur jeder fünfte Baum eine volle, gesunde Krone. Positiv ist aber, dass weniger Laub- und Nadelbäume neu abgestorben sind. Die neue E-Auto-Prämie ist schnell auf große Nachfrage gestoßen. Alleine bis zum Ende der Veranstaltung, bei der das Antragsportal freigeschaltet worden ist, gab es schon fast 2000 Anträge. Gefördert werden E-Autos und bestimmte Hybride, die seit dem 1. Januar zugelassen worden sind. Es gibt bis zu 6000 Euro pro Wagen. Die Fördermittel sollen für bis zu 800.000 Fahrzeuge reichen. 15 Monate lang hat der Landtag von Sachsen-Anhalt den Anschlag auf den Magdeburger Weihnachtsmarkt intensiv aufgearbeitet. Ein zentrales Ergebnis: Schwächen und Fehler im Handeln von Behörden haben es dem Täter zumindest leicht gemacht, die Tat zu begehen. So steht es im Abschlussbericht. Thomas Thunfeld berichtet.
2: Ein Betonblock an der falschen Stelle, Schutzkonzepte, die nicht gründlich gecheckt worden sind, Informationen zum späteren Täter, die nicht zentral zusammengeführt wurden. Im Abschlussbericht werden eine ganze Reihe von Fehlern aufgelistet. Und mindestens die Oppositionsfraktionen im Magdeburger Landtag sind sich einig, der Anschlag hätte verhindert werden können.
1: Googeln ist für Suchen im Internet praktisch synonym geworden. Der Internetriese will seine über Jahrzehnte kaum veränderte Suchmaske jetzt an die Zeit künstlicher Intelligenz anpassen. So soll das Suchfeld bei Bedarf größer werden, um längere Anfragen zuzulassen. Es kann auch mit Bildern, Dateien oder Videos befüllt werden. Google fokussiert sich inzwischen stark auf KI. Schon jetzt werden bei Suchanfragen KI-Zusammenfassungen angezeigt. Wer kennt das nicht? Vor dem Frauenklo gibt es in Konzertpausen immer lange Schlangen, während Männer einfach durchgehen können. Das liegt auch an den geltenden Toilettenvorschriften in Bayern. Der Bauausschuss im Landtag hat jetzt eine Verordnung geändert. Bei Veranstaltungen soll es künftig gleich viele Toiletten für Männer und Frauen geben. Die Umsetzung kann aber dauern. Es ist jetzt kurz nach 11. Viele Wolken sind am Himmel über dem Freistaat. Zunächst fällt nur gelegentlich etwas Regen. In der zweiten Nachthälfte breitet sich von Westen her ein Regengebiet zu uns aus. Die Temperaturen sinken auf 11 bis 6 Grad. Morgen erwarten uns viele Wolken mit nur wenig Sonne zwischendurch. Immer wieder fällt Regen, am Nachmittag entladen sich auch örtliche Gewitter. Die Höchstwerte erreichen 15 bis 20 Grad. Dazu weht flotter Westwind. Auf der A99 der Eschenrieder Spange Richtung München-Allach. Zwischen dem Dreieck München-Eschenried und dem Dreieck München-Allach staut es sich auf einem Kilometer. Es dauert hier etwa 10 Minuten länger. Auf der A9 München Richtung Nürnberg. Zwischen Manching und Ingolstadt Süd hat es einen Unfall gegeben. Hier ist die Richtungsfahrbahn gesperrt. Und auf der A7 Würzburg Richtung Ulm. Zwischen Aalen-Oberkochen und Heidenheim ist eine Ölspur. Hier bitte vorsichtig fahren. Der rechte Fahrstreifen ist außerdem gesperrt. Allen unterwegs eine gute Fahrt.
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1: Ich bin Florian Klaus. Die Folgen von Hitze und Trockenheit machen den deutschen Wäldern weiter zu schaffen, aber Bundesagrarminister Reiner zufolge ist ihr Zustand im vergangenen Jahr immerhin nicht schlechter geworden. Er sprach bei der Vorstellung neuer Daten von einer Stabilisierung. Immer noch hat nur jeder fünfte Baum eine volle, gesunde Krone. Positiv ist aber, dass weniger Laub- und Nadelbäume neu abgestorben sind. Die neue E-Auto-Prämie ist schnell auf große Nachfrage gestoßen. Alleine bis zum Ende der Veranstaltung, bei der das Antragsportal freigeschaltet worden ist, gab es schon fast 2000 Anträge. Gefördert werden E-Autos und bestimmte Hybride, die seit dem 1. Januar zugelassen worden sind. Es gibt bis zu 6000 Euro pro Wagen. Die Fördermittel sollen für bis zu 800.000 Fahrzeuge reichen. Das waren die Nachrichten um halb. Viele Wolken sind am Himmel über dem Freistaat. Zunächst fällt nur gelegentlich etwas Regen. In der zweiten Nachthälfte breitet sich von Westen her ein Regengebiet zu uns aus. Die Temperaturen sinken auf 11 bis 6 Grad. Morgen erwarten uns viele Wolken mit nur wenig Sonne zwischendurch. Immer wieder fällt Regen, am Nachmittag entladen sich auch örtliche Gewitter. Die Höchstwerte erreichen 15 bis 20 Grad. Dazu weht flotter Westwind.
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1: Es ist 0 Uhr. Ich bin Florian Klaus. Die Sommer von 2018 bis 2020 waren extrem trocken und heiß und die deutschen Wälder haben sich davon immer noch nicht erholt. Das steht in einem neuen Bericht. Bei den häufigsten Arten sind nach wie vor 4 von 5 Bäumen krank. Bundesagrarminister Reiner zufolge hat sich der Zustand der Wälder aber immerhin nicht verschlechtert im letzten Jahr. Umweltverbände sehen das angesichts der Klimakrise aber nicht als Grund zur Entfernung. Wer die neue Kaufprämie für Elektroautos nutzen will, kann die staatliche Unterstützung jetzt beantragen. Bundesumweltminister Schneider hat das Förderportal freigeschaltet. Das Antragsverfahren läuft ausschließlich digital ab, rückwirkend für Neuzulassungen ab Januar. Tine Klimach berichtet.
2: Viele Interessierte standen offenbar schon in den Startlöchern. Bis zum Ende der Veranstaltung mit Umweltminister Schneider, die gerade mal eine halbe Stunde dauerte, gab es schon über 1.800 Anträge. Die Höhe des Zuschusses hängt von Fahrzeug, Einkommen und Familiengröße ab und kann bei bis zu 6.000 Euro liegen.
1: Ein US-Amerikaner, der sich im Kongo mit dem Ebola-Virus angesteckt hat, soll in Berlin behandelt werden. Er kommt laut Bundesgesundheitsministerium in die Sonderisolierstation der Charité. US-Behörden hatten die Bundesregierung um Unterstützung gebeten, auch weil der Flug nach Deutschland kürzer ist. Der Ausbruch des Ebola-Fiebers im Kongo weitet sich weiter aus. Die dortige Regierung meldet schon mehr als 100 vermutete Todesfälle. Dara, die Siegerin des Eurovision Song Contest für Bulgarien, ist in Sofia von tausenden Fans mit einer Party gefeiert worden. Das Mega-Event mit einem 60 Meter langen roten Teppich und 3 Bühnen wurde von der bulgarischen Hauptstadt organisiert. Die 27-jährige Dara hatte den ESC in Wien am Samstag mit dem Song Bangaranga gewonnen. Die deutsche Fußball-Bundesliga ist schon durch, in der englischen Premier League wird aber noch gespielt. Der FC Arsenal steht dort jetzt schon vor dem letzten Spieltag als Meister fest, nachdem Rivale Manchester City beim FC Bournemouth Punkte liegen gelassen hat. Das Spiel endete 1:1 unentschieden. Die Londoner um den deutschen Nationalspieler Kai Havertz sind damit nach 22 Jahren wieder englischer Meister. Es ist jetzt 11:45. Von Westen her breitet sich ein Regengebiet zu uns aus. Die Temperaturen liegen bei 11 bis 6 Grad. Tagsüber erwarten uns viele Wolken mit nur wenig Sonne zwischendurch. Immer wieder fällt Regen. Am Nachmittag entladen sich auch örtliche Gewitter. Die Höchstwerte erreichen 15 bis 20 Grad. Dazu weht flotter Westwind. Auf der A9 München Richtung Nürnberg zwischen Manching und Ingolstadt Süd ist die Richtungsfahrbahn gesperrt. Hier laufen Bergungsarbeiten. Und auf der A7 Würzburg Richtung Ulm zwischen Allenoberkochen und Heidenheim bitte aufpassen. Da ist eine Ölspur, der rechte Fahrstreifen ist gesperrt. Allen unterwegs eine gute Fahrt.
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1: Ich bin Florian Klaus. Die Sommer von 2018 bis 2020 waren extrem trocken und heiß und die deutschen Wälder haben sich davon immer noch nicht erholt. Das steht in einem neuen Bericht. Bei den häufigsten Arten sind nach wie vor 4 von 5 Bäumen krank. Bundesagrarminister Reiner zufolge hat sich der Zustand der Wälder aber immerhin nicht verschlechtert im letzten Jahr. Umweltverbände sehen das angesichts der Klimakrise aber nicht als Grund zur Entfernung. Wer die neue Kaufprämie für Elektroautos nutzen will, kann die staatliche Unterstützung jetzt beantragen. Bundesumweltminister Schneider hat das Förderportal freigeschaltet. Das Antragsverfahren läuft ausschließlich digital ab, rückwirkend für Neuzulassungen ab Januar. Tine Klimach berichtet.
2: Viele Interessierte standen offenbar schon in den Startlöchern. Bis zum Ende der Veranstaltung mit Umweltminister Schneider, die gerade mal eine halbe Stunde dauerte, gab es schon über 1.800 Anträge. Die Höhe des Zuschusses hängt von Fahrzeug, Einkommen und Familiengröße ab und kann bei bis zu 6.000 Euro liegen.
1: Das waren die Nachrichten um 12:30. Von Westen her breitet sich ein Regengebiet zu uns aus. Die Temperaturen liegen bei 11 bis 6 Grad. Tagsüber erwarten uns viele Wolken mit nur wenig Sonne zwischendurch. Immer wieder fällt Regen, am Nachmittag entladen sich auch örtliche Gewitter. Die Höchstwerte erreichen 15 bis 20 Grad. Dazu weht flotter Westwind.
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1: Es ist 1 Uhr. Ich bin Florian Klaus. Vor einer Weile hat der geplante Abzug tausender US-Soldaten aus Deutschland Schlagzeilen gemacht. Jetzt hat der oberste NATO-Kommandeur angekündigt, dass die USA in den kommenden Jahren weitere Truppen aus Europa abziehen wollen. Wann genau das passieren soll, sagte er nicht. Auch weitreichende Mittelstreckenwaffen sollen demnach anders als geplant nicht in Deutschland stationiert werden. 2 Wochen nach seinem Transport Richtung Nordsee wurde der als Timi bekannte Buckelwal tot vor der dänischen Insel Anholt entdeckt. Der Kadaver soll nun doch abtransportiert und nach Möglichkeit obduziert werden, Skandinavien-Korrespondentin Julia Weschenbach berichtet.
2: Der Wal liegt an einem gut besuchten Strand im flachen Wasser, schreibt die dänische Umweltbehörde. Wenn man sich Strömung und Wasserstand dort ansieht, ist es demnach sehr wahrscheinlich, dass er ohne Zutun dort liegen bleibt. Dann allerdings fürchten die Dänen, könnte er Badegäste und Einheimische stören.
1: Das Rauchen verursacht hohe Kosten im Gesundheitswesen, also sollten zusätzliche Einnahmen aus der Tabaksteuer auch für die Gesundheit verwendet werden. So argumentiert der Drogenbeauftragte der Bundesregierung Streeck in der Bild. Das Geld solle gezielt in Prävention, Rauchentwöhnung und Behandlung fließen. Eine höhere Tabaksteuer war ursprünglich als Ausgleich zur Entlastungsprämie für Arbeitnehmer geplant. Ob sie nach deren Scheitern noch kommt, ist nicht sicher. Wenige Tage nach US-Präsident Trump ist jetzt auch Kreml-Chef Putin in China zu Besuch. Nach russischen Angaben soll die Partnerschaft der beiden Länder ausgebaut werden, etwa beim Handel. Heute will Putin mit Chinas Präsident Xi sprechen. Bundeskanzler Merz hat zu dem Besuch gesagt, dass er keinen grundlegenden Wechsel in den Beziehungen beider Länder erwartet. Er hoffe trotzdem, dass sich China für ein Ende des Ukraine-Kriegs einsetzt. Entwarnung in Mühldorf am Inn. Am dortigen Bahnhof war am Abend eine Fliegerbombe gefunden worden, doch von dem Blindgänger aus dem Zweiten Weltkrieg geht keine Gefahr aus. Das hat ein Sprengmeister festgestellt. Weitere Maßnahmen sind demnach nicht erforderlich. Der Zugverkehr konnte darum wieder anlaufen. Es ist jetzt 1:05. Von Westen her breitet sich ein Regengebiet zu uns aus. Die Temperaturen liegen bei 11 bis 6 Grad. Tagsüber erwarten uns viele Wolken mit nur wenig Sonne zwischendurch. Immer wieder fällt Regen, am Nachmittag entladen sich auch örtliche Gewitter. Die Höchstwerte erreichen 15 bis 20 Grad. Dazu weht flotter Westwind. Auf der A3 Nürnberg Richtung Passau zwischen Velburg und Passberg bitte aufpassen, da hat es einen Unfall gegeben. Und auf der A9 München Richtung Nürnberg zwischen Manching und Ingolstadt Süd ist die Richtungsfahrbahn gesperrt. Hier laufen Bergungsarbeiten. Allen unterwegs eine gute Fahrt.
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1: Ich bin Florian Klaus. Vor einer Weile hat der geplante Abzug tausender US-Soldaten aus Deutschland Schlagzeilen gemacht. Jetzt hat der oberste NATO-Kommandeur angekündigt, dass die USA in den kommenden Jahren weitere Truppen aus Europa abziehen wollen. Wann genau das passieren soll, sagte er nicht. Auch weitreichende Mittelstreckenwaffen sollen demnach anders als geplant nicht in Deutschland stationiert werden. 2 Wochen nach seinem Transport Richtung Nordsee wurde der als Timmy bekannte Buckelwal tot vor der dänischen Insel Anholt entdeckt. Der Kadaver soll

0: Strömung und Wasserstand dort ansieht, ist es demnach sehr wahrscheinlich, dass er ohne Zutun dort liegen bleibt. Dann allerdings fürchten die Dänen, könnte er Badegäste und Einheimische stören.
1: Das waren die Nachrichten um halb. Von Westen her breitet sich ein Regengebiet zu uns aus. Die Temperaturen liegen bei 11 bis 6 Grad. Tagsüber erwarten uns viele Wolken mit nur wenig Sonne zwischendurch. Immer wieder fällt Regen, am Nachmittag entladen sich auch örtliche Gewitter. Die Höchstwerte erreichen 15 bis 20 Grad. Dazu weht flotter Westwind.
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1: Es ist 2 Uhr. Ich bin Florian Klaus. Die USA wollen sich militärisch wohl weiter aus Europa zurückziehen. Wie der oberste NATO-Kommandeur, der US-General Grinkiewicz, gesagt hat, will das Land in den kommenden Jahren weitere Soldaten zurückholen. Einen Zeitplan nannte er nicht, die Europäer sollen aber genug Zeit bekommen, um die amerikanischen Streitkräfte mit eigenen zu ersetzen. Vor einiger Zeit hatte US-Präsident Trump schon den Abzug von 5000 Soldaten aus Deutschland angekündigt. Die neue E-Auto-Prämie ist schnell auf große Nachfrage gestoßen. Alleine bis zum Ende der Veranstaltung, bei der das Antragsportal freigeschaltet worden ist, gab es schon fast 2000 Anträge. Gefördert werden E-Autos und bestimmte Hybride, die seit dem 1. Januar zugelassen worden sind. Es gibt bis zu 6000 Euro pro Wagen. Die Fördermittel sollen für bis zu 800.000 Fahrzeuge reichen. 15 Monate lang hat der Landtag von Sachsen-Anhalt den Anschlag